0: Wir sprechen ja in dieser Woche ganz verstärkt über Kreuzfahrten, denn die boomen nach wie vor und deswegen schauen wir uns das diese Woche mal genauer an. Wir stellen euch vor, welche Kreuzfahrten es so gibt. Wir fragen euch natürlich, findet ihr Kreuzfahrten gut, findet ihr Kreuzfahrten vielleicht nicht so gut? Und wir sprechen auch mit denjenigen, die auf Kreuzfahrtschiffen arbeiten. Zum Beispiel auch der Kollege Finn Weiden. Finn, was meinst du? Was ist der Reiz? Warum gehen immer so viele, auch jüngere Menschen, auf Kreuzfahrt?
1: Ja, ich glaube, viele feiern einfach dieses Gesamtpaket. Ne? Du wachst halt jeden Morgen woanders auf, musst aber nur einmal den Koffer auspacken. Ist schon Luxus irgendwie. Und du hast mittlerweile echt alles dabei. Wellness, gutes Essen, ne? Hier immer Buffet oder 5-Gänge-Menüs, dann Shows, Bars, Ausflüge. Also egal, ob jung oder älter, da findet eigentlich jeder irgendwas, was ihm Spaß macht. Und ehrlich, dieses Gefühl, abends auf dem Deck zu stehen, Sonnenuntergang, Blick aufs Wasser, so ein bisschen Musik im Hintergrund, das finde ich richtig toll und das catcht auch viele, glaube ich, einfach total an Kreuzfahrten.
0: Wir haben es ja gerade schon gesagt, du arbeitest ja selbst auf einem Kreuzfahrtschiff. Was passiert hinter den Kulissen auf so einem Schiff?
1: Boah, extrem viel. Also das läuft wirklich so ab wie in einer Kleinstadt. Während die Gäste schlafen, wird teilweise schon Essen vorbereitet, Ausflüge organisiert oder das komplette Tagesprogramm geplant. Und gerade auf Hochseeschiffen arbeiten da Menschen aus zig verschiedenen Ländern zusammen. Ne? Küche, Technik, Entertainment, Housekeeping, alles verschiedene Bereiche. Das ist schon krass durchgetaktet. Als Gast merkst du davon oft gar nichts, weil alles auch ja möglichst entspannt wirken soll.
0: Ja, es läuft sehr entspannt, aber es sind auch sehr, sehr viele Menschen unterwegs. Das muss man sich mal vorstellen, auf den größten Schiffen teilweise irgendwie 2.500, 3.000, bis zu 6.000 Menschen. Die Zahl der deutschen Kreuzfahrtgäste nimmt weiter zu. Deswegen müssen die Schiffe halt auch größer werden. Sprechen wir nachher noch drüber. Und die ganze Woche hier bei uns. Finn Weiden, danke dir erstmal.
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1: Diese Nacht ist relativ kalt, muss man sagen. 6 bis 11 Grad und etwas weiter oben sogar nur noch 4 Grad. Da sind wir gar nicht mehr gewohnt. Nachher geht es aber wieder rauf auf 28 Grad. Wir bekommen wieder sehr viel Sonnenschein. Es wird trocken bleiben. Regen ist erst ab Freitag und Samstag in Sicht. Regenschauer sind da nämlich gemeldet. Und ab und zu kann da auch mal ein Gewitter dabei sein, das aber nur örtlich.
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2: A4 Köln-Aachen. Zwischen Köln-Klettenberg und Kreuz Köln-West. 1 Kilometer Stau. Wir wünschen allen unterwegs gute Fahrt.
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1: Es ist wirklich Wahnsinn, als ich das gelesen habe, habe ich gedacht, ist das irgendwie ein April-Scherz oder so. Weltstar Jason Derulo singt am legendären Ballermann im Bierkönig. Am 24. Juni wird er dort auftreten. Jason Derulo. Ole, ole, sage ich da nur. Ich hoffe, er weiß, was er sich da antut. Prost, und hier ist er schon mal zur Einstimmung. Jason Derulo von Breathing. Bin gespannt, ob er das da auch singt. Im Bierkönig. Schöne Nacht mit

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0: Hallo Kevin Zimmer hier. Wir hatten Timmy. Die Franzosen haben derzeit einen Delfin. Wie, die haben dem noch keinen Namen gegeben? Sind die wahnsinnig? Haben die keine Boulevardzeitung? Sonst schicke ich denen die Kollegen der Bild rüber, ja? Sind wir die schon mal los. Es ist also so, dass am Strand von Saint-Jean-de-Luz, dort in der Badebucht, besucht ein neugieriges Delfinweibchen immer wieder Schwimmer, Surfer und Stand-Up-Paddler. Das macht dieses Delfinweibchen schon seit sehr, sehr vielen Wochen. Ist schon ein Star dort, muss man sagen. Einheimische und Touristen sind fasziniert von dem Delfin, wie zutraulich das Tier ist. 2 Meter ist der Delfin lang, Delfinweibchen, muss man sagen, und schwimmt dann mal mit dem Schwimmer mit, keine Ahnung, springt über so einen Stand-Up-Paddler. Hui, ja. Ach Mensch, da freut sie sich. Wie er sich dann noch auf so ein Brett halten kann, wenn so ein Delfin über den drüber springt, keine Ahnung. Aber Tierschützer sind besorgt, das Tier ist viel zu nah an Menschen, das ist irgendwie auch nicht gut. Aber ich sag mal so, wenn wir Deutschen das mitbekommen, dann passt auf, ja. Wir geben dem Delfin einen Namen. Wir hatten Timmy für den Wal. Vermutlich nennen wir den Delfin, ist ja weiblich, Tanja. Und dann kommen wir mit dem Schlepper und mit einem Plan. Tanja, schwimm! Weit weg! Besser ist das.
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1: Ich bin Diana Kramer. Bundeskanzler Friedrich Merz hat seine Reformambitionen als Regierungschef unterstrichen. Deutschland habe die Kraft für einen neuen Aufbruch und er persönlich sei fest entschlossen, diesen Aufbruch mit seiner Regierung auch zu ermöglichen, sagte Merz bei einer CDU-Veranstaltung in seiner Heimat Arnsberg im Sauerland. Auf die aktuellen Spekulationen über einen möglichen Kanzlerwechsel ging Merz nicht ein. Bild und Stern hatten unter Berufung auf führende Christdemokraten darüber berichtet, dass Merz durch einen anderen Unionsmann ersetzt werden könnte. Der ukrainische Präsident Zelensky hat neue Gegenschläge im russischen Hinterland angekündigt. Man müsse Moskau klar machen, dass es für den Angriffskrieg gegen sein Land mit eigenen Verlusten bezahlen müsse, sagte Zelensky in seiner abendlichen Videobotschaft.
2: Moskau droht zwar mit Vergeltungsschlägen, doch Zelensky setzt selbstbewusst auf Attacke. Dabei ist unwahrscheinlich, dass er den Kreml hier in Moskau auf diese Weise zu Verhandlungen zwingen kann. Vielmehr belächeln russische Kommentatoren, dass Zelensky einerseits Moskau droht und er sich andererseits nun mit einem Hilferuf an US-Präsident Trump wendet. In einem Brief bittet er Trump um mehr Raketen für die Abwehr von Moskaus Angriffen. Aus Moskau, Ulf Mauder.
1: Auf der Bahnstrecke Hamburg-Berlin gibt es seit dem Abend Verzögerungen. Grund ist ein Ausfall eines Stellwerks bei Lüneburg. Nach Angaben der Bahn kann es noch bis heute Nachmittag zu Verspätungen und Zugausfällen kommen.
3: Es fahren noch ICE-Fernzüge zwischen Hamburg und Berlin, betont die Bahn, aber nur alle 2 Stunden. Und um die Stellwerksstörung zu beheben, brauche man voraussichtlich noch bis Donnerstag. Betroffen ist auch der Regionalverkehr. Die lokale Bahngesellschaft Metronom etwa teilte mit, dass sich der Verkehr immer weiter aufstaue. Fahrgäste sollen möglichst auf den ohnehin fahrenden Ersatzverkehr ausweichen. Die Strecke Hamburg-Berlin wurde seit letzten Sommer generalsaniert. Seit Mitte Mai ist ein Teil wieder freigegeben. Mitte Juni soll die ganze Strecke wieder befahrbar sein. Aus Berlin, Ronny Tochau.
1: Der Trend zur Teilzeit hält in Deutschland ungebrochen an. Immer mehr Beschäftigte arbeiten mit reduzierter Stundenzahl. 2025 erreichte die Teilzeitquote mit fast 32% einen neuen Höchststand, teilte das Statistische Bundesamt mit. Besonders hoch ist der Anteil der Frauen. Im vergangenen Jahr arbeitete mehr als jede zweite Frau in Teilzeit, bei Männern nur etwa jeder siebte.
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4: Ja, jetzt in der Nacht wenig bewölkt oder klar, bleibt auch trocken, das bei noch 11 bis 6 Grad. Der Donnerstag heute wird dann auch wieder sehr schön. Viele Sonnenstunden mit dabei, dazu Werte bis maximal 26 Grad.
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5: A4 Köln-Aachen zwischen Köln-Klettenberg und Kreuz Köln-West. 1 Kilometer Stau. Und im weiteren Verlauf zwischen Elsdorf und Merzzinnig 1 Kilometer stockender Verkehr, 60 Minuten Verzögerung. Wir wünschen allen unterwegs gute Fahrt.
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4: Ja, und einfach mal so mitten in der Nacht einen kultigen 90er dazwischen schieben. Genau das machen wir jetzt mit der Snow und Informer.
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0: Oh, ich sehe gerade Kai Pflaume, der hatte gestern Geburtstag. Da müssen wir nochmal eben nachträglich gratulieren. Wer macht's? Okay.
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2: Kai Pflaume ist das personifizierte Vitamin D. Ja komm, da kriegen wir in Deutschland nicht genug von. Brauchen wir aber unbedingt. Eigentlich sollten wir das ärztlich verschrieben bekommen. Regelmäßige Zufuhr von Kai Pflaume. Bei Müdigkeit oder schlechter Laune auch hochdosiert. Wirklich, wenn der Pflaume um die Ecke biegt, da weißt du doch, wird gut. Ja? Zum Status Superman fehlt ihm doch nur noch, dass der den Schlüpfer über der Hose trägt. Kai Pflaume ist die Moderationsmaschine aus Halle an der Saale. Der hat Wetten, das nur nicht übernommen, weil alle gewusst hätten, ha, shit, der gewinnt das Ding am Ende. Bei dem auf der Couch wünscht man sich ja, dass der mal die Hand aufs Knie legt. Aber macht er nicht, so anständig. Dann setzt er sich ja auch schon seit Jahren für schwer vermittelbare Fälle ein. Er gibt Menschen Hoffnung, die sonst gar keine Chance mehr hätten. Hier, Elton, den will doch sonst keiner mehr. Wusstet ihr eigentlich, dass Pflaume auf Türkisch Erik heißt? Ja. Und lieber Kai, immer dran denken, keine Angst vorm Alter. Denn Pflaumen werden erst mild, wenn sie runzeln.
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1: Ja, und dann geht's weiter. Trocken durch diese Nacht, sind eh kaum Wolken mit dabei. Temperaturen, die bewegen sich nochmal so zwischen 11 und 6 Grad. Der Donnerstag ist dann wieder sehr sonnenverwöhnt, freundlich und trocken. Zeitweise ziehen wir so ein paar Schleierwolken durch. Dazu erreichen wir dann 23 Grad im Nordosten und 28 Grad sind's im Südwesten.
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2: A4 Köln-Aachen zwischen Köln-Klettenberg und Kreuz Köln-West. 1 Kilometer Stau. Und im weiteren Verlauf zwischen Kerpen und Merz-Zenig. 1 Kilometer stockender Verkehr. 60 Minuten Verzögerung. Wir wünschen allen unterwegs gute Fahrt.
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1: Ja, euch eine angenehme Nacht. Jetzt mit Musik von Katy Perry. Hier ist sie jetzt bei uns mit Teenage Dream.

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0: Das ist Alex Warren und Fever Dream, eine Riesenparty am Wasser. Ja, die haben wir für euch. 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
1: Ich bin Diana Kramer. Der Wohnungsbau in Deutschland soll beschleunigt werden. Das Bundeskabinett hat den Weg für ein neues Baugesetzbuch freigemacht. Damit sollen kommunale Planungen schneller und Wohnungsbau in gefragten Gebieten bevorzugt werden.
2: Städte und Gemeinden sollen auch leichter gegen sogenannte Schrottimmobilien vorgehen können. In extremen Fällen könnte dann sogar eine Enteignung möglich sein. Bauministerin Huberts bemängelt die zuletzt schwachen Zahlen beim Wohnungsbau. Im letzten Jahr sind nur noch knapp über 200.000 Wohnungen fertiggestellt worden. Neu ist außerdem, Kommunen mit angespanntem Wohnungsmarkt können künftig ein überragendes öffentliches Interesse für Wohnungsbau erklären. Dadurch soll die Bauplanung statt auf 5 bis 15 Jahren künftig in etwa 2 Jahren abgeschlossen werden können. David Riemer, Berlin.
1: Trotz Waffenruhe und laufender Verhandlungen für ein Kriegsende haben die USA nach Medienberichten erneut Ziele im Iran angegriffen. Die Schläge galten einer Anlage, die eine Bedrohung für US-Streitkräfte und die kommerzielle Schifffahrt darstelle, berichten die Sender CNN und CBS News unter Berufung auf einen Beamten. Dem Wall Street Journal zufolge feuerte der Iran zunächst 4 Drohnen auf amerikanische und zivile Schiffe ab. Der Iran meldete aus dem Süden des Landes an der Straße von Hormuz mehrere Explosionen. Menschenhandel soll in Deutschland künftig konsequenter verfolgt und härter bestraft werden können. Das sieht ein Gesetzentwurf des Bundesjustizministeriums vor, den das Bundeskabinett beschlossen hat.
3: Wer Menschen mit falschen Versprechungen nach Deutschland lockt, um sie hier dann unter Zwang arbeiten zu lassen, der wird künftig bei einer Verurteilung mit bis zu 10 Jahren Haft rechnen müssen. Neu ist außerdem, dass sich auch Kunden und Kundinnen strafbar machen, wenn sie etwa Leistungen bei Anbietern einkaufen, die klar fragwürdig sind. Da gibt es viele schwarze Schafe, etwa auf dem Bau und bei Nagelstudios. Aus Berlin, Lea Matschulat.
1: Nach einem Unfall mit 2 toten Kindern in Dienstlaken am Niederrhein prüfen Ermittler, ob bei der Autofahrerin ein medizinischer Notfall vorlag. Es spreche nichts für eine absichtliche Tat, teilte die Polizei mit. Die 47-Jährige hatte vor einer Schule die Kontrolle über ihr Auto verloren und war in eine Gruppe von 3 Jungen gefahren. 2 12-Jährige starben im Krankenhaus, der 3. wurde leicht verletzt. Die Autofahrerin kam schwer verletzt in eine Klinik.
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4: Ja, und dann geht's weiter. Trocken durch diese Nacht, sind kaum Wolken mit dabei. Temperaturen, die bewegen sich nochmal so zwischen 11 und 6 Grad. Der Donnerstag ist dann wieder sehr sonnenverwöhnt, freundlich und trocken. Zeitweise ziehen wir so ein paar Schleierwolken durch. Dazu erreichen wir dann 23 Grad im Nordosten und 28 Grad sind's im Südwesten.
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5: A4 Köln-Aachen zwischen Elsdorf und Düren, 1 Kilometer Stau, 60 Minuten Zeitverlust. Wir wünschen allen unterwegs gute Fahrt.
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4: Ja, und ganz neue Musik packen wir jetzt mit rein in die Nacht von Kamrat. Hier ist er mit Hug Yourself. Ich bin Andreas Grunwald. Angenehme Nacht zusammen.

0: Ja, Sabrina Carpenter und Madonna und Bring Your Love. So, wir alle haben so ein Ding schon mal gesehen, oder? Sei es vor irgendeinem Hafen oder tatsächlich da auf dem Meer. Kreuzfahrtschiffe sind ja zum Teil dann doch Riesendinger. Und immer mehr Leute haben Bock, sich so eine Kreuzfahrt mal zu geben. Ist unser Thema ja diese Woche. Wir schauen auf die Pros und Kontras von Kreuzfahrten, gucken, was es für kuriose Kreuzfahrtmottos gibt und was für unterschiedliche Angebote. Und wir wollen natürlich auch von euch wissen, Kreuzfahrt ja oder nein, das sind eure Antworten.
1: Bis jetzt habe ich nur Positives davon gehört. Diese Atmosphäre finde ich irgendwie interessant, dass man diese Wassertage auch natürlich hat und auch der Fakt, dass man oft halt so verschiedene Orte gleichzeitig irgendwie bereisen kann. Das finde ich interessant, das spricht mich auf jeden Fall persönlich an.
2: Ich bin absolut Strandlieger, also mit Kreuzfahrt habe ich nichts mit am Hut.
3: Habe ich noch nie gemacht, muss ich sagen, aber würde mich auf jeden Fall mal interessieren. Wird bestimmt ganz schön sein. Würde mit meinem Partner mal gerne so eine Kreuzfahrt machen. Vielleicht immer über Mittelmeer, irgendwo schön, so ein paar Tage mal erholen.
4: Ja, nein, weil es mir zu eng ist. Ich brauche die Freiheit und ich mag Schiffe einfach nicht so.
0: Ja, ich fand, klang ganz ausgeglichen. Ne? Alles war mit dabei. Die einen, die haben Lust, die anderen sagen, ach nö, also eingefercht auf engem Raum mit so vielen Leuten. Nee, das ist jetzt nicht meins. Kann ich natürlich auch verstehen.

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1: Ja, jetzt in der Nacht wenig bewölkt oder klar, bleibt auch trocken, das bei noch 11 bis 6 Grad. Der Donnerstag heute wird dann auch wieder sehr schön. Viele Sonnenstunden mit dabei, dazu Werte bis maximal 26 Grad.
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2: A4 Köln-Aachen. Zwischen Kerpen und Merzenich 1 Kilometer Stau, 60 Minuten Zeitverlust. Wir wünschen allen unterwegs gute Fahrt.
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1: Tja, und eine sehr schöne Nummer von Sting habe ich mit dabei. Fields of Gold spielen wir gleich. Starten jetzt erstmal mit Britney Spears und Toxic. Ich bin Andreas Grunwald. Guten Morgen.

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1: Ich bin Diana Kramer. In den großen Konflikten stehen die Zeichen erneut auf Eskalation. Trotz Waffenruhe und laufender Friedensverhandlungen haben die USA erneut Ziele im Iran angegriffen. Und auch im Ukraine-Krieg spitzt sich die Lage zu. Präsident Zelensky kündigte am Abend weitere Angriffe auf Russland an. Heute beschäftigt sich der UN-Sicherheitsrat in New York mit der aktuellen Lage.
2: Nach dem verheerenden Angriff auf Kiew und weiteren Drohungen aus Moskau sucht der ukrainische Präsident Zelensky Hilfe bei den USA und den Vereinten Nationen. Das höchste UNO-Gremium hat schon viele Male getagt, ohne viel bewirken zu können. Resolutionen werden von den Vetomächten Russland und China niedergeschlagen, Aufrufe zum Frieden verhallen im Nichts. Zelensky betonte, dass sich die Ukraine bei der Abwehr der Angriffe auf die ganze Welt verlasse, bei der Abwehr von ballistischen Raketen aber vor allem auf die USA. Aus den USA, Tina Eck.
1: Berichte über mögliche Diskussionen zu einem Austausch von Kanzler Merz sorgen in der Union für Unruhe. Bild und Stern hatten unter Berufung auf führende Christdemokraten darüber berichtet und als möglichen Nachfolger unter anderem NRW-Ministerpräsident Wüst genannt. Der Kanzler selbst äußerte sich bei einer CDU-Veranstaltung in seinem Heimatort Arnsberg am Abend nicht dazu, bekannte sich aber zu seiner Verantwortung als Regierungschef. Die Spritpreise sinken weiter. Superbenzin der Sorte E10 ist innerhalb einer Woche um 2,7 Cent billiger geworden, Diesel um 4,5 Cent. Der ADAC hält den Preisrückgang an den Tankstellen für viel zu gering.
3: Sowohl Diesel als auch Super E10 liegen mittlerweile im bundesweiten Tagesdurchschnitt unter 2 Euro. Allerdings sind beide immer noch gut 20 Cent teurer als vor Ausbruch des Irankrieges. Und das trotz des Tankrabatts von rund 17 Cent und obwohl der Ölpreis zuletzt deutlich nachgegeben hat. Für den ADAC ist das aktuelle Preisniveau der Beweis, dass die Mineralölkonzerne günstigere Ölpreise nur sehr verlangsamt an die Kunden weitergeben. Ronny Thorau, Berlin.
1: Die Gewerkschaft Verdi ruft bei der Postbank auch heute zu Warnstreiks auf. Die Gewerkschaft verlangt für die Beschäftigten 8% mehr Geld, mindestens aber 300 Euro im Monat. Um den Druck in den Tarifverhandlungen zu erhöhen, werden Postbankbeschäftigte heute auch bei der Hauptversammlung der Deutschen Bank in Frankfurt am Main protestieren, zu der die Postbank gehört.
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4: Ja, heute ist wieder eine ganze Menge Sonne mit dabei, also durchweg sonnig dieser Donnerstag. Zeitweise ziehen da mal so ein paar harmlose Schleierwolken durch. Dazu nochmal sommerliche 23 Grad im Nordosten und auf 28 Grad kommen wir im Südwesten.
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5: A4 Köln-Aachen zwischen Kerpen und Merzenig. 1 Kilometer Stau, 60 Minuten Zeitverlust. Wir wünschen allen unterwegs gute Fahrt.
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4: Tja, und wir starten mal rein in diesen Donnerstag jetzt mit Musik von Pink und Runaway. Ich bin Andreas Grunwald. Schönen guten Morgen zusammen.

0: Da legt er sich nochmal ins Zeug am Ende. Neue Musik bei uns von Moskena.
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0: Ja, wir machen jetzt mal eine Kreuzfahrt mit der Kollegin Natascha Wittbach. Eine Kreuzfahrt durch die Themen, die heute anstehen. Habe ich das super gesagt oder habe ich das super gesagt?
2: Das hast du super gesagt.
0: Schönen guten Morgen.
2: Wir sind direkt im Thema, absoluter Profi.
0: Ja, und direkt bei Windstärke 10, genau.
2: Ja, Kreuzfahrten sind ja auch heute wieder Thema bei uns. Wir sprechen ja schon die ganze Woche über Urlaub und ganz besonders über Kreuzfahrten, weil die boomen ja total wieder. Besonders bei den Jüngeren, tatsächlich bei der Gen Z.
0: Ja, da sprechen wir also heute drüber, über die Kreuzfahrten. Außerdem, Natascha, sprechen wir mit der Dame hier.
2: Ja, Anastasia, ihr Album Not That Kind wird nämlich 25. Deshalb ist sie auf großer Jubiläumstour. Und unter anderem kommt sie zu uns hier nach NRW, ins Sauerland und nach Düsseldorf. Und da sprechen wir mit ihr drüber. Und außerdem gibt es voraussichtlich ein Urteil beim Prozess um den versuchten Anschlag beim Taylor Swift-Konzert vor 2 Jahren in Wien im August. Damals mussten ja wegen einer Terrordrohung 3 Konzerte ihrer Eras-Tour abgesagt werden. Die konnten auch nicht mehr nachgeholt werden. Der Hauptverdächtige hatte auch schon vor ein paar Wochen ein umfassendes Geständnis abgelegt.
0: Also auch das wird uns heute beschäftigen. Vielen Dank, Natascha Wittmark. Und passend zum sommerlichen Wetter heute jetzt für euch Jean-Paul und Temperature.

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1: Der Donnerstag heute wieder durchweg sonnig. Zeitweise ziehen mal so ein paar harmlose Schleierwolken durch. Dazu noch mal sommerliche 23 Grad im Nordosten. Und 28 Grad werden es im Südwesten.
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2: A4 Aachen-Köln zwischen Mertzenich und Elsdorf. 4 Kilometer Stau, 6 Minuten Zeitverlust. Und im weiteren Verlauf zwischen Kerpen und Düren 1 Kilometer stockender Verkehr, 20 Minuten Verzögerung. Wir wünschen allen unterwegs gute Fahrt.
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1: Ja, und Musik passend zur Uhrzeit. Da kriegt Michael Schulte gleich noch ganz gut die Kurve mit 5 a.m. Ja doch, komm, passt noch. Vorher noch Roxette und Spending My Time.

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0: Da nochmal einen schönen guten Morgen an diesem Donnerstag. Vielleicht sagt ihr jetzt gleich, boah, was für ein Quatsch. Sebastian Richter, der erzählt heute Morgen im Augenblick mal von der evangelischen Kirche eine Geschichte, die nach Seemannsgarn klingt, aber tatsächlich genauso passiert ist.
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2: Mein Freund Jens erzählt mir von einem Aufenthalt am Rastplatz irgendwo in Frankreich. Sommer, Pause, Kaffee. Soweit? So normal. Doch dann liegt da im Gras ein Taschenmesser. Jens ist baff. Es ist das alte Taschenmesser seines Opas. Jens selbst hat es vor 5 Jahren genau hier verloren. Beim Rasten auf dem Weg zu einer Jugendfreizeit. Wow, denke ich in einer Mischung aus Ungläubigkeit und Hoffnung. Dieses spezielle Gefühl habe ich nur, wenn ich das Ende von einem Film nicht glauben kann oder eben, wenn etwas ganz Außergewöhnliches passiert. Ich denke über Dinge nach, die ich verloren habe. Meinen Handschuh, der irgendwo im Wald liegen muss, das Gespräch mit meiner Oma, das offen geblieben ist. Das macht mich auf eine Art traurig und ich frage mich, gibt es solche Taschenmesser-Momente auch in meinem Leben? Natürlich weiß ich, das ist kein System. Kein tiefer Plan, auf den man sich verlassen kann. Und trotzdem macht mir die Geschichte von Jens auf eine andere Art auch Hoffnung. Es muss nicht immer alles endgültig weg und verloren sein. Manche Dinge liegen einfach eine Zeit im Gras. Manchmal findet man sich wieder. Denn Zeit trennt nicht nur, manchmal führt sie auch wieder zusammen. Sebastian Richter von der Evangelischen Kirche für Augenblick mal.

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1: Mit Danny Hoppe, guten Morgen. Der tödliche Unfall mit zwei Kindern in Dienstlaken hat gestern für Entsetzen gesorgt. Die Ermittlungen, wie es dazu kommen konnte, laufen noch. Geprüft wird, ob bei der Autofahrerin ein medizinischer Notfall vorlag. Das hat die Kreispolizei in Wesel am Abend mitgeteilt. Hinweise auf eine absichtliche Tat soll es bisher nicht geben. Malte Albrecht hat die Infos.
2: Die Deutsche Presseagentur meldet, dass ein internistischer Notfall der Grund dafür gewesen sein könnte, warum die 47-jährige Frau vor einer Schule die Kontrolle über ihr Auto verloren hatte. Sie war in eine Gruppe von 3 12-jährigen Radfahrern gefahren, die auf dem Weg zur Schule waren. 2 der Jungen starben später im Krankenhaus, der 3. wurde leicht verletzt. Die Fahrerin selbst erlitt schwere Verletzungen. An der betroffenen Schule sind unterdessen Notfallseelsorger, Schulpsychologen und zusätzliche Schulsozialarbeiter im Einsatz. Besondere Zuwendung bekomme dabei die Klasse, die um ihre 2 Mitschüler trauere, sagte eine Stadtsprecherin. Man brauche nun Zeit, um das Geschehene zu begreifen. NRW-Schulministerin Feller sprach den Familien ihr tiefes Beileid aus und sicherte der Schule jede mögliche Unterstützung zu.
1: Und jetzt weitere Meldungen im Überblick. Die USA haben erneut Ziele im Iran angegriffen, unter anderem eine iranische Stellung in der Nähe der Straße von Hormus. Am Morgen meldete außerdem der Golfstaat Kuwait neue Angriffe mit Raketen und Drohnen. Die Luftabwehr sei im Einsatz, teilte das Militär mit. Woher der Beschuss kam, ist noch unklar. Der Tankrabatt der Bundesregierung wird wohl nicht verlängert. Bundesverkehrsminister Schnieder hat diese Hoffnung vieler Autofahrer im Handelsblatt zumindest gedämpft. Der Staat komme irgendwann an die Grenzen seiner Möglichkeiten, sagte er. Der US-Konzern Meta führt bei Instagram, Facebook und WhatsApp kostenpflichtige Plus-Modelle ein. Sie sollen Nutzerinnen und Nutzern mehr Funktionen und Inhalte bieten. Genaue Preise nannte Meta nicht. In US-Medien ist aber von umgerechnet rund 3,40 Euro pro Monat für Facebook und Instagram die Rede. Die Deutschen tun sich weiter schwer mit dem Umstieg aufs E-Auto, aber so langsam wird die Skepsis offenbar weniger. Das zeigt das neue E-Barometer des Versicherers Hugo Coburg. Denn da gab es jetzt im ersten Quartal einen Rekord beim Umstieg aufs E-Auto. 7,5% der Autokäufer seien in dieser Zeit vom Verbrenner auf einen Stromer umgestiegen, heißt es. Einen Anstieg beobachtete der Versicherer vor allem nach Ausbruch des Iran-Kriegs. Begleitet wurde das E-Barometer außerdem noch von einer YouGov-Umfrage und da hat fast jeder Fünfte gesagt, dass er sich wegen der neuen staatlichen Förderung wahrscheinlich früher als geplant ein E-Auto anschaffen wolle. Oder zumindest erstmals darüber nachdenke. Und das waren die Nachrichten mit Danny Hoppe.
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3: Genießt es heute nochmal. 13 Grad im Moment in Karst an den Rathausarkaden. Bis zu 26 werden es noch und den ganzen Tag Sonne. Morgen, naja, erstmal noch. Aber 30 Grad, schwül. Heißt, genau, so ab Nachmittag sieht's nach Gewitter aus.
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3: Wie sieht's bei dir aus, Saskia?
4: Ja, könnt ihr auch erst noch mal genießen. Freie Fahrt, nichts los, nicht mal Blitzer sind uns gemeldet. Aber wenn ihr zu dieser frühen Stunde um kurz nach 6 jetzt schon einen gesehen habt, dann sagt mal Bescheid. 02131 40.000 ist unsere Nummer. WhatsApp schicken geht natürlich auch.
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3: Ach ja, ist noch früh. Wir haben Marlon Rudette engagiert, um euch mit Piano zu wecken. Ich finde, so sollte jeder Morgen für euch starten. Das habt ihr euch verdient.
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0: Und You Not Us, drei Männer plus ich, vier Männer plus gleich Sascha. Ihr hört es im Hintergrund schon, fünf Männer und das am internationalen Tag der Menstruationshygiene. Da müssen wir drüber sprechen, Leute. Natürlich mit einem Mann, ist klar.
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2: Mal eine Frage an die Männer. Habt ihr eine Ahnung, was Tampons und Binden kosten? Oh, ich weiß, das Thema mögen wir Kerle nicht, ne? Es ist wie Beine rasieren. Unangenehm. Ja, die meisten Männer zucken beim Wort Binde ja schon zusammen. Aber klar, normal. Viele Männer haben eben Bindungsängste. Sorry, den konnte ich nicht liegen lassen. Aber jederzeit können wir über Fettauffangschalen beim Gasgrill diskutieren. Aber Hygiene? Pah! Frauensache. Trotzdem, gar nicht so billig die Dinger. Ich sollte die letzten Mal kaufen und ich bin fast hinten rübergekippt. Das ist ja kein Luxusartikel, sondern die braucht man einfach. Also, Frau brauchst. Naja. Und dann habe ich mal ChatGPT gefragt, was das kosten würde, wenn Tampons und Binden in Deutschland umsonst wären. Soll ich euch was sagen? Es wäre weniger als der Tankrabatt. Aber die einzige Periode, die die Regierung interessiert, ist die Wahlperiode. Zum Schluss aber nochmal eine ganz wichtige Frage. Meine Fettauffangschale bei meinem Weber, ist die spülmaschinenfest eigentlich?
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0: Manila, Hauptstadt der Philippinen und Song von Ray Dalton und Alvaro Soler aus 2021. Damit kannst du glänzen. Ne? Also jetzt nicht bei euren Freunden oder so, die hauen euch, wenn ihr die mit sowas nervt. Ich spreche da aus eigener Erfahrung, aber wir haben ja einen sicheren Hafen für Klugscheißer Saskia. Ne?
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0: 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Easy hören könnt ihr jetzt Whitney Houston.

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1: Moin, Timo Gerke hier. Im Kampf gegen den Drogenhandel im Darknet gab es gestern eine große Razzia, auch in Neuss. Eine Person wurde festgenommen. Mehr zu dem Thema gleich bei Sabrina Wegner. Vorher guckt sie noch kurz mit euch auf ganz Deutschland und die Welt jetzt.
2: Ja, trotz einer Waffenruhe haben die USA offenbar neue Angriffe auf den Iran geflogen. Ein Regierungsvertreter sagte, Ziel sei ein Militärgelände gewesen. Auch Israel hat im Südlibanon wieder Ziele angegriffen. Das Militär hat die Bewohner mehrerer Gebiete aufgerufen, ihre Häuser zu verlassen. Und 2024 war schon heiß, aber das nächste Rekordjahr könnte schon 2027, also nächstes Jahr, anstehen. Das zumindest befürchtet die Weltwetterorganisation WMO. Und jetzt die Nachrichten aus dem Rhein-Kreis Neuss. Bei einer großen Razzia im Kampf gegen Drogenhandel im Darknet hat die Polizei gestern auch Gebäude im Rhein-Kreis Neuss durchsucht. Unter anderem in Neuss. Nach Angaben der Staatsanwaltschaft in Köln wurde in Neuss auch eine Person festgenommen. Weitere Details zur Razzia hat Saskia Grönke aus dem News 89.4 Morgenteam.
3: Ein kriminelles Netzwerk soll laut BKA seit 2020 Drogen im Darknet verkauft haben. Es geht um Ecstasy-Pillen, Haschisch, Kokain oder auch Arzneimittel. Die Einnahmen sollen über vietnamesische Nagelstudios und Restaurants von Kryptowährungen in Bargeld umgewandelt worden sein. Das Geldwäschesystem deckten die Ermittler jetzt auf. Mehr als 400 Polizisten, Ermittler und Spezialeinheiten durchsuchten in NRW und Hessen rund 40 Wohn- und Geschäftsräume. 8 Verdächtige wurden festgenommen, darunter auch einer in Neuss. Die Beamten stellten große Mengen Bargeld, Kryptovermögen, Waffen und mehrere Kilo Rauschgift sicher.
2: Im Rhein-Kreis Neuss wird die Unterbringung von Kindern nach Kindeswohlgefährdungen immer schwieriger. Das zeigen Rückmeldungen mehrerer Jugendämter aus dem Kreis. Vor allem bei kurzfristigen Schutzunterbringungen in Pflegefamilien und bei Kindern mit besonders hohem Betreuungsbedarf kommt es demnach immer wieder zu Engpässen. Die Jugendämter betonen aber auch, dass bisher noch für alle betroffenen Kinder und Jugendlichen eine Lösung gefunden wurde. Einen ungewöhnlichen Einsatz hatte gestern Abend die Feuerwehr in Dormagen. Im Ortsteil Nievenheim hatten Dormagener 2 Entenküken entdeckt, die offenbar ihre Mutter suchten. Da auch nach längerem Warten keine Entenmama zu sehen war, kam die Feuerwehr. Auch sie konnten die Entenmutter nicht entdecken. Sie nahmen die beiden Entenkinder mit und brachten sie zur Wildtierhilfe Dormagen. Und das waren die Lokalnachrichten mit Sabrina Wegner.
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1: Ihr solltet es heute noch mal genießen. 13 Grad im Moment in Jüchen am Markt. Bis zu 26 werden es noch. Und den ganzen Tag Sonne. Morgen erstmal zumindest auch noch. Aber es wird noch einen Tacken wärmer. So 30 Grad. Es wird schwül. Ihr wisst, was das bedeutet. So ab nachmittags sieht es im Moment nach Gewitter aus.
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1: Saskia, was ist los?
3: Ich habe schon eine Meldung von der A46 Heinsberg Richtung Düsseldorf. Da haben wir zwischen dem Kreuz Holz und Kapellen 2 Kilometer Stau. Sind 5 Minuten. Plus da.
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1: Ja, wird heute mal ein bisschen ernster bei uns in der Morningshow. Ihr habt es gerade auch in den Lokalnachrichten bei Sabrina gehört. Es geht darum, was ist, wenn ein Kind raus muss aus seiner Familie?
3: Genau, also wenn das Jugendamt sagt, das geht so nicht weiter, das Kind muss jetzt geschützt werden. Und genau da gibt es Probleme.
1: Ja, da wird es nämlich langsam immer enger mit Plätzen, wo die dann hin könnten. Was es da so gibt, wo genau die Probleme sind, das klären wir alles nochmal in 7 Minuten. Jetzt erstmal die Black Eyed Peas.

0: Puh, hartes Thema heute hier in der News 984 Morning Show. Was passiert eigentlich, wenn ein Kind sofort raus muss aus seiner Familie? Also wenn das Jugendamt sagt, nee, das geht so nicht weiter, das Kind muss jetzt geschützt werden. Da gibt es nämlich gerade ja ein Platzproblem, Selina Krüsen. Mehrere Städte bei uns sagen, wir haben teilweise echt Probleme, die Kinder unterzubringen.
1: Ja, es ist wirklich ein Problem, weil wenn das Kind sofort raus muss, dann spricht man von einer sogenannten In-Obhutnahme. Das heißt, das ist kein planbarer Umzug. Das heißt wirklich von jetzt auf gleich, auch nachts, am Wochenende, an Feiertagen, raus aus der Familie. Dann muss sofort ein sicherer Platz her. Und das ist nicht einfach, meint Götz Barkay vom Neusser Jugendamt, weil...
2: Es ist ja trotzdem ein Familienverbund, wo Kinder sich auch zu Hause fühlen. Also diese Herausnahme, muss man wirklich deutlich sagen, die kann man nicht schön machen. Das funktioniert nicht. Es ist immer ein Eingriff und vor allem in die Lebenswelt der Kinder.
1: Aber eben auch notwendig, wenn das Kind zu Hause nicht sicher ist.
0: Und wo kommen die Kinder dann hin?
1: Oft geht es erstmal in Bereitschaftspflegefamilien, also Familien, die kurzfristig aufnehmen können. Wenn das nicht klappt, gibt es noch in Obhutnahmegruppen, die rund um die Uhr Kinder aufnehmen.
0: Jetzt klingt das ja erstmal so, als gäbe es schon ein Netz, das auch funktioniert irgendwie. Wo hakt es denn dann?
1: Mehrere Jugendämter sagen, es gibt immer wieder kurze Phasen, in denen Schutzstellen einen Aufnahmestopp haben. Merbo schreibt uns sogar, nicht selten müssen vorher mehrere Träger angefragt werden, bis überhaupt ein Platz gefunden ist. Ja, und das Problem verschärft sich, weil Kinder und Jugendliche in diesen Schutzstellen inzwischen teilweise länger bleiben, weil es keine freien Wohngruppenplätze oder passende Pflegefamilien gibt. Ja, und das hörst du auch so aus anderen Städten. Grevenbruch spricht von regelmäßigen Engpässen bei kurzfristigen in Obhutnahmeplätzen. Es gibt einfach zu wenig stationäre Plätze und Pflegefamilien. Auch die Stadt Neuss sagt das. Und aus Dormagen heißt es, irgendwie gibt es zwar immer eine Lösung, aber die meinten zu mir, es gab auch schon Fälle bei anderen Jugendämtern, da mussten die Mitarbeiter mit den Kindern in Räumen der Verwaltung schlafen.
0: Boah, okay, krass. Das kickt bei mir als Vater jetzt natürlich nochmal anders. Das ist ja fürchterlich.
1: Absolut. Und deswegen kommt aus den Jugendämtern auch ganz klar der Appell, wir brauchen mehr Menschen, die bereit sind, Kinder in Krisen kurzzeitig aufzunehmen, also Pflege- und Bereitschaftspflegefamilien.
0: Darüber sprechen wir dann gleich in einem Stündchen hier in der News 984 Morning Show. Wir haben mit zwei Mitarbeitern vom Jugendamt in Neuss darüber gesprochen. Für Kinder, die aus ihren Familien genommen werden müssen, gibt es nämlich immer wieder keinen Platz. Großes Problem.

0: Kato, turn the lights off. Und das war's dann auch mit jugendfreiem Content hier in der News 89.4 Morning Show.
1: Fotze, ist den Typen fast umgefahren.
2: Hast du gerade Fotze zu mir gesagt?
3: Das war sein Tourette, du Idiot.
1: Nee, das habe ich schon so gemeint.
0: Ich lieb's. War ein Ton aus Vincent Wilmer. Florian David Fitz als Typ mit Tourette. Hat er den deutschen Filmpreis für bekommen.
4: Ja, und genau so hat das jetzt auch sein Kollege Robert Aramayo gemacht. Spielt einen Mann mit Ticks und hat dafür den britischen Filmpreis bekommen. Verflucht normal heißt der Film, läuft ab heute im Kino, unter anderem im UCI in Neuss.
0: Ob sich lohnt, sagt uns gleich nach 7 News 89.4 Kinomann Jörg.

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1: Mit Danny Hoppe. Guten Morgen. Das Hin und Her im Iran-Krieg geht weiter. Nachdem zuletzt wieder ein Abkommen zwischen den USA und dem Iran im Raum stand, spitzt sich die Lage jetzt wieder zu. Denn trotz der geltenden Waffenruhe melden beide Seiten neue Angriffe rund um die Straße von Hormus. Und auch der Golfstaat Kuwait ist offenbar beschossen worden. Malte Albrecht aus dem News-Team, was genau ist da letzte Nacht passiert?
2: Also das US-Militär hat offenbar im Süden des Irans ein Militärgelände angegriffen, von dem aus Drohnen gesteuert wurden. Das sagte jedenfalls ein US-Beamter, 4 Drohnen seien abgeschossen worden. Der Iran wiederum meldet, dass ein amerikanischer Öltanker die Meeresenge mit abgeschaltetem Radar passieren wollte. Die Revolutionsgarden hätten ihn beschossen und zum Umkehren gezwungen.
1: Ja, gleichzeitig erhöhen die USA auch wirtschaftlich den Druck. Sie haben die iranische Behörde sanktioniert, die Gebühren für die Passage der Meerenge verlangt.
2: Ja, eine Gebühr für die Passage der Meeresenge zu erheben, verstoße gegen internationales Recht, heißt es aus dem US-Finanzministerium. Und auch Präsident Trump ist gerade ziemlich unzufrieden, was den Stand der laufenden Verhandlungen über ein Kriegsende angeht. Er droht offen damit, die Sache militärisch zu Ende zu bringen, falls es keinen Deal gibt. Der Iran gibt sich aber unbeeindruckt. Aus Teheran heißt es, man lasse sich die roten Linien, also die Kontrolle über die Straße von Hormus und das Recht auf Urananreicherung, nicht nehmen.
1: Danke, Malte. Und jetzt weitere Meldungen im Überblick. In NRW hat es wieder 2 tödliche Badeunfälle gegeben. In Herne ertrank am Abend ein 20-Jähriger. Er wollte sich laut Polizei nach einer Joggingrunde im Rhein-Herne-Kanal abkühlen, rief kurz darauf um Hilfe und konnte nur noch tot geborgen werden. Und auch im Feldmarksee in Sassenberg starb ein 27-Jähriger bei einem Badeunfall. Nach dem Unfall mit 2 toten Kindern in Dienstlaken prüft die Polizei, ob bei der 47-jährigen Autofahrerin ein medizinischer Notfall vorlag. Das hat die Kreispolizei in Wesel am Abend bestätigt. Nichts spreche für eine absichtliche Tat. Hitze wird zu einem immer größeren Problem für die deutsche Wirtschaft. Das zeigt eine Untersuchung des Kreditversicherers Allianz Trade. Zum einen würden steigende Temperaturen die Produktivität senken, zum anderen würden gleichzeitig die Energiekosten steigen. Bis 2030 seien dadurch Verluste von rund 112 Milliarden Euro möglich. Ein Alltag ohne WhatsApp, Instagram oder Facebook ist für viele von uns kaum noch vorstellbar. Der Meta-Konzern führt für seine wichtigsten Apps jetzt Bezahlmodelle ein mit neuen Funktionen. Bei Facebook und Instagram sollen verbesserte Analysen, Statistiken und Optionen zur Profilanpassung kommen. Das hat Meta in einem Video angekündigt. Wer das nutzen will, muss laut Medienberichten $4 pro Monat für Instagram Plus und Facebook Plus zahlen. Bei WhatsApp sollen es $3 sein. Meta selbst hat offiziell noch keine Preise genannt. Und das waren die Nachrichten mit Danny Hoppe.
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3: 13 Grad im Moment, den Grevenbruch am Kraftwerk Neurath. Genießt es heute nochmal. Werden noch bis zu 26 Grad, den ganzen Tag Sonne. Morgen erstmal noch Sonne zumindest. Dann 30 Grad, schwül und dann, wie immer, ne? Ab nachmittags. Sieht's gerade nach Gewitter aus.
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3: Saskia, um zu sagen, wie es bei dir aussieht, darf ich dich zitieren?
4: Ja,
3: als du gerade unser Verkehrszug. Jetzt ist voll.
4: Da ist wirklich schon gut was los. Das meiste sind aber so kleinere Meldungen. Aber hier braucht ihr wirklich gerade am längsten. A1 Euskirchen Richtung Köln zwischen Köln-Löwenich und dem Kreuz Köln-Nord. 2 Kilometer stockender Verkehr. 3 Minuten Zeitverlust sind das. Dann die A46 Heinsberg Richtung Düsseldorf. Da haben wir zwischen dem Kreuz Holz und Kapellen 7 Kilometer Stau. Halbe Stunde on top. Und die A57 Krefeld Richtung Köln zwischen Krefeld Zentrum und dem Kreuz Meerbusch. 4 Kilometer stockend. 5 Minuten extra.
3: Na komm, das haben wir aber auch schon voller erlebt, Saskia.
4: Ja, es ist aber auch erst kurz nach 7.
3: Ach so, also
4: da, da ist noch was möglich.
3: Um 8 sagst du dann, scheiße, ist er. Oh, ich verstehe.
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3: Also ich sage ja, das hat er absichtlich gemacht. Das ist genau sein Humor. Der sitzt abends zu Hause, hört, wie deutsche Radiomoderatoren seinen Namen ausgesprochen haben. Weißt du, der heißt Miles Michael Smith Thompson. Hätte sich easy auch Michael Thompson nennen können, aber nein, muss irgendwie ein S und ein TH irgendwie rein. Miles Smith. Ja, besser wird's bei mir nicht, sorry.

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1: Ey, musst du auch mal positiv sehen, ne? Spaß Energiekosten, weil bei den Temperaturen das Popcorn im Kino automatisch poppt.
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1: Nee, also eigentlich ist Kino ja sogar super clever, weil klimatisiert, ne? Und vielleicht ja auch, weil heute verflucht normal startet. Ob der was kann, sagt euch jetzt unser Filmfreak Jörg Albrecht.
3: Ladies und Gentlemen, ich darf Sie nun bitten, die Grand Hall aufzusuchen.
4: Stell dir vor, du bekommst einen Orden von der Queen überreicht. 2019 soll der Schotte John Davidson die Auszeichnung Member of the Order of the British Empire erhalten, für seinen jahrelangen Einsatz, über das Tourette-Syndrom aufzuklären. John allerdings ist mehr als nervös, denn er hat selbst Tourette und einer seiner Ticks ist das unkontrollierte Ausrufen von Schimpfwörtern.
5: Ich kann das nicht, Dottie. Können wir ihn nicht irgendwann anders abholen? Oder die schicken ihn mir?
6: John...
5: Ich werde mich blamieren, Dottie. Ich werde was Schlimmes sagen.
6: Glaub mir, du kannst nicht sagen, was sie nicht schon mal gehört hat.
4: Johns schlimmste Befürchtungen werden eintreffen. Während der Ordensverleihung haut er das hier raus.
7: Fuck the Queen!
4: Was aussieht wie eine Szene, die sich ein Drehbuchautor ausgedacht hat, ist wirklich so passiert. Die Ticks sorgen also zwangsläufig, obwohl wir es mit einer psychiatrischen Erkrankung zu tun haben, für große Lacher. Aber verflucht normal ist deshalb keine Komödie. Der Film nimmt Tourette ernst und zeigt Johns Leidensweg. John ist 10 Jahre alt, als er merkt, dass mit ihm irgendetwas nicht stimmt.
6: Ich bin Dottie.
5: Du wirst an Krebs sterben.
6: Tja, freut mich auch sehr.
4: Da vor 30, 40 Jahren noch kaum jemand weiß, was Tourette ist, wird John zum Außenseiter abgestempelt. Wiederholt bringen ihn seine Bemerkungen in Schwierigkeiten.
6: Es läuft nicht optimal. Er hat Arsch zum Richter gesagt.
8: Das ist nicht gut.
6: Nein.
4: Was aber gut ist, das ist dieser Film. Richtig gut sogar. Verflucht normal ist das, was das britische Kino perfekt beherrscht. Geschichten, selbst wenn sie im Kern traurig sind, mit Humor und Herz zu erzählen. Und Robert R. Romeo, der John spielt, hat völlig zu Recht beim britischen Filmpreis Leonardo DiCaprio und Timothée Chalamet den Preis als beste Hauptdarsteller.

0: Teller weggeschnappt.
1: Ich verstoße, glaube ich, gegen keine Schweigepflicht, wenn ich sage, dass das hier der beste Tee bisher ist.
2: Ich habe Wichse statt Milch rein.
3: Das klingt wirklich schön. Also das mit dem Film, nicht das mit dem Tee. Ab heute unter anderem im UCI Neues.

0: Also Saskia und ich sind durch mit der Urlaubsplanung für den Sommer. Ich mache einen Roadtrip durch Italien.
1: Und ich freue mich, ich fahre nach Frankreich, in die Normandie.
0: Aber wir sind halt auch keine super coolen Trendsetter, Saskia. Nee. Denn sonst würden wir auf Kreuzfahrt gehen.
1: Ja, Kreuzfahrten boomen absolut. Letztes Jahr haben rund 1,5 Millionen Menschen eine Kreuzfahrt von einem deutschen Hafen aus gestartet. Und auch Jüngere können was damit anfangen, sagt Jan Brücker vom Kreuzfahrtreiseveranstalter Phoenix Reisen aus Bonn.
2: Also für jüngere Leute ist es interessant, dass sie an Bord der Schiffe auch sehr viel geboten bekommen. Viele Bars, viel Unterhaltungsprogramm, viele Sachen sich zu beschäftigen, auch mit Gleichaltrigen halt in Kontakt zu kommen. Da gerade an Bord ist man natürlich in so einer Community auch unterwegs und da fällt es einem leichter, Leute kennenzulernen. Und da kann ich mir schon vorstellen, dass es für die junge Generation eben sehr attraktiv ist, darüber auch zu connecten.
0: Also das Z in Gen Z steht für Kreuzfahrt, haben wir jetzt offensichtlich gelernt. Wir sprechen die ganze Woche über unsere Urlaubsplanung diesen Sommer hier in der News 89.4 Morning Show. Jetzt hört er erstmal No Doubt.

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1: Ja, hi, Timo Gerke hier und ich warne euch schon mal vor, es wird jetzt sehr emotional, Leute. Zwei süße kleine Entenküken, die haben gestern in Dormagen offenbar ihre Mama verloren. Die Feuerwehr hat sie aber gerettet. Mehr zu dem Thema gleich bei Sabrina Wegner. Vorher guckt sie noch kurz auf den Rest von Deutschland mit euch.
2: Ja, nach dem Tod von zwei 12-jährigen Schulkindern nach einem Verkehrsunfall in Dienstlagen hat die Stadt weitere Unterstützung angekündigt. Die betroffene weiterführende Schule werde unter anderem verstärkt durch Schulsozialarbeiter, Psychologen und Seelsorger betreut, heißt es. Und nach den Stellwerksproblemen auf der Bahnstrecke Hamburg-Berlin fahren die Züge wieder. Und das schneller als gedacht. Das hat die Bahn mitgeteilt. Die Störung gab es seit gestern Abend. Viele Züge fielen aus und es gab Verspätungen. Und jetzt die Nachrichten aus dem Rhein-Kreis Neuss. Im Kampf gegen Drogenhandel im Darknet gab es gestern eine große Razzia in NRW und Hessen. Mehr als 400 Einsatzkräfte durchsuchten Dutzende Gebäude, auch in Neuss. Insgesamt wurden 8 Verdächtige festgenommen, nach Angaben der Staatsanwaltschaft in Köln auch eine Person in Neuss. Das kriminelle Netzwerk soll laut BKA seit 2020 Drogen im Darknet verkauft haben. Es geht um Ecstasy-Pillen, Haschisch, Kokain oder auch Arzneimittel. Die Einnahmen sollen über vietnamesische Nagelstudios und Restaurants von Kryptowährungen in Bargeld umgewandelt worden sein. In Neuss ruft das Jugendamt dazu auf, bei einem unguten Gefühl rund um das Wohl von Kindern nicht wegzuschauen. Wer mögliche Warnsignale für eine Kindeswohlgefährdung beobachtet, sollte sich lieber einmal zu viel melden als einmal zu wenig, sagt Götz Barkay vom Jugendamt Neuss.
3: Ich wünsche mir, dass grundsätzlich die Menschen hinschauen, dass sie die Augen aufhaben, dass auch ein Blick auf die Kinder geworfen wird und dass wir als Gemeinschaft, als Gesellschaft gemeinschaftlich verantwortlich sind für das Wohl der Kinder, die bei uns in der Gesellschaft groß werden.
2: Das Jugendamt betont, dass nicht jede schwierige Familiensituation automatisch eine Kindeswohlgefährdung ist. Wenn Kinder aber seelisch oder körperlich massiv gefährdet seien, müsse hingeschaut und gehandelt werden. Mehrere Jugendämter im Rhein-Kreis Neuss berichten allerdings auch von Engpässen bei der Unterbringung von Kindern und Jugendlichen. Einen ungewöhnlichen Einsatz hatte gestern Abend die Feuerwehr in Dormagen. Im Ortsteil Nievenheim hatten Dormagener zwei Entenküken entdeckt, die offenbar ihre Mutter suchten. Da auch nach längerem Warten keine Entenmama zu sehen war, kam die Feuerwehr. Auch sie konnten die Entenmutter nicht entdecken. Sie nahmen die beiden Entenkinder mit und brachten sie zur Wildtierhilfe Dormagen. Und das waren die Lokalnachrichten mit Sabrina Wegner.
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1: Genießt es heute nochmal. 14 Grad im Moment in Grippenbruch am Kraftwerk Neurath. Bis zu 26 bekommen wir noch und den ganzen Tag Sonne. Morgen kippt's erstmal noch Sonne. 30 Grad, sehr schwül. Bedeutet, also ab nachmittags, da sieht's dann gerade nach Gewitter aus.
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1: Saskia, wie sieht's bei dir aus?
4: Ja, die 46 ist voll, kommen wir gleich zu. Bei den anderen geht's so. A1 Euskirchen Richtung Köln, da haben wir 5 Minuten Zeitverlust zwischen Köln-Löwenich und dem Kreuz Köln-Nord. 5 Kilometer stockender Verkehr da. Jetzt die A46, gerade schon geteasert. Heinsberg Richtung Düsseldorf zwischen dem Kreuz Holz und Kapellen 7 Kilometer Stau. Dreiviertel Stunde, bis ihr durch seid. Und dann noch die A57, Nimwegen Richtung Köln zwischen Krefeld-Gartenstadt und Krefeld-Oppum. 2 Kilometer stockender Verkehr mit 3 Minuten plus. Und geblitzt wird auch, und zwar in Dormagen-Rheinfeld auf der Wallhofener Straße, Höhe der Kita, und der Blitzer, der blitzt in beide Richtungen.
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1: Und mit Sunrise Avenue jetzt müssen sich morgen dann in Gewitter Avenue umbenennen, ne?

0: Wir reden hier in der News 184 Morning Show weiter über ein Thema. Ja, das ist echt schwer, aber es ist halt auch wahnsinnig wichtig. Kinder, die zu Hause gerade nicht sicher sind. Und dann kann es sein, dass es eine sogenannte Inobhutnahme gibt. Heißt, das Jugendamt holt ein Kind erstmal aus einer Familie raus, weg aus der Situation und bringt es zumindest kurzfristig an einen sicheren Ort. News 184 Reporterin Selina Krüsen. Dafür braucht es Menschen und Plätze, die sofort da sind. Aber genau da gibt es ein Problem.
1: Ja, das Jugendamt Neuss sagt ganz klar, wir brauchen einfach mehr Leute, die Kinder kurzfristig aufnehmen als Pflege- und Bereitschaftspflegefamilie. Das meinte Stefanie Hein vom Jugendamt Neuss zu mir.
2: Ganz wichtiges Thema, der Wunsch, dass wir freiwillige Menschen haben. Und da ist völlig egal, in welcher Familienkonstellation, ob überhaupt Familie, ob Mann, Mann, Frau, Frau, Frau alleine, Mann alleine. Einfach Menschen, die Lust haben und bereit sind, Kinder aufzunehmen in kritischen Situationen und sagen, ja, da schlägt mein Herz für und das mache ich sehr gerne. Das wäre toll.
0: Ja, voll. Aber ich nehme jetzt mal meinen Fall einfach. Voll berufstätig, Familie, Kind zu Hause. Ich meine, wie soll ich das machen? Also was gibt es für Unterstützung zum Beispiel?
1: Es gibt finanzielle Hilfe und es gibt auch eine feste Begleitung durch den Pflegekinderdienst, hat mir Götz Balkay erklärt. Der arbeitet auch beim Neusser Jugendamt.
3: Also grundsätzlich kommt das Jugendamt dann erstmal für die Kosten auf. Es gibt hier eine feste Beratung über unseren Pflegekinderdienst, die hier sehr aktiv sind und eng an den Familien, um in den Einzelfällen pädagogische Hilfestellung zu geben. Es gibt auch von den Kollegen Überleitungen, zum Beispiel den Kinderarzt oder den Kinder- und Jugendpsychologen oder Kinder- und Jugendpsychiater, je nachdem, was in der Familie gerade gebraucht wird.
1: Wichtig hier jetzt auch, der erste Schritt ist nicht, morgen steht ein Kind vor deiner Haustür, nee, sondern man kann sich erstmal informieren und auch beraten lassen. Und wenn ihr euch vorstellen könnt, grundsätzlich zu helfen, die Infos, die gibt es auf news894.de/pflegeeltern.
0: Jetzt hat das ganze Thema aber auch noch eine Seite, über die haben wir jetzt noch gar nicht gesprochen. Irgendwie muss ja auch erstmal rauskommen, dass da mit Kindern irgendwas schief läuft. Wann melde ich was, wenn ich was beobachte? Finde ich jetzt wirklich schwierig. Klären wir gleich nach 8 auch noch hier in der News 984 Morning Show. 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

0: Mark Forster ein Lied. Das ist, als würde Atze Schröder sein neues Programm einen Witz nennen.
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3: Ja, nee, ist klar.
4: So, kaum war ich die Woche in Hamburg mit dem Auto unterwegs und hatte geparkt, kam auch schon so eine männliche Politesse, um die Falschparker über den Löffel zu barbieren, wie man so schön sagt. Was ist eigentlich der richtige Ausdruck für männliche Politesse, fällt mir gerade ein. Politasse? Polizecke? Nee, jetzt mal ernsthaft. Männliche Politesse, wie ist es denn richtig? Polomat, Polohorst, Polonaise, Holy Poly, Politur? Warte mal, ich guck mal eben. Ich frage mal eben die Kollegen von ChatGPT. Wie geil ist das denn? Hier steht's. Die männliche Form der Politesse nennt man offiziell Politeur. Das steht hier wirklich. Wie geil ist das denn? Dem Politeur ist nichts zu schwören. Politeur. Ja, siehste, jetzt sind wir alle wieder etwas schlauer. Willkommen hier bei Ihrem Wissenspodcast. Man wird nicht blöder mit Atze Schröder.
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1: Mit Danny Hoppe. Guten Morgen. Lange waren viele Autofahrer in Deutschland skeptisch, was den Umstieg auf ein E-Auto angeht. So langsam ändert sich das aber offenbar. Das zeigt das aktuelle E-Barometer des Versicherers Coburg. Demnach sind noch nie so viele Autofahrer von Benzinern oder Diesel auf ein reines Elektroauto umgestiegen wie zu Beginn des Jahres. Malte Albrecht aus dem News-Team, wie sehen die Zahlen genau aus?
2: Also laut dem E-Barometer lag die Umstiegsquote in den ersten drei Monaten bei 7,5%. Aber zum Quartalsende im März, also nach Beginn des Irankriegs und dem starken Anstieg der Benzinpreise, lag die Quote noch höher, da kam sie auf fast 9%. Nach einer YouGov-Umfrage dürfte auch der neue staatliche E-Auto-Zuschuss für Mittel- und Niedrigverdiener ein Grund dafür sein, warum die Zahlen steigen. Besonders auffällig ist, junge Autofahrer unter 40 steigen gerade fast doppelt so häufig um wie noch im Vorjahr.
1: Und welche Marken sind da am beliebtesten?
2: Bei den Privatkäufern dominieren ganz klar ausländische Marken. Die belegen laut dem Versicherer 9 der ersten 10 Plätze. Ganz vorne liegt die tschechische VW-Tochter Skoda, gefolgt vom US-Konzern Tesla, dessen Verkaufszahlen sich wieder erholt haben. Als einziger deutscher Hersteller schafft es Opel in die Top 10 der privaten Wechselwilligen. Schaut man aber auf die Gesamtzulassungen inklusive Firmenwagen, liegt VW in der Statistik immer noch ganz vorne.
1: Danke, Malte. Und jetzt weitere Meldungen im Überblick. Schon zum zweiten Mal in dieser Woche haben die USA Ziele im Iran angegriffen. Teheran hat reagiert und nach eigenen Angaben einen Vergeltungsschlag auf einen US-Stützpunkt durchgeführt. Auch Kuwait meldete Angriffe mit Drohnen und Raketen. Die Gewerkschaft Verdi warnt vor einer Sparorgie bei den Kliniken. Sie hat das Klinikpersonal in mehreren deutschen Städten heute zu Protestaktionen aufgerufen. Die Bundesregierung setze mit ihrem Sparpaket die Qualität der Krankenversorgung aufs Spiel, heißt es von Verdi. Der US-Konzern Meta führt bei Instagram, Facebook und WhatsApp kostenpflichtige Plus-Modelle ein. Sie sollen Nutzerinnen und Nutzern mehr Funktionen und Inhalte bieten. Genaue Preise nannte Meta nicht. In US-Medien ist aber von umgerechnet rund 3,40 Euro pro Monat für Facebook und Instagram die Rede. 2024 war weltweit gesehen bisher das heißeste Jahr seit Beginn der Aufzeichnungen. Der Rekordwert lag rund 1,55 Grad über dem vorindustriellen Niveau. Die Weltwetterorganisation geht aber davon aus, dass dieser Rekord schon bald fallen wird, möglicherweise schon im nächsten Jahr. So steht es in einem Bericht der WMO. Denn für Ende dieses Jahres wird ein El Niño vorhergesagt, ein Klimaphänomen, das alle paar Jahre vorkommt. Dabei erwärmt sich das Meer im Pazifik vor Südamerika und Folgen sind hohe Niederschläge, aber auch Dürren. Laut WMO liegt die Wahrscheinlichkeit, dass eines der Jahre 2026 bis 2030 einen neuen Hitzerekord aufstellt, bei 86%. Und das waren die Nachrichten mit Danny Hoppe.
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3: 16 Grad im Moment in Rommerskirchen am Kap. Bis zu 26 werden es noch. Den ganzen Tag Sonne dabei. Wir hatten uns, glaube ich, darauf geeinigt, wir genießen das heute. Denn morgen, naja, da kippt es vielleicht so ein bisschen. Erst noch Sonne, 30 Grad, ziemlich schwül aber. Und deshalb so ab Nachmittags stand jetzt dann Gewitter.
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3: Saskia, wie sieht's bei dir aus? Ich hoffe, besser als Gewitter.
4: Oh Gott.
5: Naja.
3: Wenn sie sich so schwer tut, dann kommt
5: ja,
3: jetzt was.
5: Also ich fange jetzt halt mit der A46 an, Heinsberg Richtung Düsseldorf. Da ist gerade wirklich voll zwischen dem Dreieck Mönchengladbach-Wanne und Kapellen. 8 Kilometer Stau, gute 40 Minuten, bis ihr durch seid. Das Gute, das ist jetzt auch wirklich mit Abstand die längste Meldung. Die nächste A52 Rheumont Richtung Düsseldorf, da haben wir nur 10 Minuten extra zwischen Mönchengladbach-Hart und Mönchengladbach-Nord. Da staut es sich auf 2 Kilometern. Und auf der A57 Krefeld Richtung Köln, da haben wir 6 Kilometer stockenden Verkehr zwischen Dormagen und dem Kreuz Köln-Nord. Auch hier 10 Minuten plus. Geblitzt wird in Dormagen-Rheinfeld auf der Wallhofener Straße, Höhe der Kita, und der Blitzer, der blitzt in beide Richtungen.
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3: Und mit Taylor Swift jetzt sofort soll ja angeblich diesen Sommer noch ihren Football-Verlobten Travis Kelce heiraten. Und weil die einfach so fame sind und so viele Leute kennen, soll es angeblich laut Daily Mail keine Plus 1 geben. Du wirst also einfach nur alleine eingeladen. Es tut mir jetzt leid für dich, Saskia.

0: Ich hatte so einen Fall tatsächlich auch schon mal. Bin draußen an einem Haus vorbeigelaufen. Ein Vater schreit sein Kind super krass an. Es scheppern irgendwelche Möbel. Boah, was machst du da?
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0: Selina Krüsen, wir sprechen schon den ganzen Morgen über das Thema Kindeswohlgefährdung. Haben schon gehört, es fehlen Plätze, um Kinder notfallmäßig irgendwie unterzubringen. Aber irgendwie muss ja auch rauskommen, dass es einem Kind nicht gut geht. Wenn ich das Gefühl habe bei Familie, Nachbarn oder so, was mache ich denn dann?
2: Das Neusser Jugendamt sagt, hört auf euer Bauchgefühl. Und ich würde jetzt sagen, guckt einfach, was ist ein bisschen assi? Und was ist wirklich Kindeswohlgefährdung? Und bitte lieber einmal zu viel melden als einmal zu wenig.
0: Und vielleicht im besten Fall auch vorher mal mit den Betroffenen sprechen. Ich finde die Grenze echt schwierig. Wo ist genau die Grenze? Also wo fängt Kindeswohlgefährdung an?
2: Ja, da geht es um massive Gefährdung, körperlich, seelisch. Und man muss auch hier sagen, nicht alles, was unschön ist, ist automatisch auch eine Kindeswohlgefährdung, meint Stefanie Heim von Neusser Jugendamt.
3: Eine unaufgeräumte Wohnung ist keine Kindeswohlgefährdung, die ist nicht schön. Wenn Eltern psychisch belastet sind, ist es auch nicht gleich eine Kindeswohlgefährdung. Da muss man genauer hingucken, welche Belastungen sind es, übertragen die sich auf die Kinder.

0: auch bei Suchterkrankungen. Also das sind immer, es erhöht die Wahrscheinlichkeit, aber es ist nicht automatisch gegeben, dass wir dann von einer Kindeswohlgefährdung sprechen.
1: Ja, es ist jeder Fall sehr individuell. Es können natürlich auch mehrere Probleme gleichzeitig sein, zum Beispiel Vernachlässigung, Wohnungsprobleme. Da gibt es ganz, ganz viele Sachen. Boah,
2: das macht's jetzt auch nicht leichter, heißt aber auf jeden Fall mal nicht wegschauen. Ne?
1: Ja, das meinte das Neusser Jugendamt auch zu mir. Götz Barkay arbeitet dort und hat einen klaren Wunsch an uns alle.
3: Ich wünsche mir, dass grundsätzlich die Menschen hinschauen, dass sie die Augen aufhaben, dass auch ein Blick auf die Kinder geworfen wird und dass wir als Gemeinschaft, als Gesellschaft gemeinschaftlich verantwortlich sind für das Wohl der Kinder, die bei uns in der Gesellschaft groß werden.
1: Aber wundert euch nicht, wenn man was meldet, bekommt man keine Rückmeldung, wie der Fall dann ausgegangen ist. Und auch wichtig zu wissen, ihr könnt euch anonym melden, wenn ihr einen Hinweis habt.
2: Also hinschauen ist wichtig und im Zweifel dann auch melden, wenn ihr denkt, nee, das ist einfach zu viel für ein Kind. Alle Infos dazu kriegt ihr auf news894.de/themen. Da haben wir auch die Kontaktnummern für euch hingeschrieben.

0: Lovers on the Sun, David Guetta, produziert noch von Avicii, 2014 rausgekommen. Mit solchen Facts kannst du glänzen, ne? Jetzt nicht bei euren Freunden oder so, die hauen euch, wenn ihr die mit sowas nervt. Ich rede aus eigener Erfahrung, aber wir haben ja einen sicheren Hafen für Klugscheißer, Saskia.
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0: 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Toploader!

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1: Hi, Timo Gerke hier. Im Kampf gegen Drogenhandel im Darknet gab es gestern eine große Razzia, auch in Neuss. Eine Person wurde festgenommen. Mehr zu dem Thema gleich bei Sabrina Wegner. Vorher guckt sie noch kurz auf ganz Deutschland und die Welt mit euch.
2: Ja, trotz einer Waffenruhe haben die USA offenbar neue Angriffe auf den Iran geflogen. Ein Regierungsvertreter sagte, Ziel sei ein Militärgelände gewesen. Auch Israel hat im Südlibanon wieder Ziele angegriffen. Das Militär hat die Bewohner mehrerer Gebiete aufgerufen, ihre Häuser zu verlassen. Und nach dem Tod von 2 12-jährigen Schulkindern nach einem Verkehrsunfall in Dienstlaken hat die Stadt weitere Unterstützung angekündigt. Die betroffene weiterführende Schule werde unter anderem verstärkt durch Schulsozialarbeiter, Psychologen und Seelsorger betreut, heißt es. Und jetzt die Nachrichten aus dem Rhein-Kreis Neuss. Bei einer großen Razzia im Kampf gegen Drogenhandel im Darknet hat die Polizei gestern auch Gebäude im Rhein-Kreis Neuss durchsucht, unter anderem in Neuss. Nach Angaben der Staatsanwaltschaft in Köln wurde in Neuss auch eine Person festgenommen. Weitere Details zur Razzia hat Saskia Grönke aus dem News 89.4 Morgenteam.
3: Ein kriminelles Netzwerk soll laut BKA seit 2020 Drogen im Darknet verkauft haben. Es geht um Ecstasy-Pillen, Haschisch, Kokain oder auch Arzneimittel. Die Einnahmen sollen über vietnamesische Nagelstudios und Restaurants von Kryptowährungen in Bargeld umgewandelt worden sein. Das Geldwäschesystem deckten die Ermittler jetzt auf. Mehr als 400 Polizisten, Ermittler und Spezialeinheiten durchsuchten in NRW und in Hessen rund 40 Wohn- und Geschäftsräume. 8 Verdächtige wurden festgenommen, darunter auch einer in Neuss. Die Beamten stellten große Mengen Bargeld, Kryptovermögen, Waffen und mehrere Kilo Rauschgift sicher.
2: Im Rhein-Kreis Neuss wird die Unterbringung von Kindern nach Kindeswohlgefährdungen immer schwieriger. Das zeigen Rückmeldungen mehrerer Jugendämter aus dem Kreis. Vor allem bei kurzfristigen Schutzunterbringungen in Pflegefamilien und bei Kindern mit besonders hohem Betreuungsbedarf kommt es demnach immer wieder zu Engpässen. Die Jugendämter suchen dringend Pflegefamilien, die kurz- oder auch langfristig bereit sind, Kinder aufzunehmen. Sie betonen aber auch, dass bisher noch für alle betroffenen Kinder und Jugendlichen eine Lösung gefunden wurde. Einen ungewöhnlichen Einsatz hatte gestern Abend die Feuerwehr in Dormagen. Im Ortsteil Nievenheim hatten Dormagener 2 Entenküken entdeckt, die offenbar ihre Mutter suchten. Da auch nach längerem Warten keine Entenmama zu sehen war, kam die Feuerwehr. Auch sie konnten die Entenmutter nicht entdecken. Sie nahmen die beiden Entenkinder mit und brachten sie zur Wildtierhilfe Dormagen. Und das waren die Lokalnachrichten mit Sabrina Wegner.
1: Und was ihr währenddessen nicht sehen konntet, Sabrina hat ihren Pulli ausgezogen.
2: Ja, mir ist warm geworden.
1: Das ist das offizielle Thermometer für, es ist wahnsinnig heiß, Leute.
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2: Gibt's jeder, nie, ne?
1: Jeder sollte eine Sabrina haben, die herausstellen kann. Dann sieht man genau, oh, kein Pulli mehr. Kann ich auch ohne Jacke gehen.
2: Das ist der neue Wetterfrosch.
1: So. Leute, genießt es heute nochmal. 17 Grad jetzt schon in Neuss am Hauptbahnhof. Bis zu 26 werden es noch und den ganzen Tag Sonne. Morgen, na zumindest erstmal auch noch, 30 Grad. Ziemlich schwül. Heißt so ab nachmittags sieht es dann Stand jetzt nach Gewitter aus.
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1: Saskia, wie sieht's bei dir aus?
3: Ja, ich würde mal sagen, es ist ein bisschen besser geworden. Aber ziemlich ungemütlich ist es nach wie vor noch auf der A46. Heinsberg Richtung Düsseldorf, da haben wir zwischen dem Kreuz Holz und Kapellen 7 Kilometer Stau, 3/4 Stunde extra da. Und dann noch die A57 Nimwegen Richtung Köln, einmal zwischen Mörskapellen und dem Kreuz Meerbusch 6 Kilometer stockend, 10 Minuten on top. Und noch ein Stück weiter zwischen Dormagen und Köln-Korweiler 3 Kilometer stockender Verkehr mit 5 Minuten Zeitverlust. Geblitzt wird in Grevenbruch-Gussdorf auf der Provinzstraße am Ortsausgang in beide Richtungen und dann noch in Dormagen-Rheinfeld auf der Wallhofen Straße Höhe Kita. Dieser Blitzer blitzt in beide Richtungen.
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1: Na komm, wir machen mal einen kurzen Alterstest. Wenn ich sage, ich spiele euch jetzt Torn, denkt ihr dann an Nathalie Imbruglia, 97 hier? Dann seid ihr alt wie Saskia und ich. Ich spiele euch jetzt Torn und meine Evermax von 2019. Yeah.

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0: alle Farben. Baby Goodbye, Original aus den 70ern. Oh, What a Night von Frankie Valli und The Four Seasons. Die hier kommt aus den 2000ern. 2000 vom Anastasia-Album Not That Kind. Fünffach Gold in Deutschland. Letztes Jahr ist sie damit auf 25 Jahre Jubiläumstour gegangen. Und Saskia, ja, das scheint ganz gut gelaufen zu sein.
1: Ja, so gut, dass sie dieses Jahr einfach wieder auf Jubiläumstour geht. Dann halt 26 Jahre.
2: I am so excited. You know, everyone's like, we want to do more. And I'm like, more? I guess I just call it NTK, not 25. I guess I'm just going to go NTK 26 years?
1: Ja, so heißt sie doch. NTK 26 years.
0: Ich glaube, ihr hört so ein bisschen raus, wie wahnsinnig sympathisch Anastasia auch bei uns im Interview war. Hier in NRW ist sie mit der Tour einmal in gut einem Monat im Sauerlandpark in Hema und im Oktober dann nochmal hier um die Ecke in Düsseldorf.
1: Im Sauerlandpark, das Konzert ist Open Air und Anastasia ist voll begeistert davon, wie gut wir Deutschen immer vorbereitet sind, falls doch mal regnet beim Open Air Konzert.
2: I have to say, Germans are up for, like, in 5 seconds, 2 drops of rain and they're all in the raincoats and everyone's prepared. They don't run away from the rain.
0: 2 Tropfen Regen und wir haben alle unsere Regenponchos an. Nee, mach mal schön weiter da auf der Bühne, Anastasia. Probleme sieht sie da eher so bei sich selbst.
2: Sometimes I will swallow a fly and I'm like, ugh! And I'm like, oh my god, sorry everyone, but they definitely know I'm really singing because the note stops.
1: Ja, also kann schon mal vorkommen, dass Anastasia eine Fliege verschluckt bei Open-Air-Konzerten. Aber das ist dann wenigstens der Beweis, dass sie wirklich, wirklich live singt.
0: Ja, dann ohne Fliege jetzt. I'm out of love für euch hier in der News 89.4 Morning Show.

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2: Mit Danny Hoppe, guten Morgen. Egal ob Facebook, Instagram oder WhatsApp, fast jeder von uns nutzt die sozialen Medien des Meta-Konzerns täglich. Firmengründer Mark Zuckerberg will aber offenbar noch mehr Geld mit seinen Diensten verdienen. Malte Albrecht aus dem News-Team: Meta hat angekündigt, dass es weltweit neue Plus-Modelle geben soll. Die kosten was, sollen Nutzerinnen und Nutzern aber auch mehr Funktionen und Inhalte bieten.
3: Ja, und die fallen ganz unterschiedlich aus. Wer für Instagram oder Facebook Plus zahlt, soll mehr Möglichkeiten für die Gestaltung seines Profils bekommen. Außerdem werden verbesserte Analysen und Statistiken zu bestimmten Profilzugriffen bereitgestellt. Bei WhatsApp Plus geht es eher um Personalisierung, also zum Beispiel Premium-Sticker und individuelle Klingeltöne. Offizielle Preise gibt es noch nicht. In Medienberichten ist aber von umgerechnet etwa 3,40 Euro für Facebook und Instagram und 2,99 Euro für WhatsApp Plus die Rede.
2: Heißt, Meta will mit seinen Plus-Modellen nochmal zusätzlich Geld machen.
3: Korrekt. Meta setzt bisher vor allem auf Werbung. Man will sich jetzt aber offenbar breiter aufstellen und weniger abhängig von Werbeeinnahmen werden. In Europa gibt es ja schon seit gut 3 Jahren kostenpflichtige Versionen von Facebook und Instagram. Nutzer haben die Wahl zwischen einem kostenpflichtigen Angebot ohne Werbung und einer kostenlosen Variante mit Werbung. Langfristig sollen die neuen Angebote dann unter einer gemeinsamen Marke namens Meta One gebündelt werden.
2: Danke, Malte. Und jetzt weitere Meldungen im Überblick. Im Irankrieg spitzt sich die Lage wieder zu, trotz der geltenden Waffenruhe. Die USA haben in der Nacht erneut Ziele im Iran angegriffen. Der wiederum hat mit eigenen Angriffen reagiert, unter anderem auf einen US-Stützpunkt. Angaben zum Ort wurden nicht gemacht. Allerdings meldete auch Kuwait Drohnen- und Raketenangriffe. Die Außenminister der EU wollen heute in Zypern über die Lage in der Ukraine und mögliche Gespräche mit Russland beraten. Einen Russland-Gesandten wird Brüssel aber erstmal nicht ernennen, das hat die Außenbeauftragte Kallas gesagt. Kremlchef Putin hatte Altkanzler Schröder ins Spiel gebracht, das lehnt die EU aber ab. Noch nie sind so viele Autofahrer vom Verbrenner auf einen Stromer umgestiegen wie im ersten Quartal des laufenden Jahres. Das zeigt das neue E-Barometer des Versicherers Hukoburg. Demnach lag die Umstiegquote bei 7,5%. Als Gründe gelten der Iran-Krieg und die neue Förderprämie. Seit dem Morgen gibt es bei uns in NRW eine Razzia im Rockermilieu. Es geht um Drogen und Waffen. Spezialeinsatzkommandos haben deshalb jeweils 4 Gebäude in Gelsenkirchen und Gladbeck durchsucht, außerdem noch ein weiteres im niedersächsischen Steinfeld. Das hat die Polizei vorhin bestätigt. Demnach wird gegen 8 Männer aus der Rockerszene ermittelt. Festnahmen gab es bisher aber nicht. Der Einsatz dauere noch an, heißt es. Und das waren die Nachrichten mit Danny Hoppe.
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4: Wir hatten uns darauf geeinigt, dass wir es heute einfach nochmal genießen. 18 Grad im Meerbusch auf dem Dr. Franz Schütz Platz, bis zu 26 werden es noch den ganzen Tag. Sonne, satt, morgen erstmal auch noch. Aber es wird halt sehr heiß, 30 Grad, sehr schwül und so ab Nachmittag sieht es darum gerade nach Gewitter aus.
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4: Saskia, da hast du den Blick drauf. Wie sieht's aus?
5: Wir starten mit der R46 Heinsberg Richtung Düsseldorf zwischen dem Dreieck Mönchengladbach-Wanlow und Kapell. 9 Kilometer Stau, 3/4 Stunde, wie den ganzen Morgen schon on top. Dann rüber auf die A57, erstmal Köln Richtung Krefeld. Da haben wir zwischen Bovard und Krefeld ob um 5 Kilometer stockenden Verkehr mit 10 Minuten extra. Und dann noch die Gegenrichtung A57, Nimwegen Richtung Köln diesmal, zwischen dem Kreuz Mörs und dem Kreuz Meerbusch 10 Kilometer stockender Verkehr. 20 Minuten dauert es, bis ihr durch seid. Geblitzt wird in Grevenbruch-Gustorf auf der Provinzstraße am Ortsausgang in beide Richtungen und dann noch in Dormagen-Rheinfeld auf der Wallhofener Straße Höhe der Kita auch in beide Richtungen.
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4: Und das war's dann auch mit jugendfreiem Content hier in der News 89.4 Morningshow.
6: Fotze, ist den Typen fast umgefahren.
7: Hast du gerade Fotze zu mir gesagt?
8: Das war sein Tourette, du Idiot.
6: Nee, das habe ich schon so gemeint.
4: Ich lieb's. War ein Ton aus Vincent Willmeer. Florian David Fitz als Typ mit Tourette hat er den Deutschen Filmpreis für bekommen.
5: Und genau so hat das jetzt auch sein Kollege Robert Aramayo gemacht. Spielt einen Mann mit Ticks und hat dafür den britischen Filmpreis bekommen. Verflucht normal heißt der Film, läuft ab heute im Kino, unter anderem im UCI in Neuss.
4: Ob sich's lohnt? Sag uns in 10 Minütchen News 89.4 Kinomann Jörg.

0: musst du auch mal positiv sehen. Dass du da an Energiekosten sparst, weil bei den Temperaturen gerade das Popcorn im Kino automatisch poppt.
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0: Nee, eigentlich ist Kino sogar super clever, weil klimatisiert, ne? Und vielleicht ja auch, weil heute verflucht normal startet. Ob der was kann, das sagt euch jetzt unser Filmfreak Jörg Albrecht.
2: Ladies and Gentlemen, ich darf Sie nun bitten, die Grand Hall aufzusuchen.
3: Stell dir vor, du bekommst einen Orden von der Queen überreicht. 2019 soll der Schotte John Davidson die Auszeichnung Member of the Order of the British Empire erhalten, für seinen jahrelangen Einsatz über das Tourette-Syndrom aufzuklären. John allerdings ist mehr als nervös, denn er hat selbst Tourette und einer seiner Ticks ist das unkontrollierte Ausrufen von Schimpfwörtern.
4: Ich kann das nicht, Dottie. Können wir ihn nicht irgendwann anders abholen oder die schicken ihn mir?
5: John...
4: Ich werde mich blamieren, Dottie. Ich werde was Schlimmes sagen.
5: Glaub mir, du kannst nichts sagen, was sie nicht schon mal gehört hat.
3: Johns schlimmste Befürchtungen werden eintreffen. Während der Ordensverleihung haut er das hier raus.
6: Fuck the Queen!
3: Was aussieht wie eine Szene, die sich ein Drehbuchautor ausgedacht hat, ist wirklich so passiert. Die Ticks sorgen also zwangsläufig, obwohl wir es mit einer psychiatrischen Erkrankung zu tun haben, für große Lacher. Aber verflucht normal ist deshalb keine Komödie. Der Film nimmt Tourette ernst und zeigt Johns Leidensweg. John ist 10 Jahre alt, als er merkt, dass mit ihm irgendetwas nicht stimmt.
5: Ich bin Dottie.
4: Du wirst an Krebs sterben.
5: Tja, freut mich auch sehr.
3: Da vor 30, 40 Jahren noch kaum jemand weiß, was Tourette ist, wird John zum Außenseiter abgestempelt. Wiederholt bringen ihn seine Bemerkungen in Schwierigkeiten.
5: Es läuft nicht optimal. Er hat Arsch zum Richter gesagt.
7: Das ist nicht gut.
5: Nein.
3: Was aber gut ist, das ist dieser Film. Richtig gut sogar. Verflucht normal ist das, was das britische Kino perfekt beherrscht. Geschichten, selbst wenn sie im Kern traurig sind, mit Humor und Herz zu erzählen. Und Robert R. Romeo, der John spielt, hat völlig zu Recht beim britischen Filmpreis Leonardo DiCaprio und Timothée Chalamet den Preis als beste Hauptdarsteller weggeschnappt.
7: Ich verstoße, glaube ich, gegen keine Schweigepflicht, wenn ich sage, dass das hier der beste Tee bisher ist.
4: Ich habe Wichse statt Milch rein.
0: Oh, das klingt wirklich schön. Also der Film, nicht das mit dem Tee. Ab heute unter anderem im UCI in Neuss.

0: vor den News 89.4 Lokalnachrichten kriegt er noch Tina Turner von uns hier in der News 89.4 Morning Show. Aber Saskia lässt euch natürlich auch vorher nicht in Blitzer reinfahren. Wo wird geblitzt?
1: In Grevenbruch-Gustorf auf der Provinzstraße am Ortsausgang in beide Richtungen und dann noch in Dormagen-Rheinfeld auf der Wallhofener Straße Höhe der Kita auch in beide Richtungen.
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1: Moin, Timo Gerke hier. Wenn Kinder bei den eigenen Eltern nicht gut aufgehoben sind, dann wird das Jugendamt eingeschaltet. Manchmal müssen die Kinder dann auch raus aus den Familien. Aber wohin? Es fehlt an geeigneten Plätzen. Mehr zu dem Thema gleich bei Sabrina Wegner. Vorher guckt sie noch kurz mit euch auf ganz Deutschland und die Welt.
2: Hier in NRW und Niedersachsen läuft seit dem Morgen eine Razzia im Rockermilieu. Es geht um Drogen, Waffen und organisierte Kriminalität. Nach Angaben der Ermittler wurden mehrere Gebäude durchsucht, unter anderem in Gelsenkirchen und Gladbeck. Und es gibt offenbar immer mehr Erkrankungen an Hautkrebs. Die Zahl soll sich binnen 20 Jahren fast verdoppelt haben. Das belegen Zahlen des Statistischen Bundesamtes. Und jetzt die Nachrichten aus dem Rhein-Kreis Neuss. Im Kampf gegen Drogenhandel im Darknet gab es gestern eine große Razzia in NRW und Hessen. Mehr als 400 Einsatzkräfte durchsuchten Dutzende Gebäude, auch in Neuss. Insgesamt wurden 8 Verdächtige festgenommen. Nach Angaben der Staatsanwaltschaft in Köln auch eine Person in Neuss. Das kriminelle Netzwerk soll laut BKA seit 2020 Drogen im Darknet verkauft haben. Es geht um Ecstasy-Pillen, Haschisch, Kokain oder auch Arzneimittel. Die Einnahmen sollen über vietnamesische Nagelstudios und Restaurants von Kryptowährungen in Bargeld umgewandelt worden sein. Wenn Kinder akut geschützt werden müssen, muss oft alles sehr schnell gehen. Genau das wird für die Jugendämter im Rhein-Kreis Neuss aber zunehmend schwieriger, denn es fehlt an geeigneten Plätzen. Gesucht werden dringend neue Pflegefamilien. Saskia Grünke mit den Details.
3: Mehrere Jugendämter im Rhein-Kreis Neuss berichten von Engpässen bei der Unterbringung von Kindern und Jugendlichen. Das gilt vor allem für akute Schutzfälle, also wenn Kinder sofort aus ihren Familien geholt werden müssen. Schwieriger wird es demnach auch bei Pflegefamilien und bei jungen Menschen mit besonders hohem Betreuungsbedarf. Die Jugendämter sagen aber auch, bisher sei noch immer für alle Betroffenen ein Platz gefunden worden.
2: Und das waren die Lokalnachrichten mit Sabrina Wegner.
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1: Fast, nicht ganz 20 Grad. 19 Grad im Moment in Korschenbruch auf dem Hahnenplatz. Bis zu 26 werden es dann noch den ganzen Tag Sonne. Genießt es. Morgen nämlich erstmal nur noch Sonne. So 30 Grad, ziemlich schwül. Und so ab Nachmittag sieht es darum gerade nach Gewitter aus.
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1: Wie sieht's bei dir aus?
3: Ja, unschön ist noch auf der A46 Heinsberg Richtung Düsseldorf. Da haben wir zwischen dem Kreuz Holz und Kapellen 7 Kilometer Stau. Halbe Stunde braucht ihr da. Dann nochmal rüber auf die A57 Köln Richtung Krefeld erstmal. Zwischen Bovert und Krefeld-Oppum 5 Kilometer stockender Verkehr, 10 Minuten plus. Genauso wie in der Gegenrichtung A57 Nimwegen Richtung Köln. Da haben wir zwischen Mörskapellen und dem Kreuz Meerbusch 10 Kilometer stockenden Verkehr. Und geblitzt wird auch noch, und zwar in Grevenbruch-Gustorf auf der Provinzstraße in beide Richtungen und dann noch in Dormagen-Rheinfeld auf der Wallhofener Straße. Hier wird auch in beide Richtungen geblitzt.
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1: Ja, ist heute mal ein bisschen ernster bei uns in der Morningshow. Es geht darum, ihr habt es gerade in den Lokalnachrichten auch gehört, was ist, wenn ein Kind raus muss aus seiner Familie?
3: Genau, also wenn das Jugendamt sagt, das geht so nicht weiter, das Kind muss jetzt geschützt werden. Und genau da gibt es Probleme.
1: Da wird es nämlich langsam immer enger mit Plätzen, wo die dann hin könnten, was es da so gibt und wo die Probleme genau sind. Das klären wir alles in knapp 10 Minuten.
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0: Ja, das war ein hartes Thema heute Morgen hier in der News 89.4 Morning Show. Was passiert eigentlich, wenn ein Kind sofort raus muss aus seiner Familie? Also wenn das Jugendamt zum Beispiel sagt, das geht so nicht weiter, das Kind müssen wir jetzt irgendwie schützen. Da gibt es nämlich gerade ein Platzproblem, Selina Krüsen. Mehrere Städte bei uns sagen, wir haben teilweise echt Probleme, die Kinder überhaupt noch unterzubringen.
1: Ja, das ist wirklich ein Problem, weil wenn das Kind sofort raus muss, dann spricht man von einer sogenannten In-Obhutnahme. Das heißt, das ist kein planbarer Umzug. Das heißt wirklich von jetzt auf gleich, auch nachts, am Wochenende, an Feiertagen, raus aus der Familie. Dann muss sofort ein sicherer Platz her. Und das ist nicht einfach, meint Götz Barkay vom Neusser Jugendamt. Weil
2: es ist ja trotzdem ein Familienverbund, wo Kinder sich auch zu Hause fühlen. Also diese Herausnahme muss man wirklich deutlich sagen, die kann man nicht schön machen. Das funktioniert nicht. Es ist immer ein Eingriff und vor allem in die Lebenswelt der Kinder.
1: Aber eben auch notwendig, wenn das Kind zu Hause nicht sicher ist.
0: Und wo kommen die Kinder dann hin?
1: Oft geht es erstmal in Bereitschaftspflegefamilien, also Familien, die kurzfristig aufnehmen können. Wenn das nicht klappt, gibt es noch in Obhutnahmegruppen, die rund um die Uhr Kinder aufnehmen.
0: Na, das klingt ja jetzt schon erstmal so, als gäbe es ein Netz, das auch eigentlich funktioniert. Wo hakt's denn dann?
1: Mehrere Jugendämter sagen, es gibt immer wieder kurze Phasen, in denen Schutzstellen einen Aufnahmestopp haben. Merbo schreibt uns sogar, nicht selten müssen vorher mehrere Träger angefragt werden, bis überhaupt ein Platz gefunden ist. Ja, und das Problem verschärft sich, weil Kinder und Jugendliche in diesen Schutzstellen inzwischen teilweise länger bleiben, weil es keine freien Wohngruppenplätze oder passende Pflegefamilien gibt. Ja, und das hörst du auch so aus anderen Städten. Grevenbruch spricht von regelmäßigen Engpässen bei kurzfristigen Inobhutnahmeplätzen. Es gibt einfach zu wenig stationäre Plätze und Pflegefamilien. Auch die Stadt Neuss sagt das. Und aus Dormagen heißt es, irgendwie gibt es zwar immer eine Lösung, aber die meinten zu mir, es gab auch schon Fälle bei anderen Jugendämtern. Da mussten die Mitarbeiter mit den Kindern in Räumen der Verwaltung schlafen.
0: Okay, krass. Das kickt bei mir als Vater jetzt nochmal anders. Das ist ja fürchterlich.
1: Absolut. Und deswegen kommt aus den Jugendämtern auch ganz klar der Appell, wir brauchen mehr Menschen, die bereit sind, Kinder in Krisen kurzzeitig aufzunehmen, also Pflege- und Bereitschaftspflege. Familien.
0: Für Kinder, die aus ihren Familien genommen werden müssen, gibt's immer mal wieder keinen Platz. Das ist ein großes Problem, darum auch großes Thema bei uns heute Morgen. Infos und ganz wichtig auch Ansprechpartner findet ihr bei uns im Netz auf news894.de.

0: I got a feeling, dass nach 10 Kevin Zimmer weitermacht, Saskia.
1: I got a feeling, Timo, dass wir jetzt Feierabend machen.
0: I got a feeling, dass wir uns morgen ab 6 wiederhören hier in der News 89.4 Morning Show.
1: Ich auch. Tschüss.
0: Saskia und Timo sind raus. Bis morgen.

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1: Mit Danny Hoppe. Guten Morgen. Das kostenlose Hautkrebs-Screening steht vor dem Aus, denn die Bundesregierung will hier bei der anstehenden Gesundheitsreform Geld einsparen. Die Deutsche Krebshilfe und andere Experten warnen vor der Streichung und sie dürften sich durch die neuen Zahlen des Statistischen Bundesamts bestätigt fühlen. Denn demnach hat sich die Zahl der Hautkrebsbehandlungen im Krankenhaus in den vergangenen 20 Jahren fast verdoppelt. Malte Albrecht aus dem News-Team, du hast die konkreten Zahlen für uns.
2: Ja, zuletzt mussten rund 120.000 Menschen wegen Hautkrebs stationär behandelt werden. Das waren knapp 95% mehr als noch im Jahr 2004. Besonders drastisch haben die Fälle von hellem Hautkrebs zugenommen, der in Verdacht steht, durch Sonnenlicht mit ausgelöst zu werden. Der schwarze Hautkrebs kommt noch immer vergleichsweise selten vor, gilt aber als aggressiver, weil er Metastasen bilden kann. Männer sind von Hautkrebs etwas häufiger betroffen als Frauen und auch die Zahl der Todesfälle ist gestiegen. Im Jahr 2024 starben rund 4.600 Menschen an Hautkrebs. Mehr als die Hälfte von ihnen war 80 Jahre oder älter.
1: Ja, seit 2008 können Versicherte ab 35 Jahren ja alle 2 Jahre zum Hautkrebs-Screening gehen, aber genau das steht jetzt auf dem Prüfstand.
2: Richtig, die Krankenkassen müssen sparen und deshalb sollen bei der Gesundheitsreform einzelne Kassenleistungen wegfallen, eben auch das Hautkrebs-Screening. Eine Expertenkommission argumentiert nämlich, es sei nicht belegt, dass das Screening Krankheits- und Todesfälle reduziere. Kritik kommt unter anderem von der Organisation CAMPACT. Wer bei der Vorsorge kürze, riskiere, dass Hautkrebs viel zu spät entdeckt werde, heißt es. Und ähnlich sieht das auch die Deutsche Dermatologische Gesellschaft. Früh erkannt lasse sich Hautkrebs besser behandeln und eine Kostenexplosion verhindern.
1: Danke, Malte. Und jetzt weitere Meldungen im Überblick. Schon zum zweiten Mal in dieser Woche haben die USA Ziele im Iran angegriffen. Teheran hat reagiert und nach eigenen Angaben einen Vergeltungsschlag auf einen US-Stützpunkt durchgeführt. Auf welchen genau, sagte der Iran nicht. Allerdings meldete auch Kuwait am Morgen Angriffe mit Drohnen und Raketen. In Gelsenkirchen, Gladbeck und im niedersächsischen Steinfeld hat es am Morgen Razzien im Rockermilieu gegeben. Spezialeinsatzkommandos haben insgesamt 9 Gebäude durchsucht. Das hat die Polizei bestätigt. Demnach geht es bei den Durchsuchungen um Waffen und Drogen. Ermittelt wird gegen 8 Männer. In NRW hat es wieder 2 tödliche Badeunfälle gegeben. In Herne ertrank am Abend ein 20-Jähriger. Er wollte sich laut Polizei nach einer Joggingrunde im Rhein-Herne-Kanal abkühlen, rief kurz darauf um Hilfe und konnte nur noch tot geborgen werden. Und auch im Feldmarksee in Sassenberg starb ein 27-Jähriger bei einem Badeunfall. Die Deutschen tun sich weiter schwer mit dem Umstieg aufs E-Auto, aber so langsam wird die Skepsis offenbar weniger. Das zeigt das neue E-Barometer des Versicherers Coburg. Denn da gab es jetzt im ersten Quartal einen Rekord beim Umstieg aufs E-Auto. 7,5% der Autokäufer seien in dieser Zeit vom Verbrenner auf einen Stromer umgestiegen, heißt es. Einen Anstieg beobachtete der Versicherer vor allem nach Ausbruch des Iran-Kriegs. Laut einer neuen YouGov-Umfrage sagt außerdem fast jeder Fünfte, dass er sich wegen der neuen staatlichen Förderung wahrscheinlich früher als geplant ein E-Auto anschaffen wolle. Und das waren die Nachrichten mit Danny Hoppe.
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3: Das ist heute wieder ein schöner Tag. Viel Sonnenschein, nur wenige Wolken und angenehm warm mit bis zu 28 Grad. Ab morgen wird es zwar wieder ein bisschen wärmer, 31 Grad könnten drin sein, aber wir müssen örtlich mit Gewittern und Regen rechnen. Und das geht auch am Samstag so weiter. Da kann örtlich auch schon mal so ein Starkregenschauer dabei sein.
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3: Und das sind die längsten Staus. Alles ab 22 Minuten Zeitverlust. A2 Dortmund-Oberhausen zwischen Dreieck Bottrop und Kreuz Oberhausen. 6 Kilometer 25 Minuten mehr. Die A3 Oberhausen-Köln zwischen Kreuz Oberhausen-West und Kreuz Kaiserberg 3 Kilometer 26 Minuten. Die 4 Aachen-Köln zwischen Düren und Elsdorf 7 Kilometer hat es einen Unfall gegeben. Da müsst ihr eine Stunde mehr Zeit einplanen. A4 Köln-Aachen zwischen Frechen-Nord und Kreuz Kerpen 5 Kilometer 26 Minuten. Die 40 Dortmund-Duisburg zwischen Dreieck Bochum-West und Essen-Huttrop 9 Kilometer 33 Minuten on top. Die A46 Heinsberg-Düsseldorf zwischen Kreuz Holz und Kapellen 7 Kilometer kostet euch 29 Minuten Zeit und die A565 Bonn-Meckenheim zwischen Dreieck Bonn-Nordost und Bonn-Auerberg 2 Kilometer 22 Minuten on top. Allen unterwegs, gute Fahrt mit uns.
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3: Und das Ganze mit Kevin Zimmer. Schön, dass ihr da seid. Viele haben sie letztens noch im Kino gesehen, ja, wenn ihr in Der Teufel trägt Prada 2 gewesen seid. Da saßt ihr dann so und dann ist euch vielleicht vor Schreck das Popcorn aus der linken Gesichtshälfte geklallt, weil ihr gedacht habt, sag mal, ist das nicht Lady Gaga? Lady Gaga hatte wirklich in Der Teufel trägt Prada 2 einen Gastauftritt. Sie ist sehr stolz drauf. Ist von ihrer Tour direkt zu den Dreharbeiten geflogen. Den CO2-Fußabdruck will ich nicht sehen. Jetzt hat sie ihren Gastauftritt bei uns. Hier ist sie. Abracadabra.

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0: größtes Kreuzfahrer-Vorurteil, das ist doch nur was für Rentner, oder? Nee, im letzten Jahr haben knapp 1,5 Millionen Menschen ihre Kreuzfahrt von einem deutschen Hafen aus gestartet. Das sind noch mal gut 4% mehr als noch im Jahr davor. Wir haben mit Jan Brücker vom Kreuzfahrtreiseveranstalter Phoenix Reisen aus Bonn gesprochen. Er hat uns erzählt, warum der Hype immer noch so hoch bei den Reisenden ist.
1: Also die sind immer noch sehr beliebt, weil man innerhalb kurzer Zeit sehr viele Ziele sehen und erleben kann. Gleichzeitig muss man einmal Koffer packen, es ist rundum organisiert, man muss sich um nichts kümmern. Das ist einfach eine attraktive Urlaubsform.
0: Und was ich jetzt beispielsweise nicht gedacht hätte, immer mehr Jüngere haben Lust auf Urlaub auf dem Wasser. Ein Grund dafür, man kommt schnell mit anderen Reisenden in Kontakt.
1: Also für jüngere Leute ist es interessant, dass sie an Bord der Schiffe auch sehr viel geboten bekommen, viele Bars, viel Unterhaltungsprogramm, viele Sachen sich zu beschäftigen, auch mit Gleichaltrigen halt in Kontakt zu kommen. Da gerade an Bord ist man natürlich in so einer Community auch unterwegs und da fällt es einem leichter, Leute kennenzulernen. Und da kann ich mir schon vorstellen, dass es für die junge Generation eben sehr attraktiv ist, darüber auch zu connecten.
0: Ich habe immer gedacht, hier, wenn du da kannst mit Opa und Oma connecten, aber doch nicht mit jüngeren Leuten, aber scheint anders zu sein. Kreuzfahrten boomen, vor allem bei der jüngeren Generation, bei der sogenannten Gen Z geht der Trend nach oben. Jetzt The Weeknd und Blinding Lights.
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1: Mit Sabrina Wegner. Einen schönen guten Tag. Im Prozess um den Caster Billigstromanbieter Stromio soll heute das Urteil fallen. Das hat das Oberlandesgericht Hamm mitgeteilt. Das Caster-Unternehmen hatte Ende 2021 viele seiner Verträge von jetzt auf gleich gekündigt. Dadurch waren Kunden in zum Teil wesentlich höhere Ersatzversorgungen gerutscht. Die Verbraucherzentrale Hessen hatte daraufhin eine Sammelklage gegen das Caster-Unternehmen auf den Weg gebracht. Sie sagt, die Kündigungen waren rechtswidrig und pocht auf Schadensersatz. Stromio rechtfertigt sich mit dem Angriffskrieg auf die Ukraine und die dadurch gestiegenen Kosten. Die Gemeinde Rommerskirchen will Kinder künftig gleichmäßiger auf die drei Grundschulen verteilen. Dazu sollen die Schulbezirke neu aufgeteilt werden. Die Politik spricht heute Abend darüber in der Ratssitzung. Und die Verwaltung will das Ganze zügig umsetzen, schon zum Schuljahr 2027/28. Denn die Gilbach-Schule stoße an ihre Kapazitätsgrenzen, heißt es. Es gäbe unter anderem Probleme beim Mittagessen im offenen Ganztag und im Sportunterricht. Die Schulleitungen unterstützen die Pläne der Gemeindeverwaltung. In Meerbusch-Osterrath gibt es ein neues City-Management. Nach Angaben der Stadt sollen die neuen Ansprechpartner dabei helfen, den Stadtteil in den nächsten Jahren weiterzuentwickeln. Geplant sind 23 Maßnahmen. Alles unter dem Motto kleinstädtische Strukturen im dörflichen Charme stärken. Für die Umsetzung bekommt die Stadt Fördergelder von Bund und Land. Das City-Management-Büro ist im Familienbüro am Bommershöfer Weg zu finden. Hier können Osterrather direkt mit den City-Managern sprechen. Und das waren die Lokalnachrichten mit Sabrina Wegner.
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1: Heute scheint den ganzen Tag die Sonne. Dazu ist es warm mit Werten bis 27 Grad in Neuss und Meerbusch. Morgen geht's dann sonnig los. Ab dem Mittag wird's aber immer bewölkter. Zum Abend hin können dann teilweise kräftige Schauer und Gewitter runterkommen. Dazu wird's richtig heiß mit Werten bis 31 Grad.
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2: Das sind die Staus aktuell. A2 Dortmund-Oberhausen zwischen Dreieck Bottrop und Kreuz Oberhausen 6 Kilometer, plant da 33 Minuten mehr Zeit ein. Die A4 Aachen-Köln zwischen Düren und Elsdorf, da hat es einen Unfall gegeben. Mittlerweile ist die Strecke wieder freigegeben. Aktuell noch 6 Kilometer Stau und das bedeutet immer noch eine Stunde Zeitverlust, wird jetzt aber weniger wahrscheinlich. Die A4 Köln-Aachen zwischen Frechen-Nord und Kreuz-Kerpen 3 Kilometer, 13 Minuten mehr. Die A40 Dortmund-Duisburg zwischen Dreieck Bochum-West und Essen-Huttrop 7 Kilometer, 36 Minuten. 46 Heinsberg-Düsseldorf zwischen Kreuz-Holz und Kapellen 7 Kilometer, 19 Minuten on top. Und die A565 Bonn-Meckenheim zwischen Dreieck Bonn-Nordost und Bonn-Auerberg 2 Kilometer, 21 Minuten mehr.
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2: Hallo, Kevin Zimmer hier. Es wundert mich ja nichts mehr, ja? Zu seinem 80. Geburtstag lässt US-Präsident Donald Trump eine riesige Käfigkampf-Arena vor das Weiße Haus bauen, ja? Darin sollen dann umstrittene Käfigkämpfe stattfinden. Schön, was man halt so als US-Präsident macht, ne? Zum 80. Geburtstag. Richte deinen Käfigkampf für mich aus. Ich bin Präsident. Es klingt ein bisschen wie im alten Rom, ja? Cäsar hat Geburtstag, komm. Lassen wir halt ein paar Gladiatoren sich wegmetzeln.
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2: Hier ist Rosé und Bruno Mars.

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3: Mal eine Frage an die Männer. Habt ihr eine Ahnung, was Tampons und Binden kosten? Oh, ich weiß, das Thema mögen wir Kerle nicht, ne? Es ist wie Beine rasieren. Unangenehm. Ja, die meisten Männer zucken beim Wort Binde ja schon zusammen. Aber klar, normal. Viele Männer haben eben Bindungsängste. Sorry, den konnte ich nicht liegen lassen. Aber jederzeit können wir über Fettauffangschalen beim Gasgrill diskutieren. Aber Hygiene? Pah! Frauensache. Trotzdem, gar nicht so billig die Dinger. Ich sollte die letzten Mal kaufen und ich bin fast hinten rübergekippt. Das ist ja kein Luxusartikel, sondern die braucht man einfach. Also, Frau brauchst. Naja. Und dann habe ich mal ChatGPT gefragt, was das kosten würde, wenn Tampons und Binden in Deutschland umsonst wären. Soll ich euch was sagen? Es wäre weniger als der Tankrabatt. Aber die einzige Periode, die die Regierung interessiert, ist die Wahlperiode. Zum Schluss aber nochmal eine ganz wichtige Frage. Meine Fettauffangschale bei meinem Weber, ist die spülmaschinenfest eigentlich?
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0: mit Danny Hoppe. Guten Tag. Die geplante Gesundheitsreform der Bundesregierung sorgt weiter für viel Kritik. Die Gewerkschaft Verdi protestiert deshalb heute gegen die geplanten Einsparungen im Gesundheitswesen und spricht von einer Sparorgie. In mehreren Kliniken soll es heute Proteste, Kundgebungen und andere Aktionen geben. Verdi hatte im Vorfeld nur ein paar Orte genannt, darunter Düsseldorf, Minden, Viersen, Remscheid und Mönchengladbach. Marc Weiß hat die Infos dazu.
1: Verdi will die Kliniken nicht lahmlegen, trotzdem sollen die Proteste sichtbar sein für Mitarbeiter, Patienten, Besucher und letztlich auch für die Politik, denn gegen deren Pläne richtet sich der Protest. Hintergrund ist das geplante Spargesetz der Bundesregierung zur gesetzlichen Krankenversicherung. Nach dem Gesetzentwurf sollen Tariferhöhungen in Krankenhäusern nicht mehr vollständig refinanziert werden, außerdem drohen Kürzungen bei der Finanzierung zusätzlicher Pflegekräfte. Nach Angaben von Verdi sollen die Krankenhausbudgets allein im Jahr 2027 bundesweit um über 5 Milliarden Euro sinken. Die Gewerkschaft sieht die Patientenversorgung in den Krankenhäusern in Gefahr und hält den Druck auf die Beschäftigten für viel zu hoch. Viele Kliniken arbeiteten schon jetzt am Limit. Weitere Einschnitte würden Personalabbau und wirtschaftlichen Druck verschärfen, heißt es. Die Beschäftigten hätten in den vergangenen Jahren hart für bessere Arbeitsbedingungen gekämpft. Es wäre jetzt ein fatales Signal, wenn diese Fortschritte zurückgedreht würden, heißt es von Verdi NRW.
0: Und jetzt weitere Meldungen im Überblick. Der Iran hat die nächtlichen US-Angriffe scharf verurteilt. Das Außenministerium warf den USA vor, wiederholt gegen die Waffenruhe verstoßen zu haben. Der Iran hat mit eigenen Angriffen auf einen US-Stützpunkt reagiert. Angaben zum Ort wurden aber nicht gemacht. Allerdings meldete auch Kuwait Drohnen- und Raketenangriffe. In deutschen Krankenhäusern sind zuletzt fast doppelt so viele Menschen mit Hautkrebs behandelt worden wie noch vor 20 Jahren. Das zeigen neue Zahlen des Statistischen Bundesamts. 2024 waren es demnach 120.000 Patienten, die stationär mit Hautkrebs behandelt wurden. Das sind 95% mehr als 2004. Der tote Buckelwal Timmy bleibt jetzt doch auf der Insel Anholt. Er soll am Wochenende an Land gezogen und dann in der nächsten Woche direkt am Strand obduziert werden. Das hat die dänische Umweltbehörde mitgeteilt. Der Bereich um den Wal werde dann abgesperrt, heißt es. Am Samstag ist in Werne eine Großdemo gegen den Bau neuer Gaskraftwerke geplant. Aufgerufen haben dazu Greenpeace, Fridays for Future, der BUND und Campact. Sie rechnen mit mehreren tausend Demonstranten. Unklar ist aber noch, wo die Demo startet. Das soll jetzt das Verwaltungsgericht Gelsenkirchen klären. Denn die Klimaschützer wollten eigentlich in Sicht und Hörweite eines mit Erdgas betriebenen Kraftwerks starten. Es befindet sich in Werne an der Stadtgrenze zu Hamm, wo die Klimaaktivisten ein Camp errichtet haben. Die Polizei hat allerdings einen alternativen Startpunkt der Demo zur Auflage gemacht. Man müsse Objekte der kritischen Infrastruktur schützen, hieß es zur Begründung. Dagegen klagt das Demobündnis jetzt. Wann das Gericht darüber entscheidet, ist noch unklar. Und das waren die Nachrichten mit Danny Hoppe.
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3: Heute dürfen wir uns erstmal über richtig schönes Wetter freuen. Es gibt viel Sonnenschein, nur wenige Wolken und dazu angenehm warme Temperaturen bis 28 Grad. Ab morgen wird es dann nochmal wärmer mit Spitzenwerten bis 31 Grad. Dafür sind örtlich aber auch Gewitter und Regen mit drin. Und am Samstag bleibt es ähnlich. Also auch da immer wieder mal Gewitter oder sogar ein Starkregenschauer kann da runterkommen.
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3: Das sind die längsten Staus. Wir starten auf der A2 Dortmund-Oberhausen zwischen Bottrop und Kreuz Oberhausen 6 Kilometer, plant da 28 Minuten mehr Zeit ein. Die A4 Aachen-Köln zwischen Düren und Elsdorf 7 Kilometer, 51 Minuten on top. Da hat es einen Unfall gegeben auf der A4 im Baustellenbereich. Fahrt bitte vorsichtig. Die A40 Dortmund-Duisburg zwischen Bochum-Wattenscheid und Essen-Huttrop 7 Kilometer, 23 Minuten on top. Die A46 Heinsberg-Düsseldorf zwischen Kreuz-Holz und Kapellen 7 Kilometer, hier sind es 20 Minuten mehr. Und die A565 Bonn-Meckenheim zwischen Dreieck Bonn-Nordost und Bonn Auerberg. 2 Kilometer, 16 Minuten mehr.
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3: Sehr schön. Wir hören ja immer wieder, wie es Trickbetrüger so auf ältere Menschen abgesehen haben. Ein 91-jähriger Mann hat jetzt bei einem Trickbetrüger einen Trick angewandt und hat ihn so geschnappt. Ja, er hatte dem Trickbetrüger am Telefon nämlich gesagt, dass er riesige Mengen Gold zu Hause hat, die er polizeilich sichern lassen wollte. Der Trickbetrüger hatte das angeboten, ja, dass er das besser mal zu sich nimmt als Polizei. Ja. Der falsche Polizist kam also und dann ließ der 91-Jährige sich den Dienstausweis von dem Typen zeigen. Der reichte ihm dazu sein Handy durch das Fenster, weil darauf der Dienstausweis war, sagte der Trickbetrüger. Ja. Der Rentner nahm das Handy schloss das Fenster, alles barrikadiert, ja, hat die Polizei gerufen, denen das Handy gegeben, also der echten Polizei, und die konnten dann aufgrund des Handys den Täter ausfindig machen. Das ist, wie cool kann ein Opa bitteschön sein? Das ist meine Trickbetrüger-Story des Tages. Sieg mal jetzt bei uns mit Nobody to Love. Ich bin Kevin Zimmer, wünsche euch einen schönen Donnerstag.

weiß nicht, hat sie ihn mittlerweile eigentlich gefunden, ihren Ehemann? Ich mache mir Sorgen. Where's my husband? Ray, hier bei uns. Kommen wir jetzt zu einem der erfolgreichsten Solo-Künstler in Deutschland. Jetzt gehen wahrscheinlich bei euch so Namen rum wie, was weiß ich, Herbert Grönemeyer vielleicht, Mark Forster, keine Ahnung. Aber ich sag mal so, er singt gar nicht selbst. Er produziert meistens nur. Den Typen kennt ihr doch, oder?

0: ratet doch mal, welcher DJ war das? Ja? Robin Schulz natürlich, der mit der eckigen Sonnenbrille immer, also zumindest trägt er sie sehr oft. Habe ich einmal irgendwann mal in einem Instagram-Post seine Augen gesehen? Nee, ich glaube nicht. Ich sehe da immer sehr viel Shampoosflaschen. Ganz oft ist er in Dubai unterwegs oder so. Und er liebt so ein bisschen den Luxus auch, Robin Schulz. Seit über 13 Jahren ist er inzwischen im Showgeschäft, deswegen kann er sich das alles leisten. Hat wirklich einen Hit nach dem anderen veröffentlicht und schafft es irgendwie trotzdem immer wieder, alles frisch und neu klingen zu lassen. Das zeigt er jetzt auch. Er hat einen neuen Song draußen, Better Times heißt er. Dafür hat sich Robin Schulz mit Barbs zusammengetan. Was? Mit wem? Ja, es ist eine griechisch-amerikanische Künstlerin, die lebt derzeit in Berlin. Die wird wahrscheinlich durch diesen Song dann nochmal größer rauskommen. Gemeinsam haben die beiden einen Song aufgenommen. Ich finde, klingt nach einem Hit. Ich finde auch, es klingt nach Sommer. Better Times ist neu bei uns.
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1: Mit Sabrina Wegner. Einen schönen guten Tag. Im Prozess um den Caster Billigstromanbieter Stromio soll heute das Urteil fallen. Das hat das Oberlandesgericht Hamm mitgeteilt. Das Caster-Unternehmen hatte Ende 2021 viele seiner Verträge von jetzt auf gleich gekündigt. Dadurch waren Kunden in zum Teil wesentlich höhere Ersatzversorgungen gerutscht. Die Verbraucherzentrale Hessen hatte daraufhin eine Sammelklage gegen das Caster-Unternehmen auf den Weg gebracht. Sie sagt, die Kündigungen waren rechtswidrig und pocht auf Schadensersatz. Stromio rechtfertigt sich mit dem Angriffskrieg auf die Ukraine und die dadurch gestiegenen Kosten. Die Gemeinde Rommerskirchen will Kinder künftig gleichmäßiger auf die drei Grundschulen verteilen. Dazu sollen die Schulbezirke neu aufgeteilt werden. Die Politik spricht heute Abend darüber in der Ratssitzung. Und die Verwaltung will das Ganze zügig umsetzen, schon zum Schuljahr 2027/28. Denn die Gilbach-Schule stoße an ihre Kapazitätsgrenzen, heißt es. Es gäbe unter anderem Probleme beim Mittagessen im offenen Ganztag und im Sportunterricht. Die Schulleitungen unterstützen die Pläne der Gemeindeverwaltung. In Meerbusch-Osterrath gibt es ein neues City-Management. Nach Angaben der Stadt sollen die neuen Ansprechpartner dabei helfen, den Stadtteil in den nächsten Jahren weiterzuentwickeln. Geplant sind 23 Maßnahmen. Alles unter dem Motto kleinstädtische Strukturen im dörflichen Charme stärken. Für die Umsetzung bekommt die Stadt Fördergelder von Bund und Land. Das City-Management-Büro ist im Familienbüro am Bommershöfer Weg zu finden. Hier können Osterrather direkt mit den City-Managern sprechen. Und das waren die Lokalnachrichten mit Sabrina Wegner.
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1: Wolkenloser Himmel, die Sonne scheint und das den ganzen Tag. Dazu ist es warm mit Werten bis 27 Grad in Grevenbruch und Hüchen. Morgen geht's dann sonnig los, ab dem Mittag wird's aber immer bewölkter. Zum Abend hin können dann teilweise kräftige Schauer und Gewitter runterkommen. Dazu wird's richtig heiß mit Werten bis 31 Grad.
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2: Und das sind die längsten Staus, alles ab 17 Minuten Zeitverlust. Wir starten auf der A2 Dortmund-Oberhausen zwischen Bottrop und Kreuz Oberhausen. 6 Kilometer plant 31 Minuten mehr Zeit ein. Die A4 Aachen-Köln zwischen Düren und Elsdorf 7 Kilometer. Hier müsst ihr mit fast 53 Minuten Zeitverlust rechnen. Die A40 Dortmund-Duisburg zwischen Gelsenkirchen-Süd und Essen-Huttrop 6 Kilometer 20 Minuten on top. Die A46 Heinsberg-Düsseldorf zwischen Kreuzholz und Kapellen 5 Kilometer 18 Minuten mehr und die A57 Krefeld-Köln zwischen Holzbüttgen und Neuss-Reuschenberg 3 Kilometer 17 Minuten. Allen unterwegs, gute Fahrt.
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2: Und das Ganze mit Kevin Zimmer. Taylor Swift will ja in diesem Jahr noch heiraten. Es wird so viel über die Hochzeit geredet. Ja, welches Kleid, welche Blumen, wo sie heiraten wird, bla bla bla. Jetzt kam raus, dass Taylor anscheinend ihren Hochzeitsgästen verbietet, eine Begleitperson mitzunehmen. Ja? Das wird sonst zu voll. Ja? Was man allerdings sagen muss, es ist auch irgendwie angenehm für die ganzen Singles, ja, die sonst alleine kommen würden. Ja? Die würden ja immer am schlimmsten Tisch in der Sitzplanung landen. Hier, kannst dich da hinsetzen, das ist der Kindertisch. Ja, der Kindertisch und der Tisch für die Singles. Du Loser. Alles klar. Taylor Swift, ich weiß ja, muss ja wahrscheinlich auch ein bisschen sparen bei der Hochzeit. Wir hören Taylor Swift gleich, damit wieder ein bisschen Geld reinkommt. Helfen wir sehr gerne. Wir spielen Opalite. Vorher noch

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1: Mit Danny Hoppe, guten Tag. Lange waren viele Autofahrer in Deutschland skeptisch, was den Umstieg auf ein E-Auto angeht. So langsam ändert sich das aber offenbar. Das zeigt das aktuelle E-Barometer des Versicherers Hukoburg. Demnach sind noch nie so viele Autofahrer von Benziner oder Diesel auf ein reines Elektroauto umgestiegen wie zu Beginn des Jahres. Walter Albrecht aus dem News-Team, wie sehen die Zahlen genau aus?
2: Also laut dem E-Barometer lag die Umstiegsquote in den ersten drei Monaten bei 7,5%. Aber zum Quartalsende im März, also nach Beginn des Irankriegs und dem starken Anstieg der Benzinpreise, lag die Quote noch höher, da kam sie auf fast 9%. Nach einer YouGov-Umfrage dürfte auch der neue staatliche E-Auto-Zuschuss für Mittel- und Niedrigverdiener ein Grund dafür sein, warum die Zahlen steigen. Die Anträge können zwar erst seit kurzem gestellt werden, aber rückwirkend bis Anfang Januar. Besonders auffällig ist, junge Autofahrer unter 40 steigen gerade fast doppelt so häufig um wie noch im Vorjahr.
1: Und welche Marken sind da am beliebtesten?
2: Bei den Privatkäufern dominieren ganz klar ausländische Marken. Die belegen laut dem Versicherer 9 der ersten 10 Plätze. Ganz vorne liegt die tschechische VW-Tochter Skoda, gefolgt vom US-Konzern Tesla, dessen Verkaufszahlen sich wieder erholt haben. Als einziger deutscher Hersteller schafft es Opel in die Top 10 der privaten Wechselwilligen. Schaut man aber auf die Gesamtzulassungen inklusive Firmenwagen, liegt VW in der Statistik immer noch ganz vorne.
1: Danke, Malte. Und jetzt weitere Meldungen im Überblick. Die Außenminister der EU wollen heute in Zypern über die Lage in der Ukraine und mögliche Gespräche mit Russland beraten. Einen Russland-Gesandten wird Brüssel aber erstmal nicht ernennen, das hat die Außenbeauftragte Kallas gesagt. Kreml-Chef Putin hatte Altkanzler Schröder ins Spiel gebracht, das lehnt die EU aber ab. Der Tankrabatt der Bundesregierung wird wohl nicht verlängert. Bundesverkehrsminister Schnieder hat diese Hoffnung vieler Autofahrer im Handelsblatt zumindest gedämpft. Der Staat komme irgendwann an die Grenzen seiner Möglichkeiten, sagte er. Der US-Konzern Meta führt bei Instagram, Facebook und WhatsApp kostenpflichtige Plusmodelle ein. Sie sollen Nutzerinnen und Nutzern mehr Funktionen und Inhalte bieten. Genaue Preise nannte Meta nicht. In US-Medien ist aber von umgerechnet rund 3,40 Euro pro Monat für Facebook und Instagram die Rede. Während sich die meisten bei uns gerade wohl über das schöne Wetter freuen, ächzen Teile Frankreichs unter einer ersten heftigen Hitzewelle. Die zweithöchste Hitzewarnstufe des Landes wurde jetzt auch auf den Großraum Paris ausgeweitet. Dort werden heute bis zu 35 Grad erwartet. Im Süden Frankreichs könnte das Thermometer sogar die 39-Grad-Marke knacken. Die Temperaturen liegen in Frankreich momentan zwischen 10 und 15 Grad über denen, die für die Jahreszeit eigentlich üblich sind. Wegen dieser Rekordwerte hat die Regierung für den Nachmittag eine Krisensitzung einberufen. Sie steht in der Kritik, sie habe die Bevölkerung nicht auf die immer häufigeren und schlimmeren Hitzeperioden vorbereitet, heißt es. Das gelte auch für die Schulen. In vielen gäbe es weder Klimaanlagen, Vorhänge vor den Fenstern oder schattige Schulhöfe, sagt zum Beispiel die Opposition. Und das waren die Nachrichten mit Danny Hoppe.
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3: Das ist heute wirklich ein Tag zum Genießen. Viel Sonne, nur ein paar Wolken und angenehm warm mit bis zu 28 Grad. Morgen steigen die Temperaturen dann nochmal an auf bis zu 31 Grad. Allerdings müssen wir stellenweise auch mit Regen und Gewittern rechnen. Und so geht's dann am Samstag auch weiter.
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3: Das sind die längsten Staus, alles ab 21 Minuten Zeitverlust. A2 Dortmund-Oberhausen zwischen Dreieck-Bottrop und Kreuz-Oberhausen 6 Kilometer 26 Minuten. Die 4 Aachen-Köln zwischen Düren und Elsdorf 5 Kilometer, hier sind es 44 Minuten mehr. Auf der A4 Köln-Olpe zwischen Bergisch-Gladbach-Refrath und Bergisch-Gladbach-Bensberg gibt es einen Stau von 4 Kilometern, seid ihr nach 21 Minuten durch. Die A40 Dortmund-Duisburg zwischen Gelsenkirchen-Süd und Essen-Huttrop 6 Kilometer 24 Minuten und die A57 Krefeld-Köln zwischen Holzbüttgen und Neuss-Reuschenberg 4 Kilometer, 22 Minuten on top. Allen unterwegs, gute Fahrt mit uns.
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3: Und das Ganze mit Kevin Zimmer. Schön, dass ihr da seid. Gestern wurde in Köln die neue Netflix-Doku über Fußball-Weltmeister Lukas Podolski vorgestellt. Ich habe die noch nicht gesehen. Logischerweise läuft ja auch noch nicht bei Netflix. Aber es soll ja sehr privat sein, was da zu sehen sein wird. Alles, was ich Privates über Poldi wissen muss, hat er uns doch eigentlich schon gesagt.
4: In der Mannschaft ist es kein Thema. Ich denke, 80% von euch und ich kauen sich auch mal an den Eiern. Und daher ist alles gut.
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3: Was die Doku sonst noch kann, hören wir in etwa 8.

das, was die Jungs im Fußballnationalmannschaftstrainingslager in Herzogenaurach werden wollen in etwa 2 Wochen, ist dieser Kollege schon. Lukas Podolski ist Fußballweltmeister. Auf Netflix wird es bald eine Doku über ihn geben. Poldi heißt die. Die Weltpremiere der Netflix-Doku über Lukas Podolski war gestern natürlich im Rhein-Energie-Stadion in Köln. Ja. Reporter Luis Eck war gestern bei der Vorstellung mit dabei, hat geguckt. Und Luis, im Trailer kündigt Podolski ja an, es ist eine sehr ungewöhnliche Doku.

0: Stimmt das denn? Du hast ja gesehen.
1: Klar, natürlich geht es um Poldis Karriere und natürlich erzählen auch ganz klassisch Mitspieler wie Thomas Müller oder André Iniesta auf der Couch Stories über Poldi. Aber das spielt eben schon nur eine Nebenrolle. Hier, selbst der WM-Titel, der taucht erst im Abspann auf. Stattdessen geht es um sehr persönliche Einblicke, seinen Familienalltag, Fragen rund um Herkunft und Identität. So in Richtung Karriereende wird es dann auch wirklich sehr emotional. Also die Doku zeigt den privaten Poldi ehrlich, direkt und, na klar, natürlich auch immer lustig mit einem guten Spruch.
0: Ja, gibt es denn Szenen, die dir, was weiß ich, im Kopf geblieben sind? Worauf können sich da die Zuschauerinnen und Zuschauer freuen?
1: Was ich richtig schön fand, war, dass in der Doku die Frau von Lukas Podolski das erste Mal ein Interview gibt, zumindest auf der Tonspur. Man merkt, das bedeutet Poldi ganz viel, hat er mir auch gestern nochmal auf der Premiere erzählt.
2: Ich wollte, glaube ich, dann auch, dass die Doku was Besonderes wird und nicht irgendwie der 50. Spieler, der dann sagt, oh, wie geil der Poldi war.
1: Und wo mir klar wurde, okay, Poldi will da mal wirklich eine andere Doku machen und ganz tief blicken lassen. In einer Szene sitzt dann nackt unter der Dusche und schäumt sich den Pöppes ein. Ja, solche Szenen für Poldi aber kein Problem.
2: Wenn man die Hosen runterlässt, dann muss man die runterlassen und das gehört dazu.
0: Absolut, also gibt auch für die Damen was zu gucken. Poldi nackt in der Doku über Lukas Podolski. 4. Juni wird sie zu sehen sein auf Netflix.

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2: Mit Sabrina Wegner. Einen schönen guten Tag. In Rommerskirchen und Bergheim steht der Gilbach vor einer großen Veränderung. Wenn das Kraftwerk Niederaußem bis 2030 abgeschaltet wird, fehlt dem Bach das Kühlwasser, befürchten Experten. Er könnte dann oft trocken fallen. Eine Facharbeitsgruppe mit Vertretern aus den Kommunen, dem Erftverband und RWE hat jetzt ein Konzept für die Zukunft erarbeitet. Es wird heute Abend dem Gemeinderat vorgestellt. Darin geht es um mögliche neue Wasserzuflüsse und um Ideen für die weitere Entwicklung der Flächen rund um den Gilbach. Ein endgültiges Konzept gibt es aber noch nicht. In Meerbusch-Osterrath gibt es ein neues City-Management. Nach Angaben der Stadt sollen die neuen Ansprechpartner dabei helfen, den Stadtteil in den nächsten Jahren weiterzuentwickeln. Geplant sind 23 Maßnahmen. Alles unter dem Motto kleinstädtische Strukturen im dörflichen Charme stärken. Für die Umsetzung bekommt die Stadt Fördergelder von Bund und Land. Das City-Management-Büro ist im Familienbüro am Bommershöfer Weg zu finden. Hier können Osterrather direkt mit den City-Managern sprechen. Und das waren die Lokalnachrichten mit Sabrina Wegner.
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2: Heute scheint den ganzen Tag die Sonne. Dazu ist es warm mit Werten bis 27 Grad in Neuss und Meerbusch. Morgen geht's dann sonnig los. Ab dem Mittag wird's aber immer bewölkter. Zum Abend hin können dann teilweise kräftige Schauer und Gewitter runterkommen. Dazu wird's richtig heiß mit Werten bis 31 Grad.
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3: Und jetzt alle Staus ab. 12 Minuten Wartezeit. A2 Hannover-Dortmund zwischen Grabner Kreuz und Lüden Süd. 5 Kilometer, 14 Minuten mehr. Die A2 Dortmund-Oberhausen zwischen Bottrop und Kreuz Oberhausen. 6 Kilometer, hier sind 27 Minuten. Die A4 Aachen-Köln zwischen Düren und Elsdorf. 6 Kilometer, 14 Minuten on top. Die 4 Köln-Olpe zwischen Bergisch Gladbach-Refrath und Bergisch Gladbach-Bensberg. 4 Kilometer, 16 Minuten. Die A40 Dortmund-Duisburg zwischen Essen-Krai und Essen-Holsterhausen. 5 Kilometer, 12 Minuten mehr. Die A43 Wuppertal-Recklinghausen zwischen Bochum und Kreuzherne, 2 Kilometer, seid ihr nach 13 Minuten durch. Und die A59 Bonn-Köln zwischen Spich und Flughafen Köln-Bonn, 5 Kilometer, kostet euch 12 Minuten Wartezeit. Allen unterwegs, gute Fahrt mit uns.
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3: Hallo, Kevin Zimmer hier. Habt ihr das mitbekommen von dieser Touristin aus Frankreich, die auf Sardinien in Italien war und 40 Kilo Steine, Muscheln, Sand von der Insel als Souvenir mitschleppte? Bewusst, ja? Ich sag mal so, 40 Kilo Sand habe ich auch gerne mal, wenn ich von der Nordsee komme, aber unbewusst in der Schlappe drin. Aber sie musste jetzt 3.000 Euro Strafe bezahlen. Was wollte die mit dem Sand und den ganzen Steinen? Ich meine, in Frankreich, da haben sie da auch genug davon, oder? Ich sag mal so, wenn sie Holländerin gewesen wäre, dann hätte ich es noch verstehen können. Wäre Landgewinnung gewesen, aber so? Naja. Ava Max, Maybe You're the Problem. Jetzt bei uns im besten Mix. Schönen Donnerstag.

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0: In meiner Jobbeschreibung steht, spiel die neue von Teddy Swims, Mr. Know-It-All. In der Jobbeschreibung von Atze Schröder steht, hier, bring uns alle zum Lachen. Aber wenn man Atzes Podcast Watt ne Woche hört, lernt man auch immer noch mal, ich weiß auch nicht, man lernt auch ein bisschen was fürs Leben.
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3: Ja, nee, ist klar.
4: So, kaum war ich die Woche in Hamburg mit dem Auto unterwegs und hatte geparkt, kam auch schon so eine männliche Politesse, um die Falschparker über den Löffel zu barbieren, wie man so schön sagt. Was ist eigentlich der richtige Ausdruck für männliche Politesse, fällt mir gerade ein. Politasse? Polizecke? Nee, jetzt mal ernsthaft. Männliche Politesse, wie ist es denn richtig? Polomat, Polohorst, Polonaise, Holy Poly, Politur? Warte mal, ich guck mal eben. Ich frage mal eben die Kollegen von ChatGPT. Wie geil ist das denn? Hier steht's. Die männliche Form der Politesse nennt man offiziell Politeur. Das steht hier wirklich. Wie geil ist das denn? Dem Politeur ist nichts zu schwören. Politeur. Ja, siehst du, jetzt sind wir alle wieder etwas schlauer. Willkommen hier bei Ihrem Wissenspodcast. Man wird nicht blöder mit Atze Schröder.
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1: Mit Christian Böder, guten Tag. Die Löhne in Deutschland sind zu Jahresbeginn schneller gewachsen als die Preise. Im Schnitt haben sie um mehr als 4% zugelegt, während die Preise nur um gut 2% gestiegen sind. Einzelheiten und Reaktionen auf die Entwicklung hat Thorsten Adolfs aus dem News-Team.
2: Das Statistische Bundesamt meldet, dass vor allem Leute mit geringem Einkommen davon profitieren. Mit zur positiven Entwicklung trage die Erhöhung des Mindestlohns bei, der seit Januar bei 13,90 Euro pro Stunde liegt. Deutlich mehr Geld in der Tasche haben nach Angaben der Statistiker vor allem diejenigen, die in Bereichen wie dem Bergbau, bei Versicherungen oder bei der Energieversorgung arbeiten. Außerdem bekommen viele Azubis zurzeit mehr Geld als früher. Damit bleibt unter dem Strich mehr Kaufkraft, was wichtig ist, damit wir konsumieren können und die Wirtschaft in Schwung bleibt. Auch wenn das aktuelle Plus erfreulich klingt, warnt das Wirtschafts- und Sozialwissenschaftliche Institut der Hans-Böckler-Stiftung vor einer möglichen Wende. Die Sorge ist groß, dass die Inflation bald wieder anziehen könnte und das Lohnwachstum dann komplett aufgefressen wird. Sollte es so kommen, könnte die Wirtschaft in diesem Jahr auf der Stelle treten, sagen die Experten. Das wäre bitter, denn schon die erste Hälfte der 2020er Jahre hat den Beschäftigten bis jetzt unter dem Strich stagnierende Reallöhne beschert.
1: Und hier haben wir weitere Nachrichten in der Zusammenfassung. Immer mehr Menschen in Deutschland sind empfänglich für einen Umstieg aufs E-Auto. Das liegt auch an den neuen staatlichen Förderungen. Laut dem E-Barometer der Versicherung Hug Coburg waren im ersten Quartal so viele deutsche Haushalte von einem Verbrenner auf ein Elektroauto gewechselt wie nie zuvor. Vor allem im März gab es eine sprunghafte Zunahme. Da hatte der Iran-Krieg die Spritpreise explodieren lassen. Schweden und die Ukraine wollen ein Abkommen zur Luftverteidigung bekannt geben. Die Ankündigung ist für diese Minuten geplant. Nach schwedischen Zeitungsberichten will Schweden der Ukraine mehrere ältere Modelle von Kampfflugzeugen aus eigener Produktion überlassen und mit Kiew über den Verkauf neuerer Modelle verhandeln. Die CDU hat eine Broschüre mit dem Titel Abstieg für Deutschland an alle Bundestagsabgeordneten der AfD verschickt. In der Broschüre übt die CDU scharfe Kritik an der Partei und wirft ihr unter anderem vor, an der Abschaffung der Demokratie zu arbeiten. Das bestätigte eine CDU-Sprecherin. Die Broschüre enthält auch ein Musterschreiben für den Austritt aus der AfD. Der deutsche Elektronikfachhändler Mediamarkt Saturn ist der größte seiner Art in Europa und gehört auch im deutschen Onlinehandel zu den Top 5. Doch der Konzern mit Sitz im bayerischen Ingolstadt soll unter chinesische Kontrolle kommen. Der E-Commerce-Riese JD.com will Mediamarkt Saturn übernehmen. In der Sache hat sich aber die EU-Kommission eingeschaltet. Sie nimmt die geplante Übernahme genauer unter die Lupe. Nach einer ersten Untersuchung gäbe es Hinweise, dass JD.com ausländische Subventionen bekommen hat, die den EU-Binnenmarkt verzerren könnten, heißt es von der Brüsseler Behörde. Das Geld könnte vom chinesischen Staat kommen, durch das der Online-Händler dann die Mitbewerber überbieten konnte. Die Kommission befürchtet auch, dass durch eine Fusion der Unternehmen China zu viel Einfluss auf den EU-Binnenmarkt bekommt. Die EU-Kommission hat nun bis Oktober Zeit für eine endgültige Entscheidung. Das waren die Nachrichten mit Christian Böder.
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3: Heute zeigt sich das Wetter nochmal von seiner freundlichen Seite. Viel Sonnenschein, wenig Wolken, Temperaturen bis 28 Grad. Sehr, sehr angenehm. Also ab morgen wird es dann nochmal wärmer, bis zu 31 Grad. Es können sich örtlich so ein paar Gewitter bilden. Auch Regen ist drin und am Samstag könnten sogar Starkregenschauer runterkommen. Da halten wir euch auf dem Laufenden.
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3: Und das sind die längsten Staus. Alles ab 20 Minuten Zeitverlust. Ordentlich was los. A2 Dortmund-Oberhausen zwischen Bottrop und Kreuz-Oberhausen 6 Kilometer, 26 Minuten mehr. Die A4 Aachen-Köln zwischen Düren und Elsdorf 6 Kilometer, 35 Minuten. Die 40 Dortmund-Duisburg zwischen Gelsenkirchen-Süd und Essen-Frohnhausen 7 Kilometer. Hier müsst ihr 35 Minuten mehr Zeit einplanen. Und die A57 Krefeld-Köln zwischen Holzbüttgen und Neuss-Reuschenberg 4 Kilometer, 28 Minuten mehr. Allen unterwegs, gute Fahrt.
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3: Hallo, ich bin Kevin Zimmer. Wenn ich mal 80 bin, dann trage ich, glaube ich, auch so eine große Sonnenbrille und so einen riesigen Hut wie Udo Lindenberg. Dann sieht man einem die 80 gar nicht an. Udo Lindenberg, ja gerade 80 geworden. Und gleich hören wir ihn zusammen mit Apache. Komet gleich bei uns. Vorher noch die 90er. Fool's Garden. Hier ist Lemon Tree. Oh, war das dein Glas?
4: Das ist

0: Vor ein paar Jahren rausgekommen, jetzt aber erst ein großer Hit geworden. Kato featuring John und Turn the Lights Off hier bei uns. Schönen Donnerstag. Ich weiß auch nicht, die verdient doch schon so viel Geld, aber anscheinend nicht genug. Mark Zuckerberg von Meta, was braucht der denn noch? Noch eine Riesenjacht oder eine 10. Villa? Das kostet alles Unterhalt, ja gut. Auf jeden Fall will der Meta-Konzern, also der Konzern von Mark Zuckerberg, in Zukunft Bezahldienste bei seinen Angeboten einführen. Also zum Beispiel nutzen wir alle WhatsApp oder viele von euch ja auch Facebook und Instagram. Man bekommt dann beispielsweise keine Werbung mehr angezeigt, wenn man zahlt. Oder man bekommt sogenannte Premium-Sticker. Premium-Emojis. Super. Ja. Und ganz besondere Klingeltöne bei WhatsApp. Das ist Klingeltöne, die nicht jeder bekommt. Irgendwas zwischen 2,99 Euro und 3,40 Euro soll das dann irgendwie kosten, der Dienst. Für besondere Klingeltöne. Das kommt mir irgendwie bekannt vor. What's going on? Hilfe, der Crazy Frog ist zurück. Ich befürchte es.
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1: Mit Sabrina Wegner. Einen schönen guten Tag. In Rommerskirchen und Bergheim steht der Gilbach vor einer großen Veränderung. Wenn das Kraftwerk Niederaußem bis 2030 abgeschaltet wird, fehlt dem Bach das Kühlwasser, befürchten Experten. Er könnte dann oft trocken fallen. Eine Facharbeitsgruppe mit Vertretern aus den Kommunen, dem Erftverband und RWE hat jetzt ein Konzept für die Zukunft erarbeitet. Es wird heute Abend dem Gemeinderat vorgestellt. Darin geht es um mögliche neue Wasserzuflüsse und um Ideen für die weitere Entwicklung der Flächen rund um den Gilbach. Ein endgültiges Konzept gibt es aber noch nicht. In Meerbusch-Osterrath gibt es ein neues City-Management. Nach Angaben der Stadt sollen die neuen Ansprechpartner dabei helfen, den Stadtteil in den nächsten Jahren weiterzuentwickeln. Geplant sind 23 Maßnahmen. Alles unter dem Motto »Kleinstädtische Strukturen im dörflichen Charme stärken«. Für die Umsetzung bekommt die Stadt Fördergelder von Bund und Land. Das City-Management-Büro ist im Familienbüro am Bommershöfer Weg zu finden. Hier können Osterrather direkt mit den City-Managern sprechen. Und das waren die Lokalnachrichten mit Sabrina Wegner.
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1: Wolkenloser Himmel, die Sonne scheint und das den ganzen Tag. Dazu ist es warm mit Werten bis 27 Grad in Grevenbruch und Hüchen. Morgen geht's dann sonnig los, ab dem Mittag wird's aber immer bewölkter. Zum Abend hin können dann teilweise kräftige Schauer und Gewitter runterkommen. Dazu wird's richtig heiß mit Werten bis 31 Grad.
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2: 13:30 und das ist noch los auf den Straßen. Einiges, muss man sagen. Alle Staus ab 23 Minuten Zeitverlust. A2 Dortmund-Oberhausen zwischen Bottrop und Kreuz Oberhausen 5 Kilometer 27 Minuten. A4 Olpe-Köln zwischen Engelskirchen und Oberrad 3 Kilometer 35 Minuten. Die 40 Dortmund-Duisburg zwischen Bochum-Wattenscheid-West und Essen-Frohnhausen 10 Kilometer 39 Minuten mehr. Die A46 Heinsberg-Düsseldorf zwischen Kreuz-Holz und Neueshafen 6 Kilometer 23 Minuten. Und die 57 Krefeld-Köln zwischen Holzbüttgen und Neuss-Reuschenberg 5 Kilometer. Hier sind es fast eine Stunde obendrauf. Allen unterwegs eine gute Fahrt.
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2: Hallo. So, ich bin heute leider dran mit Einkaufen. Ich bin heute dafür zuständig in der Familie. Und meine Frau sagt noch, nimm doch schon mal so eine Tüte mit, so eine Tasche. Dann musst du beim Einkaufen nachher an der Kasse keine Tüte mehr kaufen. Meine ich ja, wo ist denn diese Tüte? Ja, in der Tütentüte. Habt ihr auch eine Tüte, in der alle Tüten reinkommen? Das ist die Tütentüte. Man kann das nur noch toppen, wenn ich jetzt an der Supermarktkasse noch eine Tüte kaufe. Ja, wofür denn? Ja, dann habe ich eine Tüten-Tüten-Tüte.
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0: In dieser Woche sprechen wir ja über die verschiedenen Arten von Urlaub. Und für viele ist es ja ein Traum, irgendwie auf so eine einsame Insel mal zu gehen. Eine Düsseldorferin, die hat jetzt seine Insel quasi bekommen. Kurz vor Schweden konnte man sich drauf bewerben. Ich weiß gar nicht, ob man das Insel nennen kann. Es ist so ein Steinhaufen. Die gehört ihr jetzt auf jeden Fall. Hat sie da den Zuschlag bekommen? Jetzt fragen wir uns natürlich, wen nimmt man mit auf so eine einsame Insel? Der Kollege Sascha Fassbender hat da Ideen, wen wir alle auf so einer Reise wirklich brauchen.
1: Ich gründe eine Urlaubs-WhatsApp-Gruppe und packe rein. Wichtig ist ja vor allem die Verpflegung. Du brauchst ja einfach einen Freund, der gut in der Küche ist.
2: Man kann Nudeln machen warm, man kann Nudeln machen kalt. Also man kann abends, morgens essen, wie man gerade Hunger hat.
1: Und natürlich, du willst ja auch nicht alleine essen. Du brauchst also auch jemanden an deiner Hand, der gern mit dir zusammen isst.
3: Hi, ich bin heute wieder mal im McDonald's. Hier mein Big Mac.
1: Boah, ziemlich deftig. Da braucht's Getränke zum Runterspülen. Vielleicht ja mal ein gemütliches Bierchen.
4: Wie viel hast du getrunken?
5: Einiges. Oh, aua.
4: Was hast du getrunken?
5: Wodka und Bier. Aua.
1: Ey, und denk dran, bei regnerischen Tagen oder so, wenn es mal nicht läuft oder wenn du Heimweh kriegst, da brauchst du Leute, die gute Laune verbreiten.
6: Das ist mein kleiner Stimmungstest. Wie ist die Stimmung hier? Zicke, zacke, zicke, zacke. Schlecht.
1: Und zu guter Letzt, auf so eine einsame Insel nehme ich jemanden mit, der sich schnell auskennt und geografisch den Überblick behält.
7: Vom Hauptbahnhof in München, ohne dass Sie am Flughafen noch einchecken müssen, dann starten Sie im Grunde genommen am Flughafen, am Hauptbahnhof in München, starten Sie Ihren Flug, weil das ja klar ist.
1: Weil das ja klar ist, brauche ich ja eigentlich keinen Urlaub. Also nie wieder.
8: Wir haben uns ausgeruht. Wir sind ein bisschen zu bequem geworden.
0: Alles klar. Ich sag mal so, Friedrich Merz hat sich damit disqualifiziert, um mit uns auf eine einsame Insel zu kommen.
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0: Ich nehme mein Radio auf jeden Fall mit auf die einsame Insel. Ich bin Kevin Zimmer, wünsche euch einen schönen Donnerstag.

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1: Mit Christian Böder, guten Tag. Die Wirtschaft in Nordrhein-Westfalen wächst in diesem Jahr deutlich langsamer als noch zuletzt erwartet. Grund dafür ist nach Einschätzung des RWI-Leibniz-Instituts vor allem der Iran-Krieg und die dadurch erneut gestiegenen Energiepreise. Besonders betroffen sind energieintensive Branchen. NRW-Wirtschaftsministerin Neubauer sieht darin eine weitere Folge der Abhängigkeit von fossilen Energieträgern. Aus dem Landtagsstudio in Düsseldorf berichtet José Nasiandi.
2: Die Wirtschaftsexperten rechnen für NRW in diesem Jahr nur noch mit einem Wachstum von 0,5%. Damit liegt NRW zwar in etwa auf Bundesniveau, die Belastungen durch steigende Energiepreise treffen das Industrieland aber besonders stark. Auch am Arbeitsmarkt zeigen sich erste Folgen. Die Zahl der sozialversicherungspflichtig Beschäftigten geht leicht zurück. Unter anderem die Chemieindustrie gerät laut Wirtschaftsministerin Neubauer unter Druck.
3: Wer abhängig ist, und das ist die Chemieindustrie, von funktionierenden Lieferketten, von stabilen Rohstoffpreisen, der struggelt natürlich, wenn durch den Iran-Krieg, durch die Schließung der Straße von Hormus, das ins Wanken gerät.
2: Für das kommende Jahr erwartet das RWI allerdings wieder eine leichte Erholung der Wirtschaft. Das Wachstum in NRW soll dann bei 0,8% liegen. Wichtigster Treiber sollen dann vor allem öffentliche Investitionen in die Infrastruktur sein.
1: Und hier haben wir weitere Nachrichten kompakt zusammengefasst. 9 von 10 Menschen in Deutschland stoßen im Internet regelmäßig auf Falschinformationen. Das geht aus einer Studie des Digitalverbands Bitkom hervor. Alarmierend ist demnach das Verhalten vieler Nutzer. Jeder Zweite gab an, schon einmal falsche oder irreführende Inhalte weitergeleitet zu haben, obwohl Zweifel an deren Wahrheitsgehalt bestanden hatte. 2/3 können Falschinformationen nicht gut einschätzen. Der Billig-Online-Händler Temu soll 200 Millionen Euro an die Europäische Union zahlen. Die EU-Kommission hat die Strafe verhängt, weil der Online-Riese unsichere und gesundheitsgefährdende Produkte verkauft und verschickt hat. Temu habe in seinen Berichten an Brüssel deutlich unterschätzt, wie viele illegale Produkte auf seiner Plattform angeboten werden, heißt es aus Brüssel. Der deutsche Ableger der israelischen Holocaust-Gedenkstätte Yad Vashem kommt nicht nach NRW, sondern nach München. Die Stadt wurde wegen ihrer strategisch günstigen Lage und Bildungslandschaft ausgewählt, heißt es von Yad Vashem. Es handelt sich demnach um den ersten Ableger der Gedenkstätte in einem anderen Land. Neben der Holocaust-Bildungsstätte in München soll auch ein Ableger in Leipzig entstehen. Ein Alltag ohne WhatsApp, Instagram oder Facebook ist für viele von uns kaum noch vorstellbar. Der Meta-Konzern führt für seine wichtigsten Apps jetzt Bezahlmodelle ein mit neuen Funktionen. Für WhatsApp zum Beispiel soll es unter anderem Premium-Sticker und individuelle Klingeltöne geben. Bei Facebook und Instagram sollen verbesserte Analysen, Statistiken und Optionen zur Profilanpassung kommen. Das hat Meta in einem Video angekündigt. Wer das nutzen will, muss laut Medienberichten $4 pro Monat für Instagram Plus und Facebook Plus zahlen. Bei WhatsApp sind $3 geplant. Meta selbst hat offiziell noch keine Preise genannt. Das waren die Nachrichten mit Christian Böder.
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4: Heute auch wieder mit ganz viel Sonnenschein und 26 Grad. Morgen dann auch erstmal Sonne. Dann wird es aber leider ein bisschen ungemütlich bei uns. Erst gibt's Wolken, dann Schauer und Gewitter. Aber bei sehr warmen Temperaturen 30 Grad bekommen wir.
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4: Erstmal der Hinweis von der Polizei. Gerade eben angerufen, es gab einen Unfall in Grevenbruch. Die Kolpingstraße ist in beide Richtungen gesperrt. Umfahrt das Gebiet bitte weiträumig. Dann jetzt die längsten Staus. Es ist super viel los. A46 in Richtung Düsseldorf, zwischen Jüchen und Neushafen 8 Kilometer Stau, halbe Stunde plus. A57 in Richtung Köln, zwischen Holzbüttgen und Neuss-Reuschenberg, kommt eine Stunde obendrauf, 5 Kilometer Stau da. Die A61 in Richtung Venlo, zwischen Mönchengladbach-Reit und Mönchengladbach-Nordpark, 2 Kilometer Stau, deswegen 20 Minuten plus. Und in die Gegenrichtung, also A61 in Richtung Mönchengladbach, zwischen Süchteln und Kreuz-Mönchengladbach, 4 Kilometer Stau, gute 10 Minuten steht ihr da. Geblitzt wird auch in Neuss-Gnadental auf der Kölner Straße in beide Richtungen. Und wer noch was sieht, kann das gerne auch durchgeben, 02131 40.000.
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4: Und wir starten jetzt mit Mark Foster im Nachmittag und dann checken wir gleich mal, was läuft denn so im Kino. Ist wieder ein neuer Film gestartet und ich glaube, der kann richtig was.

0: neu bei uns.
1: Jennifer Lopez und David Guetta, Save Me Tonight.
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0: 26 Grad gerade. Neues, ihr braucht die Klimaanlage im Auto nicht, Leute. Wir gehen jetzt ins Kino.
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0: Jörg Albrecht hat mit dem besten Job hier beruflich Filme gucken. Hat er jetzt für uns wieder gemacht. Verflucht normal heißt der neue Film. Und Jörg stellt ihn euch jetzt auch vor.
2: Ladies und Gentlemen, ich darf Sie nun bitten, die Grand Hall aufzusuchen.
3: Stell dir vor, du bekommst einen Orden von der Queen überreicht. 2019 soll der Schotte John Davidson die Auszeichnung Member of the Order of the British Empire erhalten, für seinen jahrelangen Einsatz über das Tourette-Syndrom aufzuklären. John allerdings ist mehr als nervös, denn er hat selbst Tourette und einer seiner Ticks ist das unkontrollierte Ausrufen von Schimpfwörtern.
4: Ich kann das nicht, Dottie. Können wir ihn nicht irgendwann anders abholen? Oder die schicken ihn mir?
5: John.
4: Ich werde mich blamieren, Dottie. Ich werde was Schlimmes sagen.
5: Glaub mir, du kannst nicht sagen, was sie nicht schon mal gehört hat.
3: Johns schlimmste Befürchtungen werden eintreffen. Während der Ordensverleihung haut er das hier raus.
6: Fuck the Queen!
3: Was aussieht wie eine Szene, die sich ein Drehbuchautor ausgedacht hat, ist wirklich so passiert. Die Ticks sorgen also zwangsläufig, obwohl wir es mit einer psychiatrischen Erkrankung zu tun haben, für große Lacher. Aber Verflucht normal ist deshalb keine Komödie. Der Film nimmt Tourette ernst und zeigt Johns Leidensweg. John ist 10 Jahre alt, als er merkt, dass mit ihm irgendetwas nicht stimmt.
5: Ich bin Dottie.
4: Du wirst an Krebs sterben.
5: Tja, freut mich auch sehr.
3: Da vor 30, 40 Jahren noch kaum jemand weiß, was Tourette ist, wird John zum Außenseiter abgestempelt. Wiederholt bringen ihn seine Bemerkungen in Schwierigkeiten.
5: Es läuft nicht optimal. Er hat Arsch zum Richter gesagt.
7: Das ist nicht gut.
5: Nein.
3: Was aber gut ist, das ist dieser Film. Richtig gut sogar. Verflucht normal ist das, was das britische Kino perfekt beherrscht. Geschichten, selbst wenn sie im Kern traurig sind, mit Humor und Herz zu erzählen. Und Robert R. Romeo, der John spielt, hat völlig zu Recht beim britischen Filmpreis Leonardo DiCaprio und Timothée Chalamet den Preis als beste Hauptdarsteller weggeschnappt.
7: Ich verstoße, glaube ich, gegen keine Schweigepflicht, wenn ich sage, dass das hier der beste Tee bisher ist.
4: Ich habe Wichse statt Milch rein.
0: Klingt richtig toll, der Film. Ab heute unter anderem im UCI in Neuss. Und jetzt habe ich für euch Pink mit Try um 14:15.

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1: Mit Christopher Batschig. Guten Tag. In Jüchen gibt es aktuell große Probleme bei der Kinderbetreuung. Laut Stadtverwaltung müssen in den Kitas Stessen, Garzweiler und Gartenstraße vorübergehend tageweise Gruppen geschlossen werden. Das geht aus Unterlagen der Stadtverwaltung hervor, die heute dem Schul- und Jugendausschuss vorgelegt werden. Sabrina Wegner aus der Redaktion hat die Einzelheiten.
2: An jedem Wochentag muss in den drei betroffenen Kitas eine Gruppe zubleiben. Grund ist laut Stadtverwaltung der starke Fachkräftemangel und ein hoher Krankenstand beim Personal. Die Stadt betont, dass die gesetzliche Aufsichtspflicht andernfalls nicht mehr garantiert werden kann. Die betroffenen Eltern bekommen als Ausgleich einen Teil der Kita-Beiträge erstattet. Die Stadt ist zuversichtlich, dass sich die Situation bald bessert. In den kommenden Monaten starten neue Auszubildende und weitere Fachkräfte. Die Einschränkungen in den Kitas sind daher zunächst bis zum Sommer befristet.
1: Kunden der Postbank in Neuss müssen sich ab heute auf Einschränkungen einstellen. Nach Angaben der Gewerkschaft Verdi sind die Beschäftigten zu Streiks in den Filialen aufgerufen, und zwar bis Samstag. Laut der Gewerkschaft kann es zu Verzögerungen im Arbeitsablauf kommen, wenn nicht sogar zur vorübergehenden Schließung. Hintergrund sind stockende Tarifverhandlungen. Verdi fordert bundesweit für die rund 9.000 Beschäftigten 8% mehr Geld. In Neuss hat eine ungewöhnliche Aktion der Stadt gezeigt, wie wichtig gute Gebäudeisolierung ist. Dafür standen 8 Tage lang 2 Modellhäuser auf dem Promenadenplatz. Beide waren laut Stadt mit je 200 Kilogramm Eis gefüllt, aber unterschiedlich gedämmt. Heute wurde das Schmelzwasser gemessen. Das Ergebnis: im ungedämmten Haus waren knapp 200 Liter Wasser zusammengekommen, im gedämmten Haus nur etwa die Hälfte. Die Stadt Neuss wollte mit der Aktion nach eigenen Angaben zeigen, welchen Unterschied eine gute Gebäudedämmung ausmacht. Außerdem will die Stadt Hausbesitzer motivieren, sich über städtische Fördergelder für energetische Sanierungen zu informieren. Und das waren die Lokalnachrichten mit Christopher Batschig.
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3: Sonne, Sonne, Sonne. Bei 26 Grad ist heute das Motto. Morgen dann auch erstmal Sonne. Dann wird's aber leider ungemütlich. Erst gibt's Wolken, dann Schauer und Gewitter. Bei heißen Temperaturen um die 30 Grad kriegen wir in der Spitze.
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3: Erstmal der Hinweis aus Grevenbruch. Da gab's einen Unfall, und zwar auf der Kolpingstraße. Die ist in beide Richtungen gesperrt. Sobald die Sperrung aufgehoben ist, gebe ich euch natürlich Bescheid. Dann kommen wir jetzt zu den längsten Staus. A52 in Richtung Gladbach zwischen Kreuznersen und Mönchengladbach Nord. 3 Kilometer Stau, Viertelstunde steht ihr da. Gute 10 Minuten müsst ihr auf der A57 in Richtung Köln einplanen zwischen Holzbüttgen und Neuss-Nord. 5 Kilometer Stau aktuell. Rüber auf die A61 in Richtung Venlo zwischen Mönchengladbach Güderath und Nordpark. 6 Kilometer Stau, über 1/2 Stunde braucht ihr länger. Und geblitzt wird auch noch in Neuss-Gnadental auf der Kölner Straße, da in beide Richtungen. Und wer noch was sieht, gerne anrufen oder bei WhatsApp schreiben: 02131 40.000.
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3: Natürlich bin ich für euch am Start bei bestem Wetter. Ich hoffe, ihr könnt es sehr genießen. Also eine Freundin von mir auf jeden Fall, die hat mir eben ein Foto geschickt. Ihr Chef hat die komplette Eistheke im Supermarkt leergeräumt, die Kühltruhe da. Passte noch nicht mal alles aufs Band. Sie glaubt, es waren 350 Euro. Wirklich, die haben die gestapelt, diese Eispakete. Liebe Chefs, Eis geht immer. Die ist auf jeden Fall jetzt sehr glücklich. Wäre ich auch.

0: Ich liebe diese Frau. Anastasia, in den Nullern hat sie ihr Album Not That Kind rausgebracht und ist damit in Deutschland mit 5-fach Gold ausgezeichnet worden. Zu Recht, pure Kindheit für mich. Und letztes Jahr ist sie mit dem Album auf 25-jährige Jubiläumstour gegangen und das lief so gut, dass sie dieses Jahr einfach wieder auf Tour geht. Da kommt sie natürlich auch in NRW vorbei. Unter anderem ist sie im Oktober bei uns in Düsseldorf und sie hat uns erzählt, dass sie sich sehr freut, dass ihre Jubiläumstour vom letzten Jahr jetzt einfach weitergeht.
1: I am so excited. You know, everyone's like, we want to do more, and I'm like, more? I guess I just call it NTK, not 25. I guess I'm just gonna go NTK 26
0: years. NTK 26 years heißt die Tour also jetzt. Und hier gibt's kein Playback, Leute.
1: Sometimes I will swallow a fly, and I'm like, ugh! And I'm like, oh my god, sorry everyone, but they definitely know I'm really singing, because the note stops.
0: Sie hat gerade gesagt, kann schon mal vorkommen, dass Anastasia einfach eine Fliege verschluckt. Aber das ist wenigstens der Beweis, dass sie wirklich live singt. Jetzt nicht live, aber trotzdem wieder fantastisch gut. I'm out of love, hier auf News 89.4 von der besten Anastasia.

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1: Mit Christian Böder, guten Tag. Die Sommer werden heißer und das ist nicht gut, auch nicht für die wirtschaftliche Entwicklung. Laut einer neuen Studie entstehen ihr dadurch Milliardenkosten. Thorsten Adolfs aus dem News-Team, wo genau besteht da der Zusammenhang? Was passiert mit der Wirtschaft, wenn es draußen extrem heiß ist?
2: Also das große Problem ist, dass wir in Deutschland einfach nicht gut genug auf so heiße Phasen vorbereitet sind. Allianz Trade hat jetzt berechnet, dass die Produktivität bei sehr hohen Temperaturen spürbar sinkt. Und zwar sobald das Thermometer über 30 Grad klettert. Weil wir dann auch deutlich mehr Strom zum Kühlen brauchen, wirkt sich das auf die Energiekosten aus, die dadurch kräftig ansteigen. Und in der Folge gehen Investitionen zurück und lähmen so das künftige Wachstum. Wenn wir so weitermachen wie bisher, könnten uns bis zum Jahr 2030 wirtschaftliche Verluste von über 100 Milliarden Euro drohen, sagt die Versicherungsgruppe.
1: Und was muss jetzt passieren, damit wir das Ganze in den Griff bekommen?
2: Ja, die Experten sagen ganz klar, wir müssen endlich anfangen, Hitze bei der Planung als wichtigen Faktor voll einzukalkulieren. Andere Regionen sind da schon viel weiter, weil sie ihre Gebäude und Infrastruktur einfach besser an die hohen Temperaturen angepasst haben. Und die Zeit rennt. Allianz Trade sagt, dass der Staat und die Unternehmen schnell handeln müssen, um bei der Gesundheit und der Sicherheit für die Arbeitnehmer aufzuholen. Wer jetzt in eine klimafeste Infrastruktur investiere, sichere am Ende auch unsere Wettbewerbsfähigkeit, heißt es. Also es geht darum, Deutschland fit für die Zukunft zu machen, damit wir trotz der Hitze wirtschaftlich nicht den Anschluss verlieren.
1: Vielen Dank, Thorsten. Und hier haben wir weitere Nachrichten in der Zusammenfassung. Die Löhne in Deutschland sind zum Jahresbeginn schneller gewachsen als die Preise. Im Schnitt haben sie um mehr als 4% zugelegt, die Preise nur um gut 2%. Das meldet das Statistische Bundesamt. Mit zur positiven Entwicklung trage die Erhöhung des Mindestlohns bei, der seit Januar bei 13,90 Euro pro Stunde liegt, heißt es. Nach einem schweren Verkehrsunfall mit zwei toten Jugendlichen in Dienstlaken ermittelt die Staatsanwaltschaft gegen die 47-jährige Fahrerin des Unfallautos. Gegen die Frau bestehe der Verdacht der fahrlässigen Tötung, heißt es von der Staatsanwaltschaft Duisburg. Die 47-Jährige hatte bereits vor einem Jahr einen Unfall gehabt, als sie am Steuer ohnmächtig wurde. Die Frau war gestern Morgen aus ungeklärter Ursache von der Straße abgekommen und mit drei 12-jährigen Radfahrern zusammengestoßen. Am Samstag ist in Werne eine Großdemo gegen den Bau neuer Gaskraftwerke geplant. Aufgerufen dazu haben Greenpeace, Fridays for Future, der BUND und Camp Act. Sie rechnen mit mehreren tausend Demonstranten. Unklar ist aber noch, wo die Demo startet. Das soll jetzt das Verwaltungsgericht Gelsenkirchen klären. Denn die Klimaschützer wollten eigentlich in Sicht und Hörweite eines mit Erdgas betriebenen Kraftwerks starten. Es befindet sich in Werne an der Stadtgrenze zu Hamm, wo die Klimaaktivisten ein Camp errichtet haben. Die Polizei hat allerdings einen alternativen Startpunkt der Demo zur Auflage gemacht. Man müsse Objekte der kritischen Infrastruktur schützen, heißt es zur Begründung. Dagegen klagt das Demobündnis jetzt. Wann das Gericht darüber entscheidet, ist noch unklar. Das waren die Nachrichten mit Christian Böder.
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3: Ganz viel Sonne haben wir bei 26 Grad. Morgen starten wir auch mit Sonnenschein in den Tag. Dann kann es aber ungemütlich werden. Erstmal ziehen einige Wolken durch, dann können gegen Abend Schauer und Gewitter rumkommen. Bei sehr warmen Temperaturen, 30 Grad sind es in der Spitze.
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3: Nochmal der Hinweis aus Grevenbruch, da gab es einen Unfall auf der Kolpingstraße, die ist deswegen in beide Richtungen gesperrt. Und ansonsten gibt es jetzt die längsten Staus für euch, alle findet ihr wie immer auf news894.de. A52 in Richtung Mönchengladbach, zwischen Kreuznersen und Mönchengladbach Nord 1 Kilometer Stau, 10 Minuten braucht ihr länger. A57 in Richtung Krefeld, zwischen Bobert und Krefeld-Oppum ist viel Geduld angesagt, 5 Kilometer Stau und eine halbe Stunde on top. Und zum Schluss noch die A61 in Richtung Venlo zwischen Mönchengladbach-Güderath und Mönchengladbach-Nordpark 7 Kilometer Stau. Hier braucht ihr auch mindestens eine halbe Stunde länger. Geblitzt wird ebenfalls in Neuss-Gnadenthal auf der Kölner Straße, da in beide Richtungen. Lieben Dank fürs Durchgeben. Könnt ihr gerne weitermachen über die 02131 40.000.
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3: Habt einen tollen Tag und genießt das Wetter.

0: Fast jeden Tag sind ja irgendwelche bescheuerten Gedenktage, manchmal aber auch wichtige und gute. Zum Beispiel ist heute Internationaler Tag der Frauengesundheit und auch Internationaler Tag der Menstruationshygiene. Sind so Themen, die finden wir Frauen per se erstmal toll, dass darauf aufmerksam gemacht wird. Ja, bei Männern hingegen kann den einen oder anderen auch mal ein bisschen verunsichern, ne? Hört selbst.
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2: Meine Frage an die Männer. Habt ihr eine Ahnung, was Tampons und Binden kosten? Oh, ich weiß, das Thema mögen wir Kerle nicht, ne? Es ist wie Beine rasieren. Unangenehm. Ja, die meisten Männer zucken beim Wort Binde ja schon zusammen. Aber klar, normal. Viele Männer haben eben Bindungsängste. Sorry, den konnte ich nicht liegen lassen. Aber jederzeit können wir über Fettauffangschalen beim Gasgrill diskutieren. Aber Hygiene? Pah, Frauensache. Trotzdem, gar nicht so billig die Dinger. Ich sollte die letzten Mal kaufen und ich bin fast hinten rübergekippt. Das ist ja kein Luxusartikel, sondern die braucht man einfach. Also, Frau brauchst. Naja. Und dann habe ich mal ChatGPT gefragt, was das kosten würde, wenn Tampons und Binden in Deutschland umsonst wären. Soll ich euch was sagen? Es wäre weniger als der Tankrabatt. Aber die einzige Periode, die die Regierung interessiert, ist die Wahlperiode. Zum Schluss aber nochmal eine ganz wichtige Frage. Meine Fettauffangschale bei meinem Weber, ist die spülmaschinenfest eigentlich?
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0: Selina Krüsen hier für euch auf News 89.4 um 15.20 Uhr. Habt einen schönen Nachmittag.
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2: Mit Christopher Batschik. Guten Tag. In Jüchen gibt es derzeit Probleme bei der Kinderbetreuung. In den Kitas Stessen, Garzweiler und Gartenstraße wird vorübergehend eine Gruppe pro Tag geschlossen. Die Informationen stehen in Unterlagen für den heutigen Schul- und Jugendausschuss. Nach Angaben der Stadtverwaltung sind Fachkräftemangel und ein hoher Krankenstand beim Personal die Ursache. Die Stadt sieht sonst die Aufsichtspflicht gefährdet. Eltern sind bereits informiert worden und bekommen einen Teil der Kita-Beiträge erstattet. Die Regelung ist zunächst bis zum Sommer befristet. In den Postbank-Filialen in Neuss kann es ab heute bis Samstag zu Einschränkungen kommen. Laut der Gewerkschaft Verdi sind die Beschäftigten zu Streiks aufgerufen. Nach Angaben von Verdi sind Verzögerungen im Ablauf möglich. Auch eine vorübergehende Schließung von Filialen sei nicht ausgeschlossen. Grund für den Streik sind stockende Tarifverhandlungen. Verdi fordert bundesweit für die rund 9.000 Beschäftigten 8% mehr Geld. In Neuss hat eine ungewöhnliche Aktion der Stadt gezeigt, wie wichtig gute Gebäudedämmung ist. 8 Tage lang standen auf dem Promenadenplatz 2 Modellhäuser. Beide waren nach Angaben der Stadt mit je 200 Kilogramm Eis gefüllt, aber unterschiedlich gedämmt. Heute wurde das Schmelzwasser gemessen. Das Ergebnis: In dem ungedämmten Haus waren knapp 200 Liter Wasser zusammengekommen, im gedämmten Haus nur etwa die Hälfte. Nach Angaben der Stadt zeigt die Aktion den Unterschied guter Dämmung. Hausbesitzer sollten sich daher über städtische Fördergelder für energetische Sanierungen informieren. Und das waren die Lokalnachrichten mit Christopher Batschik.
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3: Auch wieder herrlich heute. Ganz viel Sonne bei 26 Grad. Morgen startet der Tag erstmal genauso. Erstmal aber. Später ziehen einige Wolken durch und dann wird es auch ungemütlich für uns. Es kann Schauer und Gewitter geben bei sehr warmen Temperaturen. 30 Grad sind es in der Spitze.
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3: Und die längsten Staus A46 in Richtung Düsseldorf zwischen Kreuzholz und Kapellen. 10 Minuten plus 4 Kilometer stockend da. A52 in Richtung Mönchengladbach zwischen Kreuznersen und Mönchengladbach Nord. 2 Kilometer Stau. 11 Minuten kommen obendrauf. Auf der A57 braucht ihr in Richtung Krefeld viel Geduld zwischen Kreuzkast und Krefeld-Oppum. 5 Kilometer Stau, 3/4 Stunde plus. Und zum Schluss die A61 in Richtung Mönchengladbach zwischen Mönchengladbach-Güderath und Rhein. 3 Kilometer Stau, gute 10 Minuten steht ihr da. Geblitzt wird auch in Neuss-Gnadenthal auf der Kölner Straße in beide Richtungen. Lieben Dank fürs Melden, macht's gerne weiterhin. 02131 40.000.
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3: Und einem sehr schwierigen Thema, mit dem wir uns heute beschäftigen müssen, aber müssen ist genau das richtige Wort, denn es ist sehr wichtig. Im Rheinkreis Neuss haben wir ein Problem. Wenn Kinder ganz schnell raus aus ihren Familien müssen, gibt es zu wenig Stellen, die die Kinder, die sowieso schon in einer schlimmen Situation sind, aufnehmen können. Deswegen ist es gleich mein Thema nach 3 Songs. Jetzt gibt's für euch erstmal Genesis mit Invisible Touch um kurz nach 3:30.

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0: Hartes Thema bei uns auf News 89.4. Was passiert eigentlich, wenn ein Kind sofort raus muss aus einer Familie? Also wenn das Jugendamt sagt, das geht so nicht weiter, das Kind muss jetzt geschützt werden. Ja, dann kommt es logischerweise erstmal woanders hin. Aber da gibt es ein Problem. News 89.4 Reporterin Saskia Grönke. Genau da hört man aus mehreren Städten im Rhein-Kreis Neuss. Es wird teilweise eng mit Plätzen.
1: Ja, das ist echt ein Problem, weil wenn das Kind sofort raus muss, dann spricht man von einer sogenannten In-Obhutnahme. Das heißt, das ist kein planbarer Umzug. Das heißt wirklich, von jetzt auf gleich, auch nachts, am Wochenende, an Feiertagen raus aus der Familie. Da muss sofort ein sicherer Platz her. Und das ist nicht einfach, meint Götz Barkay vom Neusser Jugendamt, weil...
2: Es ist ja trotzdem ein Familienverbund, wo Kinder sich auch zu Hause fühlen. Also diese Herausnahme, muss man wirklich deutlich sagen, die kann man nicht schön machen. Das funktioniert nicht. Es ist immer ein Eingriff und vor allem in die Lebenswelt der Kinder.
1: Aber eben auch notwendig, wenn das Kind zu Hause nicht sicher ist.
0: Und wo kommen die Kinder dann überhaupt hin? Viele denken ja direkt an Heim, aber das ist ja nicht immer der erste Schritt.
1: Ja, oft geht es erstmal in Bereitschaftspflegefamilien, also Familien, die kurzfristig aufnehmen können. Wenn das nicht klappt, gibt es in Obhutnahmegruppen, die rund um die Uhr Kinder aufnehmen.
0: Jetzt klingt das erstmal so, als gäbe es ein Netz. Wo hakt es denn dann?
1: Mehrere Jugendämter haben uns gesagt, es gibt immer wieder kurze Phasen, in denen Schutzstellen einen Aufnahmestopp haben. Meerbusch schreibt uns sogar, nicht selten müssen vorher mehrere Träger angefragt werden, bis überhaupt ein Platz gefunden ist. Und das Problem verschärft sich, weil Kinder und Jugendliche in diesen Schutzstellen inzwischen teilweise länger bleiben, weil es keine freien Wohngruppenplätze oder passende Pflegefamilien gibt. Und das hörst du auch aus anderen Städten. Grevenbruch spricht von regelmäßigen Engpässen bei kurzfristigen Inobhutnahmeplätzen, gibt zu wenig stationäre Plätze und Pflegefamilien. Und auch die Stadt Neuss sagt das. Und aus Dormagen heißt es, irgendwie gibt es aber immer eine Lösung, aber die meinten zu mir, es gab schon Fälle bei anderen Jugendämtern. Da mussten die Mitarbeiter mit den Kindern in Räumen der Verwaltung schlafen.
0: Das ist schon krass. Für alle auch einfach.
1: Total. Und deswegen kommt aus den Jugendämtern auch ganz klar der Appell, wir brauchen mehr Menschen, die bereit sind, Kinder in Krisen kurzfristig aufzunehmen. Also Pflege- und Bereitschaftspflegefamilien.
0: Und genau das ist natürlich auch mein Thema heute am Nachmittag auf News 89.4. Wir haben mit zwei Mitarbeitern vom Jugendamt in Neuss gesprochen, denn wenn Kinder sofort geschützt werden müssen, dann gibt's zwar Stellen, aber nicht genügend freie Plätze.

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1: Mit Christian Böder, guten Tag. Nach dem gewaltsamen Tod der 12-jährigen Luise aus Freudenberg gibt es eine gerichtliche Entscheidung. Die Familie des Opfers erhält zumindest eine finanzielle Anerkennung. Die Einzelheiten zum Fall und zum Urteil hat Thorsten Adolfs aus dem News-Team.
2: Die Mädchen, die damals 12 und 13 Jahre alt waren, müssen insgesamt 125.000 Euro an Luises Familie zahlen. Dazu kommen die Beerdigungs- und Anwaltskosten. Die Richter sehen es als erwiesen an, dass die Täterinnen Luise vor gut 3 Jahren heimtückisch und aus niederen Beweggründen getötet haben. Sie hätten genau gewusst, was sie taten und müssten deshalb die volle Verantwortung für ihr Handeln tragen, so das Gericht. Der Mord an dem Mädchen mache bis heute fassungslos. Die hohe Summe, die die Eltern erhalten, verknüpfte das Gericht vor allem mit der Frage, wie sehr Luise in ihren letzten Minuten gelitten hat. Nach Ansicht des Gerichts war das Mädchen nach dem Angriff noch bei Bewusstsein und durchlebte Todesängste. Der Todeskampf habe bis zu einer halben Stunde gedauert. Luise starb an den Folgen von 74 Messerstichen und weiteren Verletzungen. Weil die Täterinnen zum Tatzeitpunkt noch strafunmündig waren, gab es in dem Fall eine zivilrechtliche Entscheidung und keinen Strafprozess. Das Urteil ist noch nicht rechtskräftig.
1: Und das sind weitere Nachrichten in der Zusammenfassung. Die immer heißer werdenden Sommer schaden auch der deutschen Wirtschaft. Das zeigt eine Studie des Versicherers Allianz Trade. Demnach sinkt die Produktivität von Beschäftigten ab 30 Grad deutlich. Außerdem steigen die Energiekosten, weil unter anderem mehr Strom fürs Kühlen gebraucht wird. Setzt sich der Trend fort, dann drohen bis zum Jahr 2030 wirtschaftliche Verluste von über 100 Milliarden Euro. Im Iran sind seit Kriegsbeginn vor 3 Monaten mehr als 6.000 Menschen festgenommen worden. Unter den Inhaftierten seien Demonstranten, Medienschaffende, Anwälte, Dissidenten und Angehörige ethnischer Minderheiten, heißt es in einem Bericht von Amnesty International. Im selben Zeitraum seien außerdem 39 politische Todesurteile vollstreckt worden. Um ihre Macht zu sichern, haben die Behörden einen umfassenden Angriff auf die Menschen im Iran gestartet, heißt es in einer Mitteilung der Menschenrechtsorganisation. Die Europäische Kommission hat eine Strafe von 200 Millionen Euro gegen den chinesischen Billig-Online-Marktplatz Temu verhängt. Es geht um den Vertreib illegaler Produkte. Temu habe die Risiken und Schäden für Verbraucher nicht ordnungsgemäß bewertet und verstößt damit gegen EU-Recht, heißt es aus der Behörde in Brüssel. Von dort berichtet Dieter Ebeling.
3: Von einem besonders schwerwiegenden Verstoß gegen EU-Regeln sprach die Kommission. 130 Millionen EU-Bürger seien bei Temu Kunden und das Risiko für sie sei zu groß. So sei ein hoher Prozentsatz von Ladegeräten mangelhaft gewesen. Zu viele Babyspielzeuge hätten zu viele Chemikalien enthalten und bei anderen habe Erstickungsgefahr bestanden. Temu kümmere sich zu wenig um die Sicherheit der verkauften Produkte.
1: Das waren die Nachrichten mit Christian Böder.
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4: So schön heute wieder. Ganz, ganz viel Sonnenschein mit 26 Grad. Morgen wird es dann richtig heiß bei uns mit über 30 Grad. Und zum Start in den Tag gibt es auch erstmal Sonne. Dann wird es aber langsam ungemütlich. Gegen Mittag ziehen Wolken auf und die bringen auch später Schauer und Gewitter mit sich.
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4: Vorsicht auf der A1 in Richtung Euskirchen zwischen Köln-Niehl und dem Kreuz Köln-Nord. Da liegt ein Holzteil auf der Fahrbahn. Kommen wir jetzt zu den 3 längsten Staus, A52 in Richtung Mönchengladbach, zwischen Kreuznersen und Mönchengladbach Nord, 2 Kilometer Stau, gute Viertelstunde steht ihr da. A57 in Richtung Krefeld, zwischen Holzbüttgen und Krefeld-Oppum, 7 Kilometer Stau, eine halbe Stunde plus. Zum Schluss noch die A61 in Richtung Venlo, zwischen Mönchengladbach-Holt und dem Kreuz Mönchengladbach, 3 Kilometer stockend, deswegen braucht ihr 5 Minuten länger. Wer ansonsten noch was sieht, kurz anrufen, 02131 40.000.
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4: Ja, und heute gucken wir bei mir gefühlt nur Glotze, ne? Neuer Kinofilm ist raus, haben wir eben uns angehört. Und gleich machen wir mal Netflix an, weil gestern hat die neue Lukas Podolski Doku Premiere gefeiert. Und wir waren dabei, warum Poldi in einer Szene komplett nackt zu sehen ist. Ich würde sagen, das erklärt er uns gleich besser mal selbst.

0: Poldi ist halt Poldi, ne? Hat eine ordentliche Karriere vom Straßenfußballer zum Weltmeister hingelegt. Und News 89.4 Reporter Luis Eck war gestern bei der Premierenvorstellung mit dabei und hat die Doku als einer der ersten gesehen. Luis, im Trailer sagt Podolski ja, es ist keine gewöhnliche Doku. Stimmt es?
1: Klar, natürlich geht es um Poldis Karriere. Und natürlich erzählen auch ganz klassisch Mitspieler wie Thomas Müller oder André Iniesta auf der Couch Stories über Poldi. Aber das spielt eben schon nur eine Nebenrolle. Hier, selbst der WM-Titel, der taucht erst im Abspann auf. Stattdessen geht es um sehr persönliche Einblicke, seinen Familienalltag, Fragen rund um Herkunft und Identität. So in Richtung Karriereende wird es dann auch wirklich sehr emotional. Also die Doku zeigt den privaten Poldi ehrlich, direkt und, na klar, natürlich auch immer lustig mit einem guten Spruch.
0: Ja, so kennen wir ihn. Welche Szenen sind dir im Kopf geblieben?
1: Was ich richtig schön fand, war, dass in der Doku die Frau von Lukas Podolski das erste Mal ein Interview gibt, zumindest auf der Tonspur. Man merkt, das bedeutet Poldi ganz viel, hat er mir auch gestern nochmal auf der Premiere erzählt.
2: Wollte, glaube ich, dann auch, dass die Doku was Besonderes wird und nicht irgendwie der 50. Spieler, der dann sagt, oh, wie geil der Poldi war.
1: Und wo mir klar wurde, okay, Poldi will da mal wirklich eine andere Doku machen und ganz tief blicken lassen. In einer Szene sitzt er nackt unter der Dusche und schäumt sich den Pöppes ein. Ja, solche Szenen für Poldi aber kein Problem.
2: Wenn man die Hosen runterlässt, dann muss man die runterlassen und das gehört dazu.
0: Ja, weise wie immer. Poldi. Die Doku über Lukas Podolski erscheint offiziell am 4. Juni, pünktlich zu seinem 41. Geburtstag. Und dann könnt ihr sich euch die auch bei Netflix natürlich angucken. Kleinen Einblick gab es von uns hier auf News 89.4 aber schon mal, denn wir waren bei der Premiere dabei.
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1: Mit Christopher Batschik. Guten Tag. In Jüchen gibt es aktuell große Probleme bei der Kinderbetreuung. Laut Stadtverwaltung müssen in den Kitas Stessen, Garzweiler und an der Gartenstraße vorübergehend Gruppen geschlossen werden. Das geht aus Unterlagen der Stadtverwaltung hervor, die heute dem Schul- und Jugendausschuss vorgelegt werden. Sabrina Wegner aus der Redaktion hat die Einzelheiten.
2: An jedem Wochentag muss in den drei betroffenen Kitas eine Gruppe zubleiben. Grund ist laut Stadtverwaltung der starke Fachkräftemangel und ein hoher Krankenstand beim Personal. Die Stadt betont, dass die gesetzliche Aufsichtspflicht andernfalls nicht mehr garantiert werden kann. Die betroffenen Eltern bekommen als Ausgleich einen Teil der Kita-Beiträge erstattet. Die Stadt ist zuversichtlich, dass sich die Situation bald bessert. In den kommenden Monaten starten neue Auszubildende und weitere Fachkräfte. Die Einschränkungen in den Kitas sind daher zunächst bis zum Sommer befristet.
1: Kunden der Postbank in Neuss müssen sich ab heute auf Einschränkungen einstellen. Nach Angaben der Gewerkschaft Verdi sind die Beschäftigten zu Streiks in den Filialen aufgerufen, und zwar bis Samstag. Laut der Gewerkschaft kann es zu Verzögerungen im Arbeitsablauf kommen, wenn nicht sogar zur vorübergehenden Schließung. Hintergrund sind stockende Tarifverhandlungen. Verdi fordert bundesweit für die rund 9.000 Beschäftigten 8% mehr Geld. In Neuss gibt es jetzt eine neue Schützenampel. Sie wurde laut Stadt in Hoosten an der Hochstadenstraße in Betrieb genommen. Auf der Fußgängerampel sind stehende oder gehende Männchen mit einem Gewehr in der Hand zu sehen. Die neue Ampel mache laut Stadt die enge Verbundenheit des Stadtteils mit dem Schützenwesen sichtbar. Mit der Anlage in Hoosten steigt die Zahl der Schützenampeln in Neuss weiter. Solche Ampeln gibt es bereits unter anderem in der Innenstadt, in Norf und in Allerheiligen. Und das waren die Lokalnachrichten mit Christopher Batschik.
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3: Sonne, Sonne, Sonne ist unser Motto bei 26 Grad. Morgen dann auch erstmal Sonne, dann wird es aber leider ungemütlich. Erstmal kommen einige Wolken dazu, später bringen die dann auch Schauer und Gewitter mit. Trotzdem ist es richtig heiß mit 30 Grad mindestens.
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3: Und den Staus ab 5 Minuten Zeitverlust A46 in Richtung Wuppertal zwischen Neuss-Üdesheim und Erkrath. 6 Kilometer Stau, 17 Minuten plus. A46 nochmal jetzt in Richtung Heinsberg zwischen Neuss-Hafen und Grevenbroich. 5 Kilometer stocken, gute 7 Minuten steht ihr da. Genau wie auf der A52 in Richtung Roermond zwischen Kreuznersen und Kreuzmönchengladbach aktuell 3 Kilometer Stau. Mehr Geduld braucht ihr auf der A57 in Richtung Krefeld zwischen Holzbüttgen und Krefeld-Oppum. 6 Kilometer Stau, plant mal 20 Minuten mehr ein. Und auf der B9 in Richtung Köln braucht ihr zwischen Neuss-Üdesheim und Dormagen 5 Minuten länger. Ein unterwegs, eine gute Fahrt.
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3: Kinder, die zu Hause gerade nicht sicher sind, die müssen natürlich raus aus der Familie. Da gibt es aber ein Problem. Es gibt nicht genügend Menschen, die solche Kinder bei sich aufnehmen. Was man mitbringen muss, das hört ihr gleich bei mir in knapp 10 Minütchen.

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0: Wir bleiben bei einem Thema, das echt schwer, aber auch echt wichtig ist. Kinder, die zu Hause gerade nicht sicher sind. Und dann kann es sein, dass es eine sogenannte In-Obhutnahme gibt. Heißt im Grunde, das Jugendamt holt ein Kind erstmal aus einer Familie raus, weg aus der Situation und bringt es kurzfristig an einen sicheren Ort. News 89.4 Reporterin Saskia Grönke, es braucht aber Menschen und Plätze, die sofort da sind. Und genau da gibt es ein Problem.
1: Das Jugendamt Neuss, das sagt ganz klar, wir brauchen mehr Leute, die Kinder kurzfristig aufnehmen als Pflege oder auch als Bereitschaftspflegefamilie. Das meinte Stefanie Hein vom Jugendamt Neuss zu mir.
2: Ganz wichtiges Thema, der Wunsch, dass wir freiwillige Menschen haben. Und da ist völlig egal, in welcher Familienkonstellation, ob überhaupt Familie, ob Mann, Mann, Frau, Frau, Frau alleine, Mann alleine. Einfach Menschen, die Lust haben und bereit sind, Kinder aufzunehmen in kritischen Situationen und sagen, ja, da schlägt mein Herz für und das mache ich sehr gerne. Das wäre toll.
0: Ja, das glaube ich. Und wenn ihr jetzt denkt, oh, okay, wie soll das gehen? Ich habe ja selbst einen Alltag, Job, Familie. Dann ist die nächste Frage, was gibt es denn für Unterstützung?
1: Es gibt finanzielle Hilfe und eine feste Begleitung durch den Pflegekinderdienst, hat mir Götz Barkay erklärt. Der arbeitet auch beim Neusser Jugendamt.
3: Also grundsätzlich kommt das Jugendamt dann erstmal für die Kosten auf. Es gibt hier eine feste Beratung über unseren Pflegekinderdienst, die hier sehr aktiv sind und eng an den Familien, um in Einzelfällen pädagogische Hilfestellung zu geben. Es gibt auch von den Kollegen Überleitungen, zum Beispiel den Kinderarzt oder den Kinder- und Jugendpsychologen oder Kinder- und Jugendpsychiater, je nachdem, was in der Familie gerade gebraucht wird.
1: Und ganz wichtig, der erste Schritt ist nicht, morgen steht ein Kind vor der Tür, sondern man kann sich erstmal informieren und beraten lassen. Und wenn ihr euch vorstellen könnt, grundsätzlich zu helfen, die Infos gibt es auf news894.de/Pflegeeltern.
0: Ja, und was wir hier auch nochmal ganz klar sagen wollen, nicht jede Meldung endet damit, dass ein Kind aus der Familie raus muss. Aber was mache ich eigentlich, wenn ich merke oder beobachte, hier läuft irgendwas falsch mit einem Kind aus meinem Umfeld? Was mache ich dann? Ja, das hat Saskia natürlich auch rausgefunden und das ist später auch nochmal mein Thema.

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1: Mit Christian Böder, guten Tag. Die Wirtschaft in NRW wächst in diesem Jahr deutlich langsamer als noch zuletzt erwartet. Grund dafür ist, nach Einschätzung des RWI-Leibniz-Instituts, vor allem der Iran-Krieg und die dadurch erneut gestiegenen Energiepreise. Besonders betroffen sind energieintensive Branchen. NRW-Wirtschaftsministerin Neubauer sieht darin eine weitere Folge der Abhängigkeit von fossilen Energieträgern. Aus dem Landtagsstudio berichtet José Nasiandi.
2: Die Wirtschaftsexperten rechnen für NRW in diesem Jahr nur noch mit einem Wachstum von 0,5%. Damit liegt NRW zwar in etwa auf Bundesniveau, die Belastungen durch steigende Energiepreise treffen das Industrieland aber besonders stark. Auch am Arbeitsmarkt zeigen sich erste Folgen. Die Zahl der sozialversicherungspflichtig Beschäftigten geht leicht zurück. Unter anderem die Chemieindustrie gerät laut Wirtschaftsministerin Neubauer unter Druck.
3: Wer abhängig ist, und das ist die Chemieindustrie, von funktionierenden Lieferketten, von stabilen Rohstoffpreisen. Der struggelt natürlich, wenn durch den Iran-Krieg, durch die Schließung der Straße von Hormuz, das ins Wanken gerät.
2: Für das kommende Jahr erwartet das RWI allerdings wieder eine leichte Erholung der Wirtschaft. Das Wachstum in NRW soll dann bei 0,8% liegen. Wichtigster Treiber sollen dann vor allem öffentliche Investitionen in die Infrastruktur sein.
1: Und das sind weitere Nachrichten, kompakt zusammengefasst. Nach dem gewaltsamen Tod der damals 12 Jahre alten Luise aus Freudenberg im Siegerland müssen die beiden Täterinnen Schmerzensgeld, Bestattungs- und Anwaltskosten in Höhe von rund 140.000 Euro an Luises Familie zahlen. Das hat das Landgericht Koblenz zum Ende eines Zivilverfahrens verkündet. Ein Strafprozess fand wegen des jungen Alters der Beschuldigten von damals 12 und 13 Jahren nicht statt. Die beiden Mädchen hatten laut Gericht Luise heimtückisch und geplant mit über 70 Messerstichen ermordet. Die Polizei in Hamburg hat nach dem untergetauchten Ex-RAF-Terroristen Ernst Volker Staub gefahndet. Die Suche lief an nach einem Hinweis aus der Bevölkerung, verlief aber erfolglos. Der mittlerweile 71-jährige Staub gilt als Komplize der erst gestern wegen mehrerer Raubüberfälle verurteilten RAF-Terroristin Daniela Klette. 9 von 10 Menschen in Deutschland stoßen im Internet regelmäßig auf Falschinformationen. Das geht aus einer Studie des Digitalverbands Bitkom hervor. Alarmierend ist demnach das Verhalten vieler Nutzer. Jeder Zweite gab an, schon einmal falsche oder irreführende Inhalte weitergeleitet zu haben, obwohl Zweifel an deren Wahrheitsgehalt bestanden habe. 2/3 könnten Falschinformationen nicht gut einschätzen, heißt es. Die Polizei fahndet im Ruhrgebiet nach einer Gruppe ungewöhnlicher Flüchtiger. Es handelt sich um mehrere Rhesusaffen, die aus einer Auffangstation in Witten geflohen sind. Die hochintelligenten, aber scheuen Tiere hatten vermutlich Mörtel aus einer Backsteinmauer gekratzt und konnten so ins Freie flüchten, so die Polizei. Vermutlich sind 6 Exemplare dieser sogenannten Tempelaffen entkommen, 3 seien aber bereits wieder aufgetaucht. Die restlichen sind aber noch flüchtig. Weil die Tiere nicht nur als scheu, sondern auch als ungefährlich gelten, wird nach ihnen nicht aktiv gesucht. Wer aber einen Affen auf seinem Balkon oder im Garten sitzen hat, der sollte die Polizei oder die Feuerwehr anrufen. Rhesusaffen sind etwa 1,5 Meter groß, haben ein hellbraunes Fell und rosa Gesichter. Das waren die Nachrichten mit Christian Böder.
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4: Die Meldung mit den Affen, die klang wie ein Witz. Was kein Witz ist, ist das herrliche Wetter draußen. Wir haben so viel Sonnenschein bei 26 Grad. Morgen wird es dann noch heißer bei uns im Rheinkreis Neuss. Bis zu 30 Grad sind drin. Zum Start in den Tag ist es auch noch sehr schön mit viel Sonnenschein. Dann wird es aber so langsam ungemütlich. Erst ziehen Wolken auf, später bringen die dann Schauer oder auch Gewitter mit.
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4: Da ist es nicht mehr ganz so ungemütlich, trotzdem noch die längsten Staus. A46 in Richtung Heinsberg zwischen Dreieck-Neuss Süd und Holzheim. 3 Kilometer Stau, 7 Minuten steht ihr da. A52 in Richtung Roermond zwischen Kreuznersen und Kreuzmönchengladbach. 3 Kilometer Stau, plant mal 10 Minuten mehr ein. Und auf der A57 in Richtung Krefeld braucht ihr wie immer am längsten zwischen Beaufort und Krefeld-Oppum. 6 Kilometer Stau, 20 Minuten on top. Wer unterwegs noch einen Stau oder einen Blitzer sieht, kann das natürlich gerne durchgeben. Einfach kurz anrufen. 02131 40.000.
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4: Und ich denke mir nur so, hä? Habe ich da was nicht mitbekommen? Die Union macht sich angeblich auf die Suche nach einem Ersatzkanzler. Und es gibt Gerüchte, dass es unser Ministerpräsident sein soll. Das Ganze, das müssen wir jetzt mal ein bisschen aufdröseln mit unserem Politikexperten, machen wir in knapp 10 Minuten.

0: Wie sind denn so eure Beliebtheitswerte bei Freunden und Familie? Ich würde sagen, garantiert besser als die Beliebtheitswerte von unserem Kanzler Merz. Es gab zu viele Streitereien, verbale Pannen, Kanzler, der sich irgendwie auch nicht verstanden fühlt. Und immer häufiger lesen wir in den Zeitungen, dass sich die Union in Berlin auf die Suche nach einem Ersatzkanzler macht. Ja, und da fällt der Blick anscheinend häufig auf NRW-Ministerpräsident Wüst. Wäre Wüst ein möglicher Ersatzkanzler? Fragen wir jemanden, der sich damit auskennt. José Nasjandi leitet das News 89.4 Landtagsstudio und ist unser Politikexperte. José, wie nachvollziehbar ist dieses Geraune darüber, dass Wüst als Kanzler übernehmen soll?
1: Also ich finde es total verständlich, dass man in der CDU und auch in der CSU überhaupt nicht zufrieden ist mit Kanzler Merz. Es sind ja nicht nur die Umfragewerte, sondern auch die Tatsache, dass er in letzter Zeit kaum ein Fettnäpfchen ausgelassen hat. Mhm. Und ich kann auch verstehen, dass viele dann nach Düsseldorf blicken und sich fragen, könnte Wüst das machen? Ich habe Wüst vergangene Woche auf seiner Reise nach Polen begleitet. Dort war er in heikler diplomatischer Mission unterwegs. Und er hat das, muss man sagen, gut gemacht. Wüst regiert hier in NRW zusammen mit den Grünen. Auch das klingt für viele in Berlin interessant. Viele in der CDU bereuen nämlich gerade, dass sie die Grünen im Wahlkampf so schlecht gemacht haben, weil es mit der SPD nicht so gut läuft.
0: Aber wie wahrscheinlich wäre das denn, dass Wüst bald das Kanzleramt übernimmt?
1: Naja, zum jetzigen Zeitpunkt ist das eher unwahrscheinlich. Wüst bereitet sich auf den Wahlkampf hier in NRW vor. Nächstes Jahr im April sind Landtagswahlen. Würde er jetzt nach Berlin gehen, würde der CDU hier in NRW das wichtigste Zugpferd abhanden kommen. Und dann wäre da noch die Frage, wie das ablaufen sollte. Um Friedrich Merz als Kanzler jetzt zu ersetzen, müsste Merz entweder von alleine gehen oder es müsste ein Misstrauensvotum im Bundestag geben oder es müsste Neuwahlen geben. Alle drei Szenarien halte ich im Moment für nicht sehr wahrscheinlich. Was wahrscheinlicher ist, das ist, dass Merz bei der nächsten Bundestagswahl nicht mehr antritt und dann Wüst aufgestellt wird. Sollte er die Landtagswahl im kommenden Jahr hier in NRW gewinnen, hätte er dann auch noch ein sehr gutes Arbeitszeugnis als Kanzlerkandidat.
0: In Berlin wird aber trotzdem in der CDU hinter vorgehaltener Hand darüber getuschelt, ob Hendrik Wüst Friedrich Merz als Kanzler ablösen könnte. Eine Einschätzung dazu war das von unserem Politikexperten José aus unserem News 89.4 Landtagsstudio. Ganz lieben Dank dir, José.

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0: 1921. Kommt gut in euren wohlverdienten Feierabend. Am besten natürlich mit News 89.4 und damit mit mir, Selina Grüßen.
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1: Mit Christopher Batschik. Guten Tag. In Jüchen gibt es derzeit Probleme bei der Kinderbetreuung. In den Kitas Stessen, Garzweiler und Gartenstraße wird vorübergehend eine Gruppe pro Tag geschlossen. Die Informationen stehen in Unterlagen für den heutigen Schul- und Jugendausschuss. Nach Angaben der Stadtverwaltung sind Fachkräftemangel und ein hoher Krankenstand beim Personal die Ursache. Die Stadt sieht sonst die Aufsichtspflicht gefährdet. Eltern sind bereits informiert worden und bekommen einen Teil der Kita-Beiträge erstattet. Die Regelung ist zunächst bis zum Sommer befristet. In den Postbank-Filialen in Neuss kann es von heute bis Samstag zu Einschränkungen kommen. Laut der Gewerkschaft Verdi sind die Beschäftigten zu Streiks aufgerufen. Nach Angaben von Verdi sind Verzögerungen im Ablauf möglich. Auch eine vorübergehende Schließung von Filialen sei nicht ausgeschlossen. Grund für den Streik sind stockende Tarifverhandlungen. Verdi fordert bundesweit für die Beschäftigten rund 8% mehr Geld. In Neuss gibt es jetzt eine neue Schützenampel. Sie wurde laut Stadt in Hoosten an der Hochstadenstraße in Betrieb genommen. Auf der Fußgängerampel sind stehende oder gehende Männchen mit einem Gewehr in der Hand zu sehen. Die neue Ampel mache laut Stadt die enge Verbundenheit des Stadtteils mit dem Schützenwesen sichtbar. Im Neusser Stadtgebiet gibt es bereits mehrere Schützenampeln. Auch in anderen Kommunen im Rheinkreis Neuss gibt es besondere Ampelmotive. In Grevenbruch gibt es zum Beispiel besondere Bergmännerampeln. Und das waren die Lokalnachrichten mit Christopher Batschik.
2: Ach, da habe ich jetzt einen kleinen Fehler gemacht. Überbrück doch mal kurz. Ich muss mal eben hier technisch was machen.
1: Ja, also diese Bergmännerampeln, die sind echt schön, habe ich gesehen.
2: Ja, hast du ein Foto gesehen?
1: Ja, tatsächlich.
2: Guck mal, ich habe den Fehler wieder ausgemerzt.
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2: Danke, Christopher. Schönen Feierabend dir bei herrlichem Sonnenschein. 26 Grad haben wir in der Spitze. Morgen dann auch erstmal Sonne, dann wird es aber ein bisschen ungemütlich. Es gibt Wolken, später dann auch Schauer und Gewitter bei knackig warmen Temperaturen, 30 Grad sind es in der Spitze.
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2: Jetzt läuft es wieder wie am Schnürchen, leider auf den Straßen nicht. Weiterhin nur die längsten Staus, A46 in Richtung Heinsberg. Zwischen Dreieck Neuss-Süd und Neuss-Holzheim 3 Kilometer stocken, 5 Minuten plus. A52 in Richtung Roermond zwischen Kreuznersen und Kreuzmönchengladbach 3 Kilometer Stau, plant mal 7 Minuten mehr ein. Und zum Schluss noch die A57 in Richtung Krefeld zwischen Bovert und Krefeld ob um 4 Kilometer Stau, Viertelstunde braucht ihr länger. Dann wird noch geblitzt in Dormagen-Rheinfeld auf der Wahlhofener Straße, Höhe des Sportplatzes in beide Richtungen. Ganz lieben Dank fürs Durchgeben und allen unterwegs. Eine gute Fahrt.
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2: Und gleich einem sehr schwer zu verdauenden Thema, was uns heute schon den ganzen Tag beschäftigt, Kindeswohlgefährdung. Ja, kann man jetzt auch nicht seicht ranführen. Es ist einfach schlimm, wenn Kinder zu Hause nicht sicher sind und raus müssen. Wir haben schon geklärt, wo es Probleme gibt, was man mitbringen muss, um aktiv zu helfen. Und gleich schauen wir mal, was ich machen kann, wenn ich was in meinem Umfeld beobachte. Wenn ich irgendwie merke, boah, da stimmt was nicht mit dem Kind und wie es auch aufwächst. Da sprechen wir gleich in 10 Minütchen drüber.

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0: Hört mal in euch rein, denkt mal an die Kinder in eurem Umfeld. Also vielleicht kennt ihr das, ihr hört irgendwie in der Nachbarschaft ständig Geschrei oder ein Kind ist plötzlich wochenlang nicht mehr zu sehen und ihr denkt euch, irgendwas stimmt hier nicht. News 89.4 Reporterin Saskia Grönke, du kümmerst dich ja schon die ganze Zeit um das Thema Kindeswohlgefährdung. Was sollen wir denn machen, wenn wir denken, dem Kind geht's nicht gut?
1: Ja, das neueste Jugendamt sagt, hört aufs Bauchgefühl. Man kann vielleicht auch sagen, schaut einfach mal, was ist ein bisschen assi und was ist eine Kindeswohlgefährdung. Und bitte lieber einmal zu viel melden als einmal zu wenig.
0: Okay, aber was zählt denn überhaupt als Kindeswohlgefährdung und was ist nicht schön in Anführungsstrichen, aber nicht akut?
1: Da geht es um eine massive Gefährdung, also körperlich oder auch seelisch. Und nicht alles, was unschön ist, ist automatisch gleich eine Kindeswohlgefährdung, meint Stefanie Hein vom Neusser Jugendamt.
2: Eine unaufgeräumte Wohnung ist keine Kindeswohlgefährdung, die ist nicht schön. Wenn Eltern psychisch belastet sind, ist es auch nicht gleich eine Kindeswohlgefährdung. Da muss man genauer hingucken, welche Belastungen sind es, übertragen die sich auf die Kinder, auch bei Suchterkrankungen. Also das sind immer, es erhöht die Wahrscheinlichkeit, aber es ist nicht automatisch gegeben, dass wir dann von einer Kindeswohlgefährdung sprechen.
1: Also es ist immer sehr, sehr individuell und es können auch mehrere Probleme gleichzeitig sein. Zum Beispiel Vernachlässigung oder Wohnungsprobleme, da gibt es ganz, ganz viele Sachen.
0: Heißt genau hinschauen im Umfeld.
1: Ja, das meinte das neueste Jugendamt auch zu mir. Götz Barkay arbeitet dort und hat einen klaren Wunsch an uns alle.
3: Ich wünsche mir, dass grundsätzlich die Menschen hinschauen, dass sie die Augen aufhaben, dass auch ein Blick auf die Kinder geworfen wird und dass wir als Gemeinschaft, als Gesellschaft gemeinschaftlich verantwortlich sind für das Wohl der Kinder, die bei uns in der Gesellschaft groß werden.
1: Aber wundert euch nicht, wenn man was meldet, bekommt man keine Rückmeldung, wie der Fall ausgegangen ist. Und ihr könnt auch anonym bleiben, wenn ihr einen Hinweis gebt.
0: Wenn ihr euch also nicht sicher seid, Beobachtungen macht und euch auch Sorgen macht, weil es einem Kind eventuell nicht gut geht oder es auch nicht gut behandelt wird, dann könnt ihr das melden. Alle Infos dazu, die gibt es nochmal ausführlich auf news894.de/themen. Und da haben wir auch die Kontaktnummern für euch.

Ihr Lieben, gleich 10 vor 6 heißt für mich Selina Krüsen. Ich bin raus, ich mache Feierabend, ich genieße jetzt noch ein bisschen die Sonne, mach gleich die Musik laut im Auto, könnt ihr gleich auch machen mit Naughty Boy und La La La. Tschö, wir hören uns morgen 14 bis 18 Uhr wieder.

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1: Mit Christian Böder, guten Tag. Die Löhne in Deutschland sind zu Jahresbeginn schneller gewachsen als die Preise. Im Schnitt haben sie um mehr als 4% zugelegt, die Preise nur um gut 2%. Einzelheiten und Reaktionen zum Trend hat Thorsten Adolfs aus dem News-Team.
2: Das Statistische Bundesamt meldet, dass vor allem Leute mit geringem Einkommen davon profitieren. Mit zur positiven Entwicklung trage die Erhöhung des Mindestlohns bei, der seit Januar bei 13,90 Euro pro Stunde liegt. Deutlich mehr Geld in der Tasche haben nach Angaben der Statistiker vor allem diejenigen, die in Bereichen wie dem Bergbau, bei Versicherungen oder bei der Energieversorgung arbeiten. Außerdem bekommen viele Azubis zurzeit mehr Geld als früher. Damit bleibt unter dem Strich mehr Kaufkraft, was wichtig ist, damit wir konsumieren können und die Wirtschaft in Schwung bleibt. Auch wenn das aktuelle Plus erfreulich klingt, warnt das Wirtschafts- und Sozialwissenschaftliche Institut der Hans-Böckler-Stiftung vor einer möglichen Wende. Die Sorge ist groß, dass die Inflation bald wieder anziehen könnte und das Lohnwachstum dann komplett aufgefressen wird. Sollte es so kommen, könnte die Wirtschaft in diesem Jahr auf der Stelle treten, sagen die Experten. Das wäre bitter, denn schon die erste Hälfte der 2020er Jahre hat den Beschäftigten bis jetzt unter dem Strich stagnierende Reallöhne beschert.
1: Und das sind weitere Nachrichten in der Zusammenfassung. Immer mehr Menschen in Deutschland sind empfänglich für einen Umstieg aufs E-Auto. Das liegt auch an der neuen staatlichen Förderung, heißt es im E-Barometer der Versicherung Hug Coburg. Demnach waren im ersten Quartal des laufenden Jahres so viele deutsche Haushalte wie noch nie von einem Verbrenner auf ein Elektroauto gewechselt. Der Ende Juni auslaufende Tankrabatt der Bundesregierung wird wohl nicht verlängert. Bundesverkehrsminister Schnieder hat diese Hoffnung vieler Autofahrer im Handelsblatt zumindest gedämpft. Der Staat komme irgendwann an die Grenzen seiner Möglichkeiten, sagte er. In deutschen Krankenhäusern sind zuletzt fast doppelt so viele Menschen mit Hautkrebs behandelt worden wie noch vor 20 Jahren. Das zeigen neue Zahlen des Statistischen Bundesamtes. 2024 waren es demnach 120.000 Patienten, die stationär mit Hautkrebs behandelt wurden. Das sind 95% mehr als 2004. Knapp 4 Monate nach dem tödlichen Angriff auf einen Zugbegleiter in Rheinland-Pfalz wird ein 26-Jähriger nun wegen Mordes angeklagt. Es war eine Tat aus niedrigen Beweggründen, sagt die zuständige Staatsanwaltschaft in Zweibrücken. Der mutmaßliche Täter soll den Bahnmitarbeiter nach einer Fahrkartenkontrolle mit Schlägen attackiert haben. Mehr dazu hat Claudia Wächter.
3: Die Tat hat viele geschockt, überall im Land, weil sie so sinnlos erscheint, die Situation so banal war. Der 26-Jährige fährt schwarz, wird bei einer Ticketkontrolle erwischt, soll den Zug verlassen und prügelt dann heftig auf den Bahnmitarbeiter ein. Das Opfer wird bewusstlos, stirbt später im Krankenhaus an einer Hirnblutung. Der mutmaßliche Täter, sagt die Staatsanwaltschaft, habe die Tat gestanden, bestreitet aber einen Tötungsvorsatz.
1: Soweit die Meldungen mit Christian Böder.
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4: Ja, aktuell liegen wir hier in NRW bei Temperaturen so zwischen 22 und 26 Grad. Dazu gibt es richtig viel Sonne und kaum eine Wolke am Himmel. In der Nacht bleibt es weiter klar, dabei kühlt es angenehm ab auf Werte zwischen 14 und 7 Grad. Morgen am Freitag wird es dann nochmal ordentlich heiß. Bis zu 31 Grad sind angesagt. Später ziehen allerdings Gewitter auf und die bringen dann auch ein bisschen Abkühlung.
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4: Mit der A2 Dortmund Richtung Oberhausen zwischen Bottrop und Kreuz Oberhausen 3 Kilometer Viertelstunde. A3 Arnhem Richtung Oberhausen zwischen Hamminkeln und Wesel 2 Kilometer 51 Minuten. A3 Oberhausen Richtung Köln zwischen Mettmann und Dreieck-Langenfeld 10 Kilometer 14 Minuten. Und die A4 Köln Richtung Aachen zwischen Elsdorf und Merzenich 5 Kilometer, da dauert es eine gute halbe Stunde länger. Euch allen unterwegs eine gute und sichere Fahrt.
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4: Einen schönen Donnerstagabend euch. Hier ist Leo Arrigi. Wirklich wunderbare Temperaturen, oder? Diese ganze Woche. Also ich persönlich genieße das sehr, sehr doll. Und reiche hier nochmal die wichtigsten Fakten durch. Wird ja morgen auch nochmal schön warm, bis zu 31 Grad. Also, viel trinken, eincremen und sich nicht überfordern. Sowohl psychisch als auch physisch.

So, Leute, ich mach's wirklich immer gern in meinen Sendungen. Wir öffnen jetzt gemeinsam den Glückskeks des Tages. Ja, ich habe zu Hause einfach zu viele davon rumliegen und nehmen sie dann einfach immer hier mit hin. Da stehen ja immer diese auf gleich mehreren Ebenen tiefsinnigen Botschaften drauf und drin. Und vielleicht wartet ihr auch auf so eine Art Zeichen des Schicksals. Könnte jetzt kommen, in Form des launigen Radiomoderators, der euch so ein paar Floskeln um die Ohren haut. Also, Glückskeksspruch des Tages heute am 28.05.2026. Die Kunst des Nicht-Bereitseins, es aber dann trotzdem zu tun, wird dich ganz weit nach vorne bringen. Okay, ist auch ein durchaus langer Spruch heute, aber ein wirklich guter, auch wie ich finde. Also, ich sage ihn nochmal. Die Kunst des Nicht-Bereitseins, es aber dann trotzdem zu tun, wird dich ganz weit nach vorne bringen.

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1: Mit aktuell Temperaturen zwischen 22 und 26 Grad bei uns in NRW. Klarer Himmel und schön viel Sonne dazu. Himmel bleibt auch in der Nacht klar, da kühlt es runter, kriegen Temperaturen zwischen 14 und 7 Grad. Der Freitag dann morgen nochmal knallig heiß, maximal gibt es 31 Grad. Im Tagesverlauf dann mit aufkommenden Gewittern und auch Abkühlung.
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1: A1 Euskirchen Richtung Dortmund zwischen Köln-Bocklemünd und Kreuz-Leverkusen West 6 Kilometer 14 Minuten. Dann die A4 Aachen Richtung Köln zwischen Kreuz-Köln West und Köln-Eifel-Tor 6 Kilometer 19 Minuten. A4 Köln Richtung Aachen zwischen Elsdorf und Merzenich 5 Kilometer dauert da 36 Minuten länger. A30 Amsterdam Richtung Osnabrück zwischen Salzbergen und Rheine 4 Kilometer 17 Minuten. Und die A40 noch Essen Richtung Duisburg zwischen Dreieck Essen Ost und Essen Frohnhausen 3 Kilometer, Viertelstunde nochmal obendrauf. Euch allen unterwegs eine gute und sichere Fahrt.
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1: Hier ist Leo Arrighi im besten Mix jetzt mit den Communards. Don't leave me this way. Ich finde persönlich der perfekte Soundtrack zum Ende, ja, von so einer richtig toxischen Beziehung, oder? Wenn der Partner so oder die Partnerin flehend vor dir liegt und dir diese peinvoll klingenden Worte in die Visage haucht. Don't leave me this way. So, lass mich doch jetzt hier nicht so verkümmern. Das kann doch nicht sein. Aber musikalisch ist trotzdem wunderschön, ne?

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0: seit über 13 Jahren ist er dabei, hat einen Hit nach dem anderen rausgehauen und macht trotzdem immer wieder so spannende, coole neue Dinge, coole neue Songs. Einen neuen haben wir jetzt drin in der Playlist Better Times. Dafür hat Robin sich zusammen mit Barbs zusammengetan. Das ist eine griechisch-amerikanische Künstlerin, lebt heute in Berlin. Und die haben durchaus einen wirklich coolen Song aufgenommen zusammen. Also da ist viel dabei, was aktuell auch sehr angesagt ist. Retro, klingt gleichzeitig modern, schneller Beat und so viele elektronische Sounds dazu. Ich finde auch vor allem ein guter Song für die warmen Temperaturen, weil da ist am Anfang geht das los hier mit so einem Hauspiano, da hört ihr es direkt. Ah, wunderbar.
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0: Ich glaube, es ist ein Piano. Neu Robin Schulz.

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1: Mit Christian Böder, guten Abend. Nach einem schweren Unfall mit zwei toten Schülern in Dienstlaken wird weiter ermittelt. Eine 47 Jahre alte Autofahrerin war gestern in eine Gruppe von Schülern gefahren, die mit ihren Rädern auf dem Weg zum Unterricht waren. Zwei 12-Jährige starben. Weitere Infos zum Fall hat Thorsten Adolfs aus dem News-Team.
2: Die Unfallfahrerin wurde schwer verletzt. Sie liegt im Krankenhaus und konnte noch nicht befragt werden. Die Frau soll schon im vergangenen Jahr einen Unfall verursacht haben, und zwar nach einem Ohnmachtsanfall. Ihr wurde deshalb damals ein Gerät implantiert, das die Herzaktivität überwacht. Die Ermittler wollen jetzt die Daten dieses Gerätes auswerten und ein Experte untersucht den genauen Unfallhergang. Im Moment wird wegen fahrlässiger Tötung gegen die Autofahrerin ermittelt. Die Anteilnahme in Dienstlaken ist groß. Viele Menschen legen an der Unfallstelle Blumen und Kerzen nieder, um ihre Trauer zu zeigen. Und um der verstorbenen Kinder gemeinsam zu gedenken, ruft die Stadt für morgen um 8:45 zu einer Schweigeminute auf. Für viele Schüler und Lehrer der betroffenen Schulen ist die Situation extrem belastend. Deshalb sind Schulpsychologen und Seelsorger im Einsatz, um den Beteiligten beizustehen. Dienstlakens Bürgermeister Panke sagte, die gesamte Schulgemeinschaft brauche jetzt Zeit und Ruhe, um den schweren Schock in den nächsten Tagen überhaupt irgendwie verarbeiten zu können.
1: Und das sind weitere Nachrichten, kompakt zusammengefasst. In den Bemühungen um ein Ende des Ukraine-Kriegs wird die EU keine klassische Vermittlerrolle übernehmen können. Das sagte die EU-Chefdiplomatin Kallas nach einem Treffen der EU-Außenminister in Zypern. Der Grund: Europa kann kein neutraler Vermittler sein, weil man an der Seite der Ukraine stehe und auch die eigenen Sicherheitsinteressen verteidige, sagte sie. Der israelische Regierungschef Netanyahu hat angeordnet, dass die israelische Armee 70% des Gazastreifens einnehmen soll. In einer im israelischen Fernsehen übertragenen Konferenz sagte er, man setze die Hamas aktuell massiv unter Druck und kontrolliere bereits 60% des Küstenstreifens. Seit Oktober gilt eigentlich eine Waffenruhe, doch beide Seiten verstoßen immer wieder dagegen. Für die NRW-Flughäfen läuft es besser als noch vor einem Jahr. Laut den Landesstatistikern starteten im ersten Quartal rund 3,3 Millionen Passagiere von einem der 6 großen Airports im Land, ein Plus von fast 6%. Süd- und Mitteleuropa stöhnen derzeit unter einer Hitzewelle. In Frankreich erreichen die Temperaturen mittlerweile Werte von bis zu 37 Grad. Ausgerechnet Griechenland bleibt von diesem Hitzetrend weitgehend verschont. Aus Athen berichtet Takis Zafos.
3: Ich bin froh, heute nicht in meinem Land zu sein, sagte eine britische Touristin im griechischen Fernsehen und sprach damit wohl vielen Urlaubern aus der Seele. Hier in Athen nämlich, wo im Sommer sonst immer wieder Hitzewellen auftreten, bleiben die Temperaturen tagsüber moderat bei rund 30 Grad. Während Westeuropa unter der Hitze stöhnt, genießt man hier den Sommer ganz ohne Sauna-Effekt.
1: Das waren die Nachrichten mit Christian Böder.
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4: Noch angenehm warm draußen bei Temperaturen zwischen 22 und 26 Grad in NRW. Dazu viel Sonne und ein fast wolkenloser Himmel. In der Nacht bleibt es trocken und klar. Gleichzeitig wird es frischer mit Tiefstwerten zwischen 14 und 7 Grad. Morgen am Freitag gibt der Frühsommer dann nochmal alles. Bis zu 31 Grad sind drin. Richtung Nachmittag und Abend werden die Gewitter allerdings wahrscheinlicher. Und danach wird es auch wieder etwas kühler.
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4: Mit der A1 Münster Richtung Osnabrück zwischen Flughafen Münster-Osnabrück und Ladbergen. 2 Kilometer dauert 11 Minuten länger. A3 Arnhem Richtung Oberhausen zwischen Dienstlaken Süd und Oberhausen-Holten 3 Kilometer 8 Minuten. A4 Aachen Richtung Köln zwischen Kreuzköln-West und Köln-Eiffeltor 4 Kilometer nochmal 8 Minuten. Dann A4 Köln Richtung Aachen zwischen Elsdorf und Merzenich 4 Kilometer, da dauert es eine halbe Stunde länger. A30 Amsterdam Richtung Osnabrück zwischen Salzbergen und Rheine 4 Kilometer, Viertelstunde. Und A40 Dortmund Richtung Duisburg zwischen Gelsenkirchen Süd und Essen-Frohnhausen 6 Kilometer, 22 Minuten on top. Euch allen unterwegs eine gute und sichere Fahrt.
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4: Ja, wirklich spektakuläre Geschichte. Ihr erinnert euch bestimmt noch an den Louvre-Raub, ja? Letztes Jahr im Oktober. Jetzt soll die Story verfilmt werden. Eine französische Produktionsfirma hat sich die Filmrechte an einem Buch gesichert, das die Ereignisse nochmal so aufarbeitet. Wir haben schon mal geguckt, auf Deutsch übersetzt würde der Film heißen Der Louvre-Coup. Also ganz wunderbar, besser geht's doch nicht. Und würden wir den Film jetzt noch in Deutschland verfilmen? Da bin ich sicher. Florian Davids-Fitz, Elias Mbarek und Caroline Herfurth, die hätten ordentlich was zu spielen.
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4: Ich bin Leo Arregi, schönen Abend euch.

0: Daddy Swims. Mr. Know-It-All. Für euren späten Donnerstag.
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0: Poldi und Schweini, das war wirklich ja unser Dreamteam, oder? Bei der Heim-WM 2006. 2014 sind sie dann Weltmeister geworden in Brasilien gemeinsam. Am Wochenende, da hat Podolski seine Fußballkarriere jetzt beendet. Mit 40 Jahren. Mit gestandenen 40 Jahren. Wirklich Wahnsinn. Stand am Abend aber nicht auf dem grünen Rasen, sondern auf dem roten Teppich in Köln. Nämlich bei der Premiere seiner Netflix-Doku. Hat er große Anteile seines polnischen Heimatclubs gekauft. Will da auch richtig Geld reinstecken die nächsten Jahre. So, in 2 Wochen sitzt er dann aber erstmal vorm Fernseher und guckt WM, ne?
2: Ich hoffe einfach, dass die Deutschen den Pokal holen. Wird schwer. Es ist nicht ganz einfach, aber das ist klar. Es gibt genug andere starke Mannschaften. Und lass uns erstmal Schritt für Schritt die Vorrunde angehen und dann gucken, dass wir die Gegner peu à peu abschießen mit dem Achtelfinale und dann geht's weiter. Und da muss man einfach bereit sein, mental bereit. Da muss man mit einem gewissen Humor Spaß dabei haben, guten Teamgeist, gute Atmosphäre. Und dann kann man auch, glaube ich, weit gehen.
0: Okay, das finde ich geil. Die Gegner peu à peu abschießen. Das werde ich mir merken. Werde ich auch nochmal irgendwie bei so einem Public Viewing, kann man das ja schön nochmal so einstreuen. Wir müssen die Gegner einfach peu à peu abschießen. Aber ganz ehrlich, wenn Poldi dabei ist vom Fernseher und mitfiebert, ich bin recht zuversichtlich, dass das irgendwie was werden könnte dieses Jahr mit der WM.

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1: Bei uns in NRW aktuell sommerliche 22 bis 26 Grad und dazu ein schön blauer Himmel. Sonne heute ganz viel. Auch in der Nacht bleibt der Himmel meistens klar. Temperaturen gehen so runter auf 14 bis 7 Grad. Der Freitag dann nochmal richtig heiß mit Spitzenwerten um die 31 Grad, ehe im Laufe des Tages Gewitter aufziehen und die Temperaturen wieder nach unten gehen.
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1: Mit der A1 Münster Richtung Osnabrück zwischen Flughafen Münster-Osnabrück und Landbergen 2 Kilometer 11 Minuten. A2 Dortmund Richtung Oberhausen zwischen Oberhausen-Königshardt und Kreuz-Oberhausen 1 Kilometer 8 Minuten. A4 Köln Richtung Aachen zwischen Elsdorf und Merzenich 3 Kilometer 9 Minuten. Und die A30 noch Amsterdam Richtung Osnabrück zwischen Rheine-Nord und Rheine 2 Kilometer 6 Minuten obendrauf. Euch allen unterwegs eine gute und sichere Fahrt.
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1: Schönen Feierabend euch. Hier ist Leo Arigi. Jetzt mit Musik von Kato, norwegischer DJ und Produzent, der erst in seinen Mit-40ern den richtig großen Hype bekommen hat. Nämlich durch Social Media, Instagram und TikTok. Ein Meme ist viral gegangen, womit dieser Song unterlegt war.

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0: So, der Sommer kommt immer näher. Man mag es ja bei den Temperaturen kaum glauben, aber es ist noch Frühling.
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0: Ihr habt's gehört, No Angels, Kamrat, Felix Jehn, Wenger Boys und noch einige mehr. 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
1: 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Und hier haben wir jetzt schon mal direkt was aus dem Line-Up vom Rainbow Festival in unserer Playlist, die No Angels. Mit Daylight in Your Eyes.

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1: Ich bin David Riemer. In den Verhandlungen zu einem Rahmenabkommen im Irankrieg gibt es angeblich einen wichtigen Fortschritt. Unterhändler aus den USA und dem Iran haben laut US-Kreisen eine vorläufige Einigung erzielt. US-Präsident Trump muss aber noch zustimmen, berichtet Axios.
2: Angeblich wurde der Deal schon vor 2 Tagen geschmiedet, aber Trump wollte noch drüber nachdenken. Zuletzt hatten neue Angriffe für Sorge um ein Halten der Waffenruhe gesorgt. Das Memorandum soll ein Ende des Krieges, die Öffnung der Straße von Hormuz und die Freigabe iranischer Vermögenswerte im Ausland festlegen. Die Waffenruhe soll weiter verlängert werden, bis alle weiteren Details geklärt sind. Das iranische Atomprogramm, Sanktionen und die Beseitigung von Seeminen in der Straße von Hormuz durch den Iran. Aus den USA, Tina Eck.
1: Bundesaußenminister Wadephul ist auf dem Weg nach New York zu den Vereinten Nationen und rührt noch einmal die Werbetrommel. Denn Deutschland kandidiert für einen Platz im UN-Sicherheitsrat, dem mächtigsten Gremium der Vereinten Nationen.
3: Wir möchten in dem Gremium einen aktiven Beitrag leisten für Frieden und Sicherheit, sagt Wadephul. Ganz konkret geht es um einen nicht ständigen Sitz bei den Vereinten Nationen. Doch ob das klappt, ist keineswegs sicher, denn es gibt Mitbewerber, Österreich und Portugal. Und die haben ihre Kandidatur früher angemeldet. Außerdem kritisieren mehrere Länder Berlins Haltung im Gaza-Krieg. Kurz, die Wahl Anfang kommenden Monats könnte zur Wackelpartie werden. Claudia Wächter, Nachrichtenredaktion.
1: In den Bemühungen um ein Ende des russischen Angriffskrieges gegen die Ukraine wird die EU nach Einschätzung der EU-Chefdiplomatin Kallas niemals eine klassische Vermittlerrolle übernehmen können. Man wolle der Ukraine natürlich bei den Verhandlungen helfen, sagte Kallas. Ein neutraler Vermittler zwischen Russland und der Ukraine werde Europa aber nie sein können, denn man stehe an der Seite der Ukraine und verteidige auch die eigenen Sicherheitsinteressen, erklärte sie. Die italienischen Behörden haben Vermögenswerte im Wert von mehr als 200 Millionen Euro beschlagnahmt, die mit dem Mafia-Imperium des gestorbenen Bosses Matteo Messina Denaro in Verbindung stehen sollen. Bei einer groß angelegten Razzia in mehreren Ländern wurden 3 Personen festgenommen. Die Ermittlungen drehen sich um Geldwäsche aus Drogengeschäften. Sichergestellt wurden laut Polizei unter anderem Gold- und Luxusimmobilien an der spanischen Costa del Sol.
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4: So langsam verabschiedet sich die Hitze aus dem Abend. Heute Nacht wird es deutlich frischer mit Tiefstwerten zwischen 14 und 7 Grad. Der Himmel bleibt klar und ein leichter Wind sorgt zusätzlich für ein bisschen Durchzug. Morgen am Freitag wird es dafür nochmal richtig heiß bei bis zu 31 Grad. Später sind dann aber auch Gewitter unterwegs, die die Temperaturen wieder runterbringen.
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4: Mit der A1 Münster Richtung Osnabrück zwischen Greven und Lattbergen 1 Kilometer Stau, 10 Minuten wegen einer Unfallstelle auf allen Fahrstreifen, hat einen Unfall gegeben mit mehreren Autos. Bitte die Gasse für Rettungs- und Einsatzfahrzeuge bilden. Dann noch die A44 Dortmund Richtung Kassel zwischen Werl Süd und Soest 1 Kilometer 7 Minuten. Und die A46 Heinsberg Richtung Wuppertal zwischen Neuss-Üdesheim und Düsseldorf-Bilk dichter Verkehr 7 Minuten. Euch allen unterwegs eine gute und sichere Fahrt.
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4: Ja, da waren heute die Affen los. In Witten in NRW sind nämlich heute 6 Rhesusaffen entflohen. 3 sind inzwischen wieder eingefangen. Man sieht auch schöne Videos, die im Internet kursieren. Da sitzt irgendwie so ein Affe in der Dachrinne oder klettert so einen ganz normalen Baum hoch. Ein Feuerwehrmann sagt, seit 40 Jahren bin ich jetzt bei der Feuerwehr. Es gibt Dinge, die man nicht alltäglich erlebt. Und es gibt Dinge, die man nur einmal im Dienstleben erlebt. Dazu gehört dann wahrscheinlich auch dieser Affenritt. Muss man ja wirklich sagen. Wir hoffen, dass die anderen 3 Affen auch noch eingefangen werden. Mein Name ist Leo Arigial zusammen.

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0: Kreuzfahrten unser Thema der Woche und die sind längst nicht mehr nur was für Rentner mit Fernglas auf dem Sonnendeck.
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0: Im letzten Jahr haben knapp 1,5 Millionen Menschen ihre Kreuzfahrt von einem deutschen Hafen aus gestartet. Sind nochmal gut 4% mehr als noch im Jahr davor. Wir haben mit Jan Brüker vom Kreuzfahrtreiseveranstalter Phoenix Reisen aus Bonn gesprochen. Er hat uns erzählt, warum der Hype immer noch so hoch bei den Kreuzfahrten ist.
2: Also die sind immer noch sehr beliebt, weil man innerhalb kurzer Zeit sehr viele Ziele sehen und erleben kann. Gleichzeitig muss man einmal Koffer packen, es ist rundum organisiert, man muss sich um nichts kümmern. Das ist einfach eine attraktive Urlaubsform.
0: Und spannend ist auch, immer mehr jüngere Leute haben Lust auf Urlaub auf dem Wasser. Ein Grund dafür wahrscheinlich auch, man kommt schnell mit anderen Reisenden in Kontakt.
2: Also für jüngere Leute ist es interessant, dass sie an Bord der Schiffe auch sehr viel geboten bekommen, viele Bars, viel Unterhaltungsprogramm, viele Sachen sich zu beschäftigen, auch mit Gleichaltrigen halt in Kontakt zu kommen.

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1: Jetzt am Abend wird es nach und nach angenehmer draußen. In der Nacht kühlt es runter auf Temperaturen zwischen 14 und 7 Grad. Dazu bleibt der Himmel klar und ein leichter Wind ist auch mit dabei. Der Freitag startet dann nochmal hochsommerlich mit bis zu 31 Grad. Im Laufe des Tages ziehen aber Gewitter auf und danach wird es auch wieder etwas kühler.
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1: A1 Münster Richtung Osnabrück zwischen Greven und Ladbergen 3 Kilometer 8 Minuten. A4 Köln Richtung Aachen zwischen Köln-Klettenberg und Kreuz Köln-West 2 Kilometer 13 Minuten. Und die A44 noch Dortmund Richtung Kassel zwischen Werl Süd und Soest 1 Kilometer 5 Minuten. Euch allen unterwegs eine gute und sichere Fahrt.
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1: Mark Forster ist ja inzwischen zu so einer Art Fashion-Ikone aufgestiegen. Vor ein paar Monaten hatten wir ihn zu Besuch im Sender. Ich durfte ihn auch sprechen, durfte auch ein kleines Interview mit ihm machen. War total lustig, total entspannter Typ auf jeden Fall. Und ich muss gestehen, ich habe mir eine Hose von ihm nachgekauft. Weil die war so geil. Ich habe sie dann zum ersten Mal im echten Leben gesehen. Ich kannte die Marke schon vorher. Und habe gedacht, boah, Alter, die sieht aber richtig geil aus. Habe ich mir dann irgendwann mal gegönnt. Und an der Stelle sage ich danke, Mark Forster, für den modischen Inspirationstipp. Ich bin Leo Arrigi.

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0: So, Bundesliga ist ja eigentlich vorbei. Aber es wurde gestern in Köln trotzdem nochmal ordentlich gefeiert. Im Rhein-Energie-Stadion. Und es gab auch Anlass dazu, definitiv. Nämlich die Premiere der neuen Netflix-Doku über Lukas Podolski.
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0: Immer für einen Lacher gut und mit einer tollen Karriere vom Straßenfußballer zum Weltmeister. Reporter Luis Eck, du warst gestern bei der Premierenvorstellung mit dabei, hast die Doku als einer der ersten gesehen. Jetzt schauen wir doch mal drauf. Im Trailer, da kündigt Podolski an, es ist keine gewöhnliche Doku. Stimmt das denn so?
2: Klar, natürlich geht es um Poldis Karriere und natürlich erzählen auch ganz klassisch Mitspieler wie Thomas Müller oder André Iniesta auf der Couch Stories über Poldi. Aber das spielt eben schon nur eine Nebenrolle. Hier, selbst der WM-Titel, der taucht erst im Abspann auf. Stattdessen geht es um sehr persönliche Einblicke, seinen Familienalltag, Fragen rund um Herkunft und Identität. So in Richtung Karriereende wird es dann auch wirklich sehr emotional. Also die Doku zeigt den privaten Poldi ehrlich, direkt und, na klar, natürlich auch immer lustig mit einem guten Spruch.
0: Gibt's denn Szenen, die dir im Kopf geblieben sind? Also worauf können sich die Zuschauerinnen und Zuschauer besonders freuen?
2: Was ich richtig schön fand, war, dass in der Doku die Frau von Lukas Podolski das erste Mal ein Interview gibt, zumindest auf der Tonspur. Man merkt, das bedeutet Poldi ganz viel, hat er mir auch gestern nochmal auf der Premiere erzählt.
3: Ich wollte, glaube ich, dann auch, dass die Doku was Besonderes wird und nicht irgendwie der 50. Spieler, der dann sagt, oh, wie geil der Poldi war.
2: Und wo mir klar wurde, okay, Poldi will da mal wirklich eine andere Doku machen und ganz tief blicken lassen. In einer Szene sitzt dann nackt unter der Dusche und schäumt sich den Pöppes ein. Ja, solche Szenen für Poldi aber kein Problem.
3: Wenn man die Hosen runterlässt, dann muss man die runterlassen und das gehört dazu.
0: Poldi, die Doku über Lukas Podolski, erscheint offiziell am 4. Juni, pünktlich zu seinem 41. Geburtstag. Dann könnt ihr sie euch bei Netflix anschauen.
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1: Ich bin David Riemer. In den Verhandlungen zu einem Rahmenabkommen im Irankrieg gibt es einen wichtigen Fortschritt. Unterhändler aus den USA und dem Iran haben laut US-Kreisen eine vorläufige Einigung erzielt. US-Präsident Trump muss aber noch zustimmen, berichtet Axios. Sollte Trump das tun, würde die Waffenruhe verlängert und Verhandlungen über Irans Atomprogramm aufgenommen. Knapp 4 Monate nach dem tödlichen Angriff auf einen Zugbegleiter in Rheinland-Pfalz wird ein 26-Jähriger nun wegen Mordes angeklagt. Es war eine Tat aus niedrigen Beweggründen, teilte die Staatsanwaltschaft mit. Der mutmaßliche Täter soll den Bahnmitarbeiter nach einer Fahrkartenkontrolle mit Schlägen attackiert haben.
2: Die Tat hat viele geschockt, überall im Land, weil sie so sinnlos erscheint, die Situation so banal war. Der 26-Jährige fährt schwarz, wird bei einer Ticketkontrolle erwischt, soll den Zug verlassen und prügelt dann heftig auf den Bahnmitarbeiter ein. Das Opfer wird bewusstlos, stirbt später im Krankenhaus an einer Hirnblutung. Der mutmaßliche Täter, sagt die Staatsanwaltschaft, habe die Tat gestanden, bestreitet aber einen Tötungsvorsatz. Claudia Wächter, Nachrichtenredaktion.
1: Die EU-Kommission hat wegen illegaler Produkte eine Strafe in Höhe von 200 Millionen Euro gegen den chinesischen Online-Marktplatz Temu verhängt. Das Unternehmen habe die Risiken und Schäden für Verbraucher nicht ordnungsgemäß bewertet und verstoße damit gegen EU-Recht, das teilte die Brüsseler Behörde mit.
3: Von einem besonders schwerwiegenden Verstoß gegen EU-Regeln sprach die Kommission. 130 Millionen EU-Bürger seien bei Temu Kunden und das Risiko für sie sei zu groß. So sei ein hoher Prozentsatz von Ladegeräten mangelhaft gewesen. Zu viele Babyspielzeuge hätten zu viele Chemikalien enthalten und bei anderen habe Erstickungsgefahr bestanden. Temu kümmere sich zu wenig um die Sicherheit der verkauften Produkte. Aus Brüssel, Dieter Eberling.
1: Während der Hitzewelle in Frankreich mit Temperaturen von bis zu 37 Grad gibt es für Grundschüler im Ort Soustan statt Unterricht einen kostenlosen Besuch im Freibad. In den Klassenräumen waren bis zu 53 Grad gemessen worden, deshalb wurde der Unterricht abgesagt. Die rund 350 Schülerinnen und Schüler erhielten gratis Eintritt in ein Freibad. Wegen extremer Hitze gilt in 17 Departements die Warnstufe Orange. Außerdem wurden Züge gestrichen und im Großraum Paris Tempolimits sowie Fahrverbote verhängt.
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4: Der Abend bringt langsam ein bisschen Abkühlung mit sich. In der Nacht sinken die Temperaturen dann auf 14 bis 7 Grad. Der Himmel bleibt dabei klar und ab und zu zieht ein leichter Wind durch. Morgen am Freitag wird es dann nochmal richtig warm mit Spitzenwerten bis zu 31 Grad. Später kommen Gewitter dazu und die sorgen dann auch wieder für ein bisschen frischere Luft.
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4: Mit einer Meldung von der A4 Köln Richtung Aachen zwischen Köln-Klettenberg und Kreuz Köln-West. 2 Kilometer, da dauert es eine gute halbe Stunde länger. Euch allen unterwegs eine gute und sichere Fahrt.
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4: So, es läuft ja auch gerade Germany's Next Topmodel-Finale. Und jetzt ist dieses Jahr ein bisschen was anders. Normalerweise wird das ja immer live gesendet. Dieses Jahr ist es voraufgezeichnet. Das heißt, Gewinnerinnen und Gewinner stehen jetzt schon fest. Aber wir wissen es natürlich noch nicht. Ich gucke da ganz gespannt auf den Fernseher, der hier über dem Mischpult hängt. Wer es denn dann am Ende sein wird, und ich finde grundsätzlich ja GNTM auch so eine coole Abkürzung, da würde ich auch gerne mal irgendwie was machen. Der Abend mit Leo Arrigi, D-A-M-L-A. Dammler. Das klingt gar nicht so scheiße. Hier ist Taylor Swift.

0: Fast jeden Tag sind ja irgendwelche bescheuerten Gedenktage. Aber manchmal eben auch wichtige und gute. Zum Beispiel heute, da ist sowohl Internationaler Tag der Frauengesundheit als auch Internationaler Tag der Menstruationshygiene. Das sind Themen, die Männer schnell verunsichern, kann aber auch mal wichtige Fragen aufwerfen.
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2: Meine Frage an die Männer. Habt ihr eine Ahnung, was Tampons und Binden kosten? Oh, ich weiß, das Thema mögen wir Kerle nicht, ne? Es ist wie Beine rasieren. Unangenehm. Ja, die meisten Männer zucken beim Wort Binde ja schon zusammen. Aber klar, normal. Viele Männer haben eben Bindungsängste. Sorry, den konnte ich nicht liegen lassen. Aber jederzeit können wir über Fettauffangschalen beim Gasgrill diskutieren. Aber Hygiene? Pah! Frauensache. Trotzdem, gar nicht so billig die Dinger. Ich sollte die letzten Mal kaufen und ich bin fast hinten rübergekippt. Das ist ja kein Luxusartikel, sondern die braucht man einfach. Also, Frau brauchst. Naja. Und dann habe ich mal ChatGPT gefragt, was das kosten würde, wenn Tampons und Binden in Deutschland umsonst wären. Soll ich euch was sagen? Es wäre weniger als der Tankrabatt. Aber die einzige Periode, die die Regierung interessiert, ist die Wahlperiode. Zum Schluss aber nochmal eine ganz wichtige Frage. Meine Fettauffangschale bei meinem Weber, ist die spülmaschinenfest eigentlich?
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1: Der Abend kühlt sich so langsam runter. In der Nacht kriegen wir Tiefstwerte zwischen 14 und 7 Grad. Dabei bleibt der Himmel klar, ein leichter Wind zieht durch. Der Freitagmorgen dann nochmal ordentlich warm, bei Höchstwerten bis zu 31 Grad. Später ziehen dann auch Gewitter auf und bringen durchaus Abkühlung.
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1: Mit der A4 Köln Richtung Aachen zwischen Köln-Klettenberg und Kreuz-Köln-West. 2 Kilometer, halbe Stunde obendrauf. Euch allen unterwegs eine gute und sichere Fahrt.
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1: Kollege hatte hier gerade mexikanische Süßigkeiten dabei. Die sahen aus wie Baumrinde und haben auch geschmeckt wie Baumrinde. In verschiedenen Geschmacksrichtungen. Einmal mit so ein bisschen Wassermelone, einmal scharf, das war auch ganz interessant. Und eine Geschmacksrichtung habe ich noch nicht ausprobieren können. Die will er dann beim nächsten Mal mitbringen. Ich bin sehr gespannt. Danke, Lucian. Für die Geschmacksexkursion. Sehr interessant. Ich habe den Namen leider vergessen, sonst würde ich es euch jetzt sagen. Ich weiß nicht, ob ich es empfehlen würde zu kaufen. Aber es ist auf jeden Fall eine Erfahrung. Ich bin Leo Arigi, das Avicii.

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0: Madonna und Sabrina Carpenter. Bring Your Love.

0: Es gab Kritik, es gab Missverständnisse. Aber jetzt ist Harmonie. Sofort.
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0: Wir sind im zweiten Trainingslagertag der deutschen Nationalmannschaft. Und Kollege Sascha Fassbender, alle Zeichen auf Teambuilding, oder?
2: Ja, noch mehr als das. Bundestrainer Julian Nagelsmann sagt das hier.
3: Dass wir jetzt für die nächsten Wochen wie eine Familie sind und dass jeder das Vertrauen zu seinem Nebenmann, zu seiner Nebenfrau hat im gesamten Team. Dass da nichts zwischen Spielern ist, zwischen Trainerteam, nichts irgendwie schwelt und jeder immer offen die Dinge auch anspricht.
2: Statt Teambuilding will er eine Familie bilden.
0: Und das nachdem Julian Nagelsmann in der Kritik steht. Die eigentliche Nummer 1, Baumann soll ja für Manuel Neuer wieder auf die Bank.
2: Genau, und Nagelsmann hat ja auch immer mal wieder den erfolgreichen Stürmer Dennis Undav kritisiert und stattdessen erfolglosere Stürmer aufgestellt, wobei er sich für diese Kritik an Undav dann auch mittlerweile entschuldigt hat.
0: Und jetzt volle Fahrt Richtung Harmonie.
2: Total. Nagelsmann will jedem Spieler eine Aufgabe geben, also auch denen, die jetzt vielleicht nicht spielen und auch nicht spielen werden. Es geht also viel um Zusammenhalt und um Stimmung. Manche Spieler hat er auch als Kaugummi bzw. als Kleber bezeichnet, weil die halt eben buchstäblich für den Zusammenhalt sorgen sollen. Und vielleicht funktioniert das ja auch nach diesem ganzen Hin und Her in der Vergangenheit. Morgen ist zum Beispiel ein Grillfest geplant mit allen Spielern und ihren Familien.
0: Ja, so sind wir Deutschen aber auch einfach. Es gibt Streit, dann Grillfest und plötzlich lieben sich alle.
2: So erhoffen wir uns das zumindest, denn kommenden Sonntag steht das Testspiel gegen Finnland an in Mainz und danach geht's dann so langsam Richtung USA. In North Carolina ist das WM-Quartier der Deutschen.
0: Und da will man dann auch politisch anders auftreten als zum Beispiel in Katar.
2: Mhm, sie wollen politisch quasi gar nicht auftreten, so DFB-Sportdirektor Rudi Völler.
4: Es gibt viele Dinge in der Welt, die uns allen nicht gefallen, die hier sitzen. Ich glaube schon, dass wir gut daran tun, das ein bisschen zu trennen. Wir sind da, um eine Weltmeisterschaft zu spielen und am Ende geht es dann auch nur um Fußball.
2: Dennoch wolle man niemanden den Mund verbieten.
0: Ja, eine Aussage, sportlich vermutlich der richtige Weg, sich auf den Fußball zu fokussieren. Durchaus. Wir haben das Ganze natürlich weiter im Blick. Das Trainingslager inzwischen Tag 2 in Herzogenaurach der deutschen Nationalmannschaft. Baby.

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1: Ich bin Diana Kramer. In den Verhandlungen zu einem Rahmenabkommen im Irankrieg gibt es angeblich einen wichtigen Fortschritt. Unterhändler aus den USA und dem Iran haben laut US-Kreisen eine vorläufige Einigung erzielt. US-Präsident Donald Trump muss aber noch seine Zustimmung geben, heißt es.
2: Angeblich wurde der Deal schon vor 2 Tagen geschmiedet, aber Trump wollte noch drüber nachdenken. Zuletzt hatten neue Angriffe für Sorge um ein Halten der Waffenruhe gesorgt. Das Memorandum soll ein Ende des Krieges, die Öffnung der Straße von Hormuz und die Freigabe iranischer Vermögenswerte im Ausland festlegen. Die Waffenruhe soll weiter verlängert werden, bis alle weiteren Details geklärt sind. Das iranische Atomprogramm, Sanktionen und die Beseitigung von Seeminen in der Straße von Hormuz durch den Iran. Tina Eck, USA.
1: Im Prozess um mutmaßliche Anschlagspläne auf ein Konzert von US-Star Taylor Swift in Wien ist der Angeklagte schuldig gesprochen worden. Die Geschworenen am Landesgericht Wiener Neustadt erkannten den 21-jährigen Österreicher auch bei der Bildung einer Terrorzelle für schuldig.
3: Die Attentatspläne auf das Taylor Swift-Konzert hatte der Hauptangeklagte freimütig gestanden. Mit Messern, einem Lastwagen oder einer Bombe wollte er möglichst viele Fans des US-Stars vor dem Wiener Ernst-Happel-Stadion töten. Schwieriger einzuordnen war seine Rolle bei der Bildung einer regelrechten Terrorzelle. Hier ging es letztlich um den Vorwurf der Beihilfe zum versuchten Mord. Aus Wiener Neustadt, Matthias Röder.
1: Der Tarifkonflikt für bundesweit rund 60.000 Beschäftigte bei der Deutschen Telekom ist beigelegt. Wie die Gewerkschaft Verdi und die Telekom mithalten, wurde die Einigung in der 4. Runde nach einem 36-stündigen Verhandlungsmarathon erzielt. Vereinbart wurden nach Angaben beider Seiten höhere Entgelte und ein verlängerter Kündigungsschutz. Laut Verdi gibt es außerdem erstmalig einen Mitgliederbonus. Betriebsbedingte Kündigungen werden für die gesamte Laufzeit des Tarifvertrags ausgeschlossen. Nach dem Zusammenstoß von 2 Stadtbahnen in Hannover rechnen die Verkehrsbetriebe Östra mit einem Schaden in Millionenhöhe. Bei dem Unfall wurden laut Polizei 7 Menschen leicht verletzt. Nach ersten Erkenntnissen könnte eine falsch gestellte Weiche Ursache des Zusammenstoßes gewesen sein. Beide Bahnen entgleisten. Die Polizei hat die Ermittlungen aufgenommen.
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4: So langsam verabschiedet sich die Hitze aus dem Abend. Heute Nacht wird es deutlich frischer mit Tiefstwerten zwischen 14 und 7 Grad. Der Himmel bleibt klar und ein leichter Wind sorgt zusätzlich für ein bisschen Durchzug. Morgen am Freitag wird es dafür nochmal richtig heiß bei bis zu 31 Grad. Später sind dann aber auch Gewitter unterwegs, die Temperaturen wieder runterbringen.
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4: Mit der A3 Köln Richtung Frankfurt zwischen Lohmar und Kreuzborn-Siegburg 1 Kilometer 7 Minuten. A4 Köln Richtung Aachen zwischen Köln-Klettenberg und Kreuzköln-West 2 Kilometer 22 Minuten. Und A44 noch Dortmund Richtung Kassel zwischen Kreuz-Wünnenberg-Haaren und Lichtenau-Westfalen 1 Kilometer, dauert 8 Minuten länger. Euch allen unterwegs eine gute und sichere Fahrt.
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4: So einen schönen Abend euch. Hier ist Leo Arrighi, jetzt mit sommerlicher Musik. Wir sind ja auch noch in einer sommerlichen Woche. Morgen noch mal bis zu 31 Grad. Aber eben auch Gewitter, ihr habt es gehört. Und ich finde, man verschiebt dieses Gewitter irgendwie in den Hinterkopf und hat das nicht mehr so ganz auf dem Schirm. Und dann bist du unterwegs und irgendwie die Sonne knallt dir entgegen und dann denkst du, ach, ja stimmt, jetzt gewittert's ja gleich. Oder noch besser, dann donnert's plötzlich, einmal blitzt und da regnet aber ordentlich was auf dich runter. So, dann guckt mal, dass ihr morgen vielleicht irgendwie mit eurem Crush unterwegs seid. Habt ihr noch eine romantische Szene.

0: Ich wüsste es gar nicht so genau. Wen würde ich denn da mitnehmen?
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0: Wir reden diese Woche über die verschiedensten Arten von Urlaub. Jetzt geht's an einsame Orte. Ne? Ist ja auch so ein Ding, Urlaub machen, wo niemand ist. Ebenso wie auf einer einsamen Insel. Kollege Sascha Fassbender hat Ideen, wen wir alles so auf einer Reise brauchen.
2: Ich gründe eine Urlaubs-WhatsApp-Gruppe und packe rein. Also wichtig ist ja vor allem die Verpflegung. Du brauchst ja einfach einen Freund, der gut in der Küche ist.
3: Man kann Nudeln machen warm, man kann Nudeln machen kalt. Also man kann abends, morgens essen, wie man gerade Hunger hat.
2: Und natürlich, du willst ja auch nicht alleine essen. Du brauchst also auch jemanden an deiner Hand, der gern mit dir zusammen isst.
4: Hi, ich bin heute wieder mal im McDonald's. Hier mein Big Mac.
2: Boah, ziemlich deftig. Da braucht's Getränke zum Runterspülen, vielleicht ja mal ein gemütliches Bierchen.
5: Wie viel hast du getrunken?
6: Einiges. Oh, aua.
5: Was hast du getrunken?
6: Wodka und Bier. Aua.
2: Ey, und denk dran, bei regnerischen Tagen oder so, wenn es mal nicht läuft oder wenn du Heimweh kriegst, da brauchst du Leute, die gute Laune verbreiten.
7: Das ist mein kleiner Stimmungstest. Wie ist die Stimmung hier? Zicke, zacke, zicke, zacke. Schlecht.
2: Und zu guter Letzt, auf so eine einsame Insel nehme ich jemanden mit, der sich schnell auskennt und geografisch den Überblick behält.
8: Vom Hauptbahnhof in München, ohne dass Sie am Flughafen noch einchecken müssen, dann starten Sie im Grunde genommen am Flughafen. Am Hauptbahnhof in München starten Sie Ihren Flug, weil das ja klar ist.
2: Weil das ja klar ist, brauche ich ja eigentlich eh keinen Urlaub. Also nie wieder.
9: Wir haben uns ausgeruht. Wir sind ein bisschen zu bequem geworden.

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1: Jetzt am Abend wird es nach und nach angenehmer draußen. In der Nacht kühlt es runter auf Temperaturen zwischen 14 und 7 Grad. Dazu bleibt der Himmel klar und ein leichter Wind ist auch mit dabei. Der Freitag startet dann nochmal hochsommerlich mit bis zu 31 Grad. Im Laufe des Tages ziehen aber Gewitter auf und danach wird es auch wieder etwas kühler.
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1: A4 Köln Richtung Aachen zwischen Köln-Klettenberg und Kreuz Köln-West 2 Kilometer 13 Minuten. Und die A44 Dortmund Richtung Kassel zwischen Diemelstadt und Warburg 2 Kilometer 11 Minuten. Euch allen unterwegs eine gute und sichere Fahrt.
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1: Jetzt mit ein paar positiven Affirmationen in Form von Leonie. Die sagt nämlich, don't worry, egal was es ist, wodurch du gerade gehst. Ich bin hier und ich sag dir, es ist nicht so schlimm. Na komm, komm, hör mal ein bisschen zu hier. Wir machen jetzt mal hier ein bisschen loco, ein bisschen entspannt gemeinsam. Also, Leonie angesagt von mir, Leo Arigi. Passt doch. Schönen Abend euch.

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0: Linkin Park für euren Donnerstagabend. Emptiness Machine.
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0: Die Beliebtheitswerte für Kanzler Merz gehen in den Keller. Das Vertrauen in die Regierung laut Umfragen auch. Ja, es gab vielleicht zu viele Streitereien, verbale Pannen und ein Kanzler, der sich gewissermaßen nicht verstanden fühlt. Lesen wir immer häufiger in den Zeitungen, dass sich die Union in Berlin auf die Suche nach einem Ersatzkanzler macht, angeblich. Und da fällt der Blick häufig auf NRW-Ministerpräsident Hendrik Wüst. Wir fragen uns, wäre Wüst ein möglicher Ersatzkanzler? Wir fragen nach bei jemandem, der sich auskennt damit, nämlich José Nascianti, leitet unser Landtagsstudio und ist auch Politikexperte. José, wie nachvollziehbar ist denn jetzt diese Geraune darüber, dass Wüst als Kanzler übernehmen sollte?
2: Also ich finde es total verständlich, dass man in der CDU und auch in der CSU überhaupt nicht zufrieden ist mit Kanzler Merz. Es sind ja nicht nur die Umfragewerte, sondern auch die Tatsache, dass er in letzter Zeit kaum ein Fettnäpfchen ausgelassen hat. Und ich kann auch verstehen, dass viele dann nach Düsseldorf blicken und sich fragen, könnte Wüst das machen? Ich habe Wüst vergangene Woche auf seiner Reise nach Polen begleitet. Dort war er in heikler diplomatischer Mission unterwegs und er hat das, muss man sagen, gut gemacht. Wüst regiert hier in NRW zusammen mit den Grünen. Auch das klingt für viele in Berlin interessant. Viele in der CDU bereuen nämlich gerade, dass sie die Grünen im Wahlkampf so schlecht gemacht haben, weil es mit der SPD nicht so gut läuft.
0: Wie wahrscheinlich wäre das denn, dass Wüst bald das Kanzleramt übernimmt?
2: Naja, zum jetzigen Zeitpunkt ist das eher unwahrscheinlich. Wüst bereitet sich auf den Wahlkampf hier in NRW vor. Nächstes Jahr im April sind Landtagswahlen. Würde er jetzt nach Berlin gehen, würde der CDU hier in NRW das wichtigste Zugpferd abhanden kommen. Und dann wäre da noch die Frage, wie das ablaufen sollte. Um Friedrich Merz als Kanzler jetzt zu ersetzen, müsste Merz entweder von alleine gehen oder es müsste ein Misstrauensvotum im Bundestag geben oder es müsste Neuwahlen geben. Alle drei Szenarien halte ich im Moment für nicht sehr wahrscheinlich. Was wahrscheinlicher ist, das ist, dass Merz bei der nächsten Bundestagswahl nicht mehr antritt und dann Wüst aufgestellt wird. Sollte er die Landtagswahl im kommenden Jahr hier in NRW gewinnen, hätte er dann auch noch ein sehr gutes Arbeitszeugnis als Kanzlerkandidat.
0: In Berlin wird in der CDU hinter vorgehaltener Hand darüber getuschelt, ob Hendrik Wüst Friedrich Merz als Kanzler ablösen könnte. Eine Einschätzung dazu war das von José Nascianti aus unserem Landtagsstudio. Dankeschön.
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1: Ich bin Diana Kramer. Die EU-Kommission hat wegen illegaler Produkte eine Strafe in Höhe von 200 Millionen Euro gegen den chinesischen Online-Marktplatz Temu verhängt. Das Unternehmen habe die Risiken und Schäden für Verbraucher nicht ordnungsgemäß bewertet und verstoße damit gegen EU-Recht, heißt es aus Brüssel.
2: 130 Millionen EU-Bürger seien bei Temu Kunden und das Risiko für sie sei zu groß. So sei ein hoher Prozentsatz von Ladegeräten mangelhaft gewesen. Zu viele Babyspielzeuge hätten zu viele Chemikalien enthalten und bei anderen habe Erstickungsgefahr bestanden. Temu kümmere sich zu wenig um die Sicherheit der verkauften Produkte. Aus Brüssel, Dieter Ebeling.
1: Steht ein Rahmenabkommen zum Iran-Krieg zwischen Teheran und Washington? Nach US-Berichten, wonach Unterhändler beider Seiten eine vorläufige Einigung erzielt hätten, heißt es jetzt aus dem Iran, ein Abkommen sei bislang weder fertiggestellt noch bestätigt. Das berichtet die den iranischen Revolutionsgarden nahestehende Nachrichtenagentur Tasnim am Abend. Berichte von US-Medien, wonach das Abkommen bereits abgeschlossen wurde, seien falsch. Ziel des Abkommens soll nach US-Angaben sein, die Waffenruhe zu verlängern, Verhandlungen über Irans Atomprogramm aufzunehmen und die Straße von Hormuz für den Schiffsverkehr zu öffnen. Die andauernden Reibereien in der schwarz-roten Koalition haben auch Spekulationen um Bundeskanzler Friedrich Merz ausgelöst. Jetzt hat sich Vizekanzler und Finanzminister Lars Klingbeil dazu geäußert. Er sagte zu den Medienberichten am Rande eines Treffens mit europäischen Amtskollegen in Berlin:
3: Ich habe nicht die Zeit, mich an solchen Spekulationen zu beteiligen. Ich habe mit dem Kanzler ein Vertrauensverhältnis. Wir wissen um die Aufgabe, die vor uns steht, innenpolitisch, europapolitisch, auch international. Und daran arbeiten wir, glaube ich, beide sehr gerne und werden das auch weiterhin tun.
1: Vizekanzler und SPD-Chef Lars Klingbeil. Für seine Anschlagspläne auf ein Taylor Swift-Konzert 2024 in Wien und für die Bildung einer Terrorzelle ist ein 21-jähriger Islamist zu 15 Jahren Haft verurteilt worden. Das Landesgericht Wiener Neustadt sah es als erwiesen an, dass der Österreicher mit nordmazedonischen Wurzeln im August vor 2 Jahren Fans des US-Superstars vor dem Ernst-Happel-Stadion in Wien attackieren wollte. Ein weiterer mitangeklagter Islamist wurde zu 12 Jahren Haft verurteilt.
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4: Der Abend bringt langsam ein bisschen Abkühlung mit sich. In der Nacht sinken die Temperaturen dann auf 14 bis 7 Grad. Der Himmel bleibt dabei klar und ab und zu zieht ein leichter Wind durch. Morgen am Freitag wird es dann nochmal richtig warm mit Spitzenwerten bis zu 31 Grad. Später kommen Gewitter dazu und die sorgen dann auch wieder für ein bisschen frischere Luft.
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4: A4 Köln Richtung Aachen zwischen Köln-Klettenberg und Kreuz-Köln-West. 1 Kilometer, da dauert es 1/4 Stunde länger. Euch allen unterwegs eine gute und sichere Fahrt.
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4: So, das finde ich ja auch geil. Musikclubs werden offiziell Kulturorte. Vorher waren sie Vergnügungsstätten. Unter anderem dazu zählen auch Wettbüros, Sexkinos oder Spielhallen. Und jetzt sind sie Kulturorte. Das heißt, die können jetzt auch in Mischgebieten, urbanen Gebieten oder Wohngebieten angesiedelt werden. Ja, das werden vielleicht einige schlecht finden, andere wiederum sehr schön. Kann man ja schön mal ausdiskutieren in unserer netten Debattierrunde. In jedem Fall wunderbar, wenn ihr vielleicht irgendwie, keine Ahnung, noch jung seid und eure Eltern davon überzeugen müsst, in den Club zu gehen, könnt ihr sagen, ja, nee, ich gehe jetzt zu einem Kulturort. Hammer-Gag, ja, ich weiß. Ich bin Leo Arrighi, das ist Genesis für euren Abend. Land of Confusion.

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0: Das ist Alex Warren. Fever Dream. Für diesen Donnerstagabend.
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0: Wir sprechen ja die ganze Woche über Kreuzfahrten. Aktuell Riesenreisetrend. Über die Jahre werden es immer mehr Kreuzfahrten, die in deutschen Häfen starten und die eben auch Passagiere aus Deutschland an Bord haben. Wir haben uns natürlich auch mal bei euch umgehört, wollten so wissen, wie sieht es denn da eigentlich aus? Kreuzfahrt eher ja oder nein?
2: Ja, noch nie gemacht, aber wäre bestimmt interessant zu sehen. So. Einfach mal so abgeschottet irgendwie von allem zu sein und dann aber auch mit anderen Leuten dann mal zusammen zu sein auf engem Raum. Ist bestimmt ganz lustig, ja.
3: Wir haben schon mal eine gemacht. War eigentlich ganz gut, aber ich bin sehr krank, deswegen. Also ich würde es nicht nochmal machen.
4: Bei mir war es eigentlich auch gut. Es war interessant, die verschiedenen Städte auch zu sehen und verschiedene Restaurants auch.
5: Ist gar nichts für mich. Ich habe keine Lust auf Städtetrips. Ist nicht meins. Fühle ich mich auch zu eingeengt.
0: Ja, kann ich auch verstehen. Es sind ja auch wirklich viele Leute auf engem Raum. Auf der anderen Seite kannst du viel sehen. Also hat alles seine Vor- und Nachteile. Wir reden noch bis morgen ganz ausgiebig hier über Kreuzfahrten, Vor- und Nachteile und alles rundherum.

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1: Der Abend kühlt sich so langsam runter. In der Nacht kriegen wir Tiefstwerte zwischen 14 und 7 Grad. Dabei bleibt der Himmel klar, ein leichter Wind zieht durch. Der Freitagmorgen dann nochmal ordentlich warm, bei Höchstwerten bis zu 31 Grad. Später ziehen dann auch Gewitter auf und bringen durchaus Abkühlung.
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1: Mit der A4 Köln Richtung Aachen zwischen Köln-Klettenberger und Kreuz Köln-West. 2 Kilometer, da dauert es 8 Minuten länger. Euch allen unterwegs eine gute und sichere Fahrt.
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1: Hier ist Leo Arigi, 11:30 durch. So, jetzt müssen wir kurz auf die Uhr gucken. Jetzt mit Musik von wahrscheinlich einem der bekannteren Wuppertaler, Tim Kamrat. Geht ja aber nur unter Kamrat. Hack Yourself. Jetzt für euch.

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0: Benson Boone. Sorry, I'm here for someone else.
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0: Tatjana Maslany, Schauspielerin aus Kanada, hat zuletzt unter anderem Superheldin She-Hulk, also die weibliche Version des Hulks, gespielt und war davor auch in Orphan Black zu sehen, auch eine Serie, die von irgendwie allen möglichen Leuten abgefeiert wurde. Jetzt hat sie was Neues am Start und wir haben ja schon gesehen, sie hat schon viele erfolgreiche Sachen gemacht. Deswegen lohnt es sich natürlich auch mal, auf die neue Serie zu gucken. Maximum Pleasure Guaranteed, so heißt die, läuft auf Apple TV Plus. Und unser Film- und Serienexperte Jörg Albrecht macht mit uns den Check.
2: Das Ende ist am schwersten. Der Anfang ist immer vielversprechend.
3: Eine Lebensweisheit, die auch auf so einige Serien zutrifft. Fangen super an und kriegen am Ende die Kurve nicht. So viel kann ich schon verraten. Passiert Maximum Pleasure Guaranteed nicht, doch der Reihe nach.
4: Komm, trink ein Bier mit mir.
2: Dann schlafe ich wieder ein. Ich bin alt und gebrechlich.
3: Paula hat einen Videocall mit Trevor. Obwohl er bedeutend jünger ist als sie, scheinen die zwei ein Paar zu sein. So wie sie miteinander reden. Und vor allem auch flirten. Aber dann sagt er...
4: Ach, scheiße. Ich will kein Spielverderber sein, aber wir haben nur noch 6 Minuten. Es sei denn, du willst noch eine Stunde.
3: Trevor ist ein Sexworker, ein Camboy. Und Paula, so Mitte, Ende 30, geschieden und Mutter eines Mädchens, nimmt Trevors Dienste schon länger in Anspruch. Doch bei ihrem nächsten Call wird Paula Zeugin eines Verbrechens.
5: Oh mein Gott!
3: Trevor wird vor ihren Augen überfallen und zusammengeschlagen. Die Polizei glaubt allerdings nicht an ein Verbrechen. Also zumindest nicht an eins, bei dem Trevor das Opfer ist.
6: Naja, es ist gut möglich, dass der Überfall gefaked wurde.
7: Was meinen Sie mit gefaked?
3: Möglich ist Paula einem Scam aufgesessen. Das würde bedeuten, dass Trevor und ein Komplize Paula erpressen wollen. Die Indizien sprechen dafür, vor allem als Paula Anrufe erhält.
7: Trevor, lass es. Hör einfach auf, okay?
8: Wenn du die 15.000 nicht überweist, ist er tot. Hast du mich verstanden?
3: Was nach einer typischen Thriller- oder Krimiserie klingt, ist aber noch viel mehr, nämlich Familiendrama und schwarze Komödie. Und Tatjana Maslany kann als Paula zeigen, was sie schauspielerisch alles drauf hat. Da kann man den Serientitel nur unterschreiben. Maximaler Genuss ist garantiert.
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1: Ich bin Diana Kramer. In Deutschland sind noch nie so viele Besitzer von Autos mit Verbrennermotor auf E-Autos umgestiegen wie im ersten Quartal dieses Jahres. Das zeigt das E-Barometer des Versicherers Hauck Coburg.
2: Es sind vor allem die Jüngeren unter 40, die auf E-Autos umsteigen. Im März zum Beispiel fast doppelt so viele wie im Durchschnitt des Jahres 2025. In dem Monat hat es ohnehin besonders viele Umsteiger gegeben. Das war ja nach Beginn des Irankrieges, als die Spritpreise so in die Höhe geschossen sind. Vor allem ausländische E-Autos sind laut Untersuchung beliebt bei den Käufern. Ganz vorne in der Rangliste die tschechische VW-Tochter Skoda vor Tesla. Thomas Thonfeld, Nachrichtenredaktion.
1: In den Verhandlungen zu einem Rahmenabkommen im Irankrieg gibt es nach US-Angaben einen wichtigen Fortschritt. Unterhändler aus den USA und dem Iran hätten eine vorläufige Einigung erzielt, heißt es aus US-Kreisen. Präsident Donald Trump müsse noch zustimmen, damit würde sich die Waffenruhe dann um 60 Tage verlängern und Verhandlungen über Irans Atomprogramm beginnen, so der Plan. Teheran dementiert allerdings, ein Abkommen sei bislang weder fertiggestellt noch bestätigt, berichtete die den iranischen Revolutionsgarden nahestehende Nachrichtenagentur Tasnim. 2024 war das heißeste Jahr seit Beginn der Aufzeichnungen, aber der Rekord dürfte laut Weltwetterorganisation schon bald fallen. Die Wahrscheinlichkeit, dass in diesem oder in den kommenden Jahren die globalen Durchschnittstemperaturen noch höher steigen, liege bei 86%.
3: Viele schwitzen schon jetzt in dieser besonders frühen Hitzewelle des Jahres. Da braucht man nicht viel Vorstellungskraft, um bald Rekorde purzeln zu sehen. Schon das nächste Jahr könnte das bisher heißeste Jahr 2024 übertreffen, glauben die Experten. Das liegt am natürlichen Wetterphänomen El Niño, das traditionell für höhere Temperaturen sorgt. Das Ziel aus dem Weltklimavertrag, die Erwärmung auf 1,5 Grad zu begrenzen, könnte erneut übertroffen werden. Christiane Ulrich, Genf.
1: Die EU-Kommission hat gegen den chinesischen Online-Händler Temu eine Strafe in Höhe von 200 Millionen Euro verhängt. Zur Begründung hieß es aus Brüssel, Temu gehe nicht ausreichend gegen illegale Produkte auf seiner Plattform vor und bewerte die Risiken für Verbraucher nicht ordnungsgemäß. Vor allem Elektro-Kleingeräte waren bei Sicherheitstests durchgefallen.
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4: Das ist rein wettertechnisch eine relativ ruhige Nacht und es wird ein bisschen kühler. 7 bis 14 Grad sind so die Werte in dieser Nacht. Ist ein bisschen wolkig, aber meistens bleibt es trocken. Nachher haben wir so ein Wetter, das kann sich nicht so richtig entscheiden. Mal Sonne, mal Regen und teilweise sind auch Gewitter drin. Und es wird auf jeden Fall warm. Bis zu 31 Grad erreichen wir.
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5: A44 Dortmund-Kassel zwischen Unna Ost und Kreuz Werl. 1 Kilometer Stau. Wir wünschen allen unterwegs gute Fahrt.
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4: So, und da sind wir endlich im Freitag. Das wird aber auch höchste Zeit nach dieser kurzen Woche. Kommt gut rein. Ray, jetzt. Hey.

0: Größtes Kreuzfahrer-Vorurteil, das ist doch nur was für Rentner, oder? Nee, im letzten Jahr haben knapp 1,5 Millionen Menschen ihre Kreuzfahrt von einem deutschen Hafen aus gestartet. Das sind noch mal gut 4% mehr als noch im Jahr davor. Wir haben mit Jan Brücker vom Kreuzfahrtreiseveranstalter Phoenix Reisen aus Bonn gesprochen. Er hat uns erzählt, warum der Hype immer noch so hoch bei den Reisenden ist.
1: Also die sind immer noch sehr beliebt, weil man innerhalb kurzer Zeit sehr viele Ziele sehen und erleben kann. Gleichzeitig muss man einmal Koffer packen, es ist rundum organisiert, man muss sich um nichts kümmern. Das ist einfach eine attraktive Urlaubsform.
0: Und was ich jetzt beispielsweise nicht gedacht hätte, immer mehr Jüngere haben Lust auf Urlaub auf dem Wasser. Ein Grund dafür, man kommt schnell mit anderen Reisenden in Kontakt.
1: Also für jüngere Leute ist es interessant, dass sie an Bord der Schiffe auch sehr viel geboten bekommen, viele Bars, viel Unterhaltungsprogramm, viele Sachen sich zu beschäftigen, auch mit Gleichaltrigen halt in Kontakt zu kommen. Da gerade an Bord ist man natürlich in so einer Community auch unterwegs und da fällt es einem leichter, Leute kennenzulernen. Und da kann ich mir schon vorstellen, dass es für die junge Generation eben sehr attraktiv ist, darüber auch zu connecten.
0: Ich habe immer gedacht, hier, wenn du da kannst mit Opa und Oma connecten, aber doch nicht mit jüngeren Leuten, aber scheint anders zu sein. Kreuzfahrten boomen, vor allem bei der jüngeren Generation, bei der sogenannten Gen Z, geht der Trend nach oben.
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1: Eine relativ ruhige Nacht erwartet uns gerade. 7 bis 14 Grad und dazu niederschlagsfrei, kaum eine Wolke. Nachher können aber Gewitter drin sein und wir bekommen so ein Wetter, was zwar sonnig und warm ist mit bis zu 31 Grad, aber wir müssen immer wieder mit starkem Regen und auch Gewittern rechnen. Wo das auftreten wird, kann man gar nicht so genau jetzt zu diesem Zeitpunkt sagen. Das passiert eher so örtlich auf jeden Fall, also nicht überall. Ne? Also es kann auch sein, dass es total sonnig nachher bei euch ist und ihr von einem Gewitter gar nichts mitbekommt.
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2: Zurzeit liegen uns keine Meldungen vor. Wir wünschen allen unterwegs gute Fahrt.
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1: 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Ja, die Backstreet Boys auch. 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Wir holen Blue zu uns nach NRW und Blue bringt euch jetzt durch die Nacht mit You Make Me Wanna.

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0: Roxette, It Must Have Been Love. Habt ihr das mitbekommen von einer Touristin aus Frankreich, die auf Sardinien in Italien war und 40 Kilo Steine und Muscheln und Sand von der Insel als Souvenir mitschleppte? Die muss jetzt 3.000 Euro Strafe bezahlen. Was wollte die mit dem Sand und den Steinen? Ich meine, die kommt aus Frankreich, die hat Küste, Land genug, ja? Wäre sie Holländerin gewesen, hätte ich ja noch verstehen können, ja, dass sie das ganze Zeug mitnimmt. Ich meine, das Land säuft fast ab. Die hätte das mitgenommen zur Landgewinnung.
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1: Ich bin Diana Kramer. Bis Ende Juni läuft noch der Tankrabatt. Erwartungen an eine Verlängerung darüber hinaus hat Bundesverkehrsminister Patrick Schnieder bereits gedämpft. Der Staat komme irgendwann an die Grenze seiner Möglichkeiten, sagte er dem Handelsblatt.
2: Für den Tankrabatt verzichtet der Staat auf Steuereinnahmen von bis zu 1,6 Milliarden Euro. Künftig sieht Verkehrsminister Schnieder eher Entlastungsbedarf beim Güterverkehr. Er verweist auf dessen Auswirkungen. Diese Preise würden weitergegeben. Lebensmittel und Waren des täglichen Bedarfs würden teurer. Die Gefahr, dass es an den Zapfsäulen zu einem echten Kraftstoffmangel kommt oder Flugzeuge ohne Kerosin dastehen, sieht er zumindest kurzfristig nicht. Ursula Winkler, Nachrichtenredaktion.
1: In den Verhandlungen zu einem Rahmenabkommen im Irankrieg gibt es angeblich einen wichtigen Fortschritt. Unterhändler aus den USA und dem Iran haben laut US-Kreisen eine vorläufige Einigung erzielt. US-Präsident Donald Trump müsse dem noch zustimmen, heißt es.
3: Angeblich wurde der Deal schon vor 2 Tagen geschmiedet, aber Trump wollte noch drüber nachdenken. Das Memorandum soll ein Ende des Krieges, die Öffnung der Straße von Hormuz und die Freigabe iranischer Vermögenswerte im Ausland festlegen. Die Waffenruhe soll weiter verlängert werden, bis alle weiteren Details geklärt sind. Das iranische Atomprogramm, Sanktionen und die Beseitigung von Seeminen in der Straße von Hormuz durch den Iran. Aus den USA, Tina Eck.
1: Der Iran hat derweil Hoffnungen auf eine schnelle Einigung gedämpft. Anders als aus Washington hieß es aus Teheran, das Abkommen sei bislang weder fertiggestellt noch bestätigt. Die schwierige Sicherheitslage im Osten der Demokratischen Republik Kongo ist nach Angaben des Generaldirektors der Weltgesundheitsorganisation Tedros die größte Herausforderung im Kampf gegen Ebola. Der WHO-Chef war am Abend in der am schwersten vom neuesten Ebola-Ausbruch betroffenen Region im Kongo eingetroffen. Allein im vergangenen Monat hätten Kämpfe rund 100.000 Menschen vertrieben. Das mache es äußerst schwierig, den Ausbruch einzudämmen, sagte Tedros und rief zu einem Waffenstillstand auf. Der Kadaver des verendeten Buckelwals bleibt nun doch auf der dänischen Insel Anholt und wird direkt am Strand obduziert. Dort liegt das Tier seit rund 2 Wochen im flachen Wasser. Der Wal werde an diesem Wochenende für die Obduktion an Land gezogen, teilte die dänische Umweltbehörde mit.
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4: Das ist eine ganz entspannte Nacht, so rein wettertechnisch würde ich mal sagen. 7 bis 14 Grad, temperaturmäßig ganz okay für Ende Mai. Und es bleibt niederschlagsfrei, kaum eine Wolke. Nachher wird es allerdings heftig, muss man sagen. Es kann örtlich, also nicht überall, aber örtlich, kann es zu Hagel kommen, zu Starkregen und Gewitter. Ansonsten ist es dann sonnig auch noch dabei. Wie gesagt, weil dieses Gewitter und dieser Starkregen nur örtlich auftauchen. Und dann bekommen wir Werte bis 31 Grad. Wir halten euch aber immer auf dem Laufenden.
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5: Zurzeit liegen uns keine Meldungen vor. Wir wünschen allen unterwegs gute Fahrt.
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4: So, letzter Tag der Woche ist damit schon angebrochen. Ja, der Freitag ist gerade mal, ja, jetzt so 1 Stunde und ein paar zerquetschte alt. Ich würde mal sagen, wir lassen es ganz entspannt angehen und gleiten so rüber durch diesen letzten Arbeitstag ins Wochenende. Warum seid ihr eigentlich noch wach, wenn ihr noch arbeiten müsst? Ach, Nachtschicht, alles klar. Ich bin bei euch, auch wenn ihr nicht schlafen könnt und keine Nachtschicht habt. Kevin Zimmer hier, schöne Nacht.
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0: schöne Nacht mit uns und Jennifer Lopez, If You Had My Love. Auch in der Nacht wollen wir was zu lachen haben, deswegen haben wir ja unseren Comedian Atze Schröder. Der bringt euch hoffentlich zum Lachen, aber manchmal erfahren wir auch sehr, sehr wichtige Dinge von ihm.
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3: Ja, nee, ist klar.
4: So, kaum war ich die Woche in Hamburg mit dem Auto unterwegs und hatte geparkt, kam auch schon so eine männliche Politesse, um die Falschparker über den Löffel zu barbieren, wie man so schön sagt. Was ist eigentlich der richtige Ausdruck für männliche Politesse, fällt mir gerade ein. Politasse? Polizecke? Nee, jetzt mal ernsthaft. Männliche Politesse, wie ist es denn richtig? Polomat? Polohorst? Polonese? Holy Poly? Politur? Warte mal, ich guck mal eben. Ich frage mal eben die Kollegen von ChatGPT. Wie geil ist das denn? Hier steht's. Die männliche Form der Politesse nennt man offiziell Politeur. Das steht hier wirklich. Wie geil ist das denn? Dem Politeur ist nichts zu schwören. Politeur. Ja, siehste, jetzt sind wir alle wieder etwas schlauer. Willkommen hier bei Ihrem Wissenspodcast. Man wird nicht blöder mit Atze Schröder.
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1: Das ist rein wettertechnisch eine relativ ruhige Nacht und es wird ein bisschen kühler. 7 bis 14 Grad sind so die Werte in dieser Nacht. Ist ein bisschen wolkig, aber meistens bleibt es trocken. Nachher haben wir so ein Wetter, das kann sich nicht so richtig entscheiden. Mal Sonne, mal Regen und teilweise sind auch Gewitter drin. Und es wird auf jeden Fall warm. Bis zu 31 Grad erreichen wir.
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2: A3 Oberhausen-Arnheim. Zwischen Dienstlaken Süd und Dienstlaken Nord. 1 Kilometer Stau, 6 Minuten Zeitverlust. Wir wünschen allen unterwegs gute Fahrt.
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1: Hallo, schöne Nacht mit uns. Was war so der größte weibliche Star der 90er? Euch fällt sofort ein Name ein, oder? Natürlich. Sie hier, Britney Spears. Hier ist sie mit einem ihrer größten Hits, war auch einer der ersten. Wow. Hier ist Oops, I Did It Again. Der bringt euch jetzt durch die Nacht. Yeah, yeah, yeah, yeah. Nicht einschlafen, Freunde. Bei dem Song nicht.

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0: Es gab Kritik. Es gab Missverständnisse. Aber jetzt bitte Harmonie. Sofort, bitteschön.
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0: Glaube ich, Tag 2 im Trainingslager der deutschen Fußballnationalmannschaft. Kollege Sascha Fassbender, alle Zeichen stehen auf hier. Teambuilding, ne?
2: Ja, sogar noch mehr. Bundestrainer Nagelsmann sagt das hier.
3: Dass wir jetzt für die nächsten Wochen wie eine Familie sind und dass jeder das Vertrauen zu seinem Nebenmann, zu seiner Nebenfrau hat im gesamten Team. Dass da nichts zwischen Spielern ist, zwischen Trainerteam, nichts irgendwie schwelzt und jeder immer offen die Dinge auch anspricht.
2: Ja, also richtiges Family-Building fast schon.
0: Los, habt euch lieb jetzt.
2: Ja, so. Okay.
0: Und das nachdem Julian Nagelsmann. In der Kritik steht natürlich die eigentliche Nummer 1. Baumann soll ja für Manuel Neuer wieder auf die Bank. Das klingt nicht nach Harmonie.
2: Nee, nicht wirklich, genau. Und Nagelsmann hat ja auch immer mal wieder den wirklich erfolgreichen Stürmer Dennis Undav kritisiert und stattdessen eher erfolglosere Stürmer aufgestellt. Wobei er sich ja für die Kritik an Undav mittlerweile dann auch entschuldigt hat.
0: Sascha, ein bisschen mehr Harmonie bitte jetzt.
2: Ja, total. Das will Nagelsmann auf jeden Fall tun. Er will jedem Spieler eine Aufgabe geben, auch die, die nicht spielen. Es geht viel um Zusammenhalt und Stimmung. Hat er manche Spieler auch als Kaugummi und Kleber bezeichnet, die dann für den Zusammenhalt sorgen sollen. Und vielleicht funktioniert das ja auch nach diesem ganzen Hin und Her. Morgen ist zum Beispiel ein Grillfest mit allen Spielern und ihren Familien geplant.
0: Werden die Probleme weggegrillt sozusagen.
2: So.
0: Wir sind so, wir Deutschen, ja? Gibt's Streit, gibt's erstmal ein Grillfest. Das lieben wir alle.
2: Ja, genau. Und so erhoffen wir uns das dann zumindest, dass das dann irgendwie funktioniert. Denn am kommenden Sonntag steht das Testspiel gegen Finnland an in Mainz. Und danach geht's dann so langsam Richtung USA. In North Carolina ist das WM-Quartier der Deutschen.
0: So, und da will man auch politisch anders auftreten als zum Beispiel in Katar.
2: Sie wollen politisch quasi gar nicht auftreten. So DFB-Sportdirektor Rudi Völler.
4: Es gibt viele Dinge in der Welt, die uns allen nicht gefallen, die hier sitzen. Ich glaube schon, dass wir gut daran tun, das ein bisschen zu trennen. Wir sind da, um eine Weltmeisterschaft zu spielen. Und am Ende geht es dann auch nur um Fußball.
2: Ja, dennoch wolle man niemandem den Mund verbieten.
0: So. Okay, hoffentlich haben wir nicht wieder so eine peinliche Armbindendiskussion oder irgendwie sowas. Das ist auch schön. Also, Teambuilding angesagt bei der deutschen Fußballnationalmannschaft. Ist aber auch krass, ne, wenn du als Spieler hörst, ich bin das Kaugummi.
2: Ja, genau. Ich bin der Kleber.
0: Ja, das bist du ja auch hier bei uns im Sender.
2: Absolut.
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1: Ich bin Diana Kramer. Steht ein Rahmenabkommen zum Irankrieg zwischen Teheran und Washington? Nach US-Berichten, wonach Unterhändler beider Seiten eine vorläufige Einigung erzielt hätten, heißt es jetzt aus dem Iran, ein Abkommen sei bislang weder fertiggestellt noch bestätigt. Das berichtet die den iranischen Revolutionsgarden nahestehende Nachrichtenagentur Tasnim. Ziel des Abkommens soll sein, die Waffenruhe zu verlängern, Verhandlungen über Irans Atomprogramm aufzunehmen und die Straße von Hormuz für den Schiffsverkehr zu öffnen. Nach einem Unfall mit 2 toten Schulkindern in Dinslaken am Niederrhein hat die Staatsanwaltschaft ein Ermittlungsverfahren gegen die Autofahrerin wegen fahrlässiger Tötung eingeleitet. Die Frau hatte schon 2025 nach einer plötzlichen Ohnmacht einen Unfall verursacht.
2: Nach dem Unfall im letzten Jahr sei der Frau ein Gerät implantiert worden, das die Herzaktivität kontinuierlich überwacht. Diese Daten werden nun ausgewertet. Möglicherweise hatte die Frau auch beim letzten Unfall einen plötzlichen Ohnmachtsanfall. Hier war die 47-Jährige kurz vor Schulbeginn mit ihrem Auto in eine Gruppe von 3 12-jährigen Jungen gefahren. 2 der Schüler starben später im Krankenhaus, der 3. Junge wurde leicht verletzt. Die Fahrerin selbst liegt weiter schwer verletzt im Krankenhaus. David Riemer, Nachrichtenredaktion.
1: Wer morgen, also am Samstag, mit dem Auto Richtung Italien will, hat schlechte Karten. Die Brenner-Autobahn wird wegen einer Demonstration komplett gesperrt. Das dürfte auch schon heute für Probleme sorgen.
3: Ab morgen früh ist die Brenner-Autobahn dicht, also werden sich schon heute viele auf den Weg machen. Und das dürfte direkt auf der Autobahn, aber auch drumherum für Staus und Behinderungen sorgen. Am Sperrtag direkt dann wird es auf vielen der Ausweichstrecken nur im Schneckentempo vorangehen. Die Gemeinde Gries in Österreich will mit der Demo gegen die Verkehrsbelastung protestieren. Rund 15.000 Menschen leiden täglich unter Lärm, Feinstaub und überlasteten Straßen, lautet ihr Argument. Lea Matschulat, Redaktion.
1: In deutschen Krankenhäusern sind zuletzt fast doppelt so viele Menschen mit Hautkrebs behandelt worden wie noch vor 20 Jahren. 2024 gab es mehr als 120.000 stationär behandelte Patienten mit Hautkrebs, laut Statistischem Bundesamt 95% mehr als 2004. Ein Grund ist die alternde Bevölkerung. Das Hautkrebsrisiko steigt mit dem Alter deutlich an.
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4: Eine relativ ruhige Nacht erwartet uns gerade. 7 bis 14 Grad und dazu niederschlagsfrei, kaum eine Wolke. Nachher können aber Gewitter drin sein und wir bekommen so ein Wetter, was zwar sonnig und warm ist mit bis zu 31 Grad, aber wir müssen immer wieder mit starkem Regen und auch Gewittern rechnen. Wo das auftreten wird, kann man gar nicht so genau jetzt zu diesem Zeitpunkt sagen. Das passiert eher so örtlich auf jeden Fall, also nicht überall. Ne? Also es kann auch sein, dass es total sonnig nachher bei euch ist und ihr von einem Gewitter gar nicht